0: 1000 Aale reicher. Die hat der Landesfischereiverband ausgesetzt. Unterstützt wurde er dabei von den 10. Klassen der Bischöflichen Realschule in Warendorf. Schülerin Lisa ist überzeugt, dass die Aktion sinnvoll ist.
1: Dass die jetzt sich erstmal weiterentwickeln und dass die dann irgendwann ins Salzwasser dann schwimmen, zur Paarung halt. Das ist was Cooles für halt die Umwelt, für die Aale natürlich auch.
0: Und der europäische Aal kann Unterstützung gut gebrauchen. Er gilt nämlich als stark gefährdet. Das war WDR aktuell. Und das Wetter in NRW. Bei Tiefstwerten zwischen 20 und 14 Grad ist es locker bewölkt. Der Tag startet freundlich. Später ziehen ein paar Wolken auf und am Abend kann es schon mal regnen. In Minden bis 27 Grad, in Heinsberg bis 28 und in Bochum bis 29 Grad. Es ist 2.03 Uhr.
2: Es ist 2.03 Uhr.
3: Und hier der Verkehrsservice in der ARD-Hitnacht. A1 Lübeck, Hamburg. Die Norderelbbrücke ist in beiden Richtungen wegen eines Schwertransports noch bis 4 Uhr mehrfach kurzfristig gesperrt. Die A1 Osnabrück Richtung Bremen ist zwischen Bremen-Brinkum und Bremen-Arsten wegen Vermessungsarbeiten noch bis etwa 6 Uhr gesperrt. Die A5 Kassel Richtung Frankfurt ist zwischen Hattenbacher Dreieck und Alsfeld-Ost wegen eines brennenden Fahrzeugs gesperrt. Die A40 Duisburg-Essen ist zwischen Kreuz Duisburg und Kreuz Kaiserberg wegen Bauarbeiten in beiden Richtungen noch bis zum 5. Oktober gesperrt. Die A52 Mönchengladbach Richtung Düsseldorf ist zwischen Kreuz Nersen und Kreuz Karst wegen Fahrbahnerneuerung bis morgen etwa 5 Uhr gesperrt. Die A73 Nürnberg Richtung Bamberg ist zwischen Bamberg Ost-Süd und Ost wegen Bergungsarbeiten gesperrt. Die A81 Schaffhausen-Singen ist zwischen Gottmading und Hilzingen in beiden Richtungen wegen Tunnelwartungsarbeiten noch bis etwa 6 Uhr gesperrt. Und die B96 in Berlin, der Tiergartentunnel, ist wegen Personalmangel noch bis etwa 5.30 Uhr gesperrt. Das waren die aktuellen Verkehrsmeldungen. Wir wünschen Ihnen eine gute Fahrt.
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3: Mit Erinnerung an Chris Rier starten wir in diese Stunde. Die Familie stand ja bei ihm auch immer an erster Stelle. So hat er auch seinen beiden Töchtern ein Lied gewidmet. In den 80ern Josephine und dann diesen hier in den 90ern für Julia. Auch so ein Meilenstein in seiner Karriere. Schön, dass wir gemeinsam durch diese Nacht ziehen. Hier aus dem Dresdner Funkhaus mit Heiko Hasch im Studio. Ich grüße Sie.

0: Tante Hollys hier in der ARD-Hitnacht. Sie haben ja das gleiche Gründungsjahr wie auch die Rolling Stones 1962 nämlich. Und Mitte Mai in diesem Jahr gaben sie ihr letztes Konzert und erst vor wenigen Wochen schrieben sie, dass sie sich von Konzerttourneen und Live-Aktivitäten zurückziehen. Schließlich haben ja einige Bandmitglieder vor allem mit der Gesundheit zu kämpfen und wollen sich dem stressigen Tourneeleben nicht mehr aussetzen. Ja, nach so vielen aktiven Jahren, da kann man das gut nachvollziehen und vielleicht entsteht ja noch der ein oder andere neue Song im Studio. Und ihre großen Hits gehören ja sowieso nach wie vor zum Sound vieler Radiosender auf der ganzen Welt. Und jetzt bei uns Tears for Fears.
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0: ja, was man doch mit so einem schnöden amtlichen Papier alles anstellen kann. UB40, gerade gehört hier in der ARD-Hitnacht. Ja, die Vorlage für ihren Bandnamen war ja so ein amtlicher Vordruck für die Beantragung einer Arbeitslosigkeit in Großbritannien. Unemployment Benefit Form 40, kurz UB40. Und unter diesem Namen haben sie es ja zu Weltruhm gebracht, bis heute. Gerade sind sie ja auch wieder in Amerika und Kanada auf großer Tour. Und jetzt bei uns vor den aktuellen Verkehrsinfos noch Max Werner, leider auch schon 2 Jahre nicht mehr unter uns. Sein größter Hit gelang ihm vor 45 Jahren mit Rain in May.
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2.30 Uhr, hier der aktuelle Verkehrsservice in der ARD-Hitnacht. A1 Lübeck-Hamburg. Die Norderelbbrücke ist in beiden Richtungen wegen eines Schwertransports noch bis etwa 4 Uhr mehrfach kurzfristig gesperrt. Die A1 Osnabrück Richtung Bremen ist zwischen Bremen-Brinkum und Bremen-Arsten wegen Vermessungsarbeiten noch bis ca. 6 Uhr gesperrt. Die A40 Duisburg-Essen ist zwischen Kreuz Duisburg und Kreuz Kaiserberg wegen Bauarbeiten in beiden Richtungen noch bis zum 5. Oktober gesperrt. Die A52 Mönchengladbach Richtung Düsseldorf ist zwischen Kreuz Nersen und Kreuz Karst wegen Fahrbahnerneuerung noch bis morgen früh 5 Uhr gesperrt. Die A73 Nürnberg Richtung Bamberg ist zwischen Bamberg Süd und Bamberg Ost wegen Bergungsarbeiten gesperrt. Die A81 Schaffhausen-Singen ist zwischen Gottmadingen und Hilzingen in beiden Richtungen wegen Tunnelwartungsarbeiten noch bis ca. 6 Uhr gesperrt. Und in Berlin die B96, da ist der Tiergartentunnel wegen Personalmangel noch bis ca. 5.30 Uhr gesperrt. Das waren die aktuellen Verkehrsmeldungen. Wir wünschen Ihnen eine gute Fahrt.

0: hier in der ARD-Hitnacht. George Michael und Andrew Ridgeley. Vor 45 Jahren gründeten sie ihr Musikduo und schon 5 Jahre später war es wieder Geschichte. Aber in dieser Zeit haben sie über 25 Millionen Platten verkaufen können und ihre Hits werden ja heute noch gespielt. Gleich bei uns Annie Motion und zuvor noch Simply Red. Mick Hucknall gibt der Band mit seiner besonderen Stimme eine hohe Wiedererkennbarkeit und im kommenden Jahr gehen sie auch wieder auf große Europa-Tour. Mitte Juni geht's los in Portugal und nach Deutschland kommen sie auch, geben hier 12 Konzerte. Simply Red.
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2.46 Uhr. Hier eine amtliche Gefahrenmitteilung für Ginsheim-Gustavsburg im Bereich des Landkreises Groß-Gerau. Ortsteil Gustavsburg kommt es durch ein Brandereignis zu einer starken Rauchentwicklung. Wenn möglich, bitte meiden Sie das betroffene Gebiet. Schließen Sie Fenster und Türen und schalten Sie Lüftung und Klimaanlagen ab.

0: Erinnerung an Freddie Mercury mit Queen hier in der ARD-Hitnacht. Bis zu den Nachrichten noch die Stranglers und zuvor noch Ich und Ich, Annette Humpe und Adel Tawil. Auch so ein geniales Musikprojekt, das leider auch schon seit 16 Jahren auf Eis liegt. Aber in ihrer aktiven Zeit verkauften sich ihre Platten ja auch wie geschnitten Brot.
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1: Die Nachrichten mit Magdalena Dietz. Guten Morgen. Der Flughafen Berlin-Brandenburg soll ein Erkennungssystem für Drohnen bekommen. Laut Bundesverkehrsministerium soll es Drohnen im An- und Abflugbereich entdecken und frühzeitig vor Gefahren warnen. Steven Meyer berichtet.
2: Das Erkennungssystem sei ein wichtiger Schritt für die Sicherheit des Luftverkehrs, sagte Bundesverkehrsminister Bilger, denn inzwischen gäbe es immer mehr Drohnensichtungen. In der ersten Hälfte dieses Jahres seien bereits 28 Drohnen am Berliner Flughafen entdeckt worden. In 7 Fällen davon musste der Flugverkehr pausieren. Nur seien deren Hintergründe und die Gefährdungslage bisher unklar, sagt Brandenburgs Verkehrsminister Krumbach. Dabei soll das neue Erkennungssystem helfen. Laut Bundesverkehrsministerium sollen im Laufe des Jahres noch weitere Flughäfen ein Drohnenerkennungssystem bekommen.
1: US-Präsident Trump will trotz Warnungen vor Risiken durch künstliche Intelligenz den Unternehmen die Aufsicht selbst überlassen. Nach einem Treffen mit Chefs von KI-Unternehmen sagte Trump, die Firmen würden sich gegenseitig kontrollieren. Zuletzt hatten Hacking-Attacken durch KI-Modelle die Sorgen vor den Gefahren künstlicher Intelligenz wachsen lassen. Und das ist auch noch im Gespräch. In Frankreich hat es landesweit Schüler- und Studentenproteste gegeben. Bei gewalttätigen Auseinandersetzungen mit der Polizei wurden 31 Menschen verletzt. Die Schüler fordern kleinere Klassen, weniger Unterrichtsausfall und eine bessere Betreuung. Eine wichtige Ölpipeline in Saudi-Arabien ist nach einem Drohnenangriff wieder in Betrieb. Dadurch kann das Land wieder mehr Öl auf den Weltmarkt liefern. Jeder 8. Krebsfall weltweit geht auf Infektionen zurück. Nach Angaben der Weltgesundheitsorganisation wurden 2024 rund 2,3 Millionen Erkrankungen durch Parasiten, Viren und Bakterien ausgelöst. In Wassenberg im Kreis Heinsberg hat die Feuerwehr in den letzten Tagen mehr als 200 Hinweise angebracht. Rettungs- und Orientierungspunkte, die bei Waldbränden helfen sollen. Damit dann alles schnell geht, sagt Thomas Mandrossa von der Feuerwehr.
3: Vor allem hilft es uns bei der Planung der Einsätze, dass wir da Pendelverkehrsstrecken zum Beispiel etablieren können und Wasserübergabepunkte genau definieren können und Angriffspunkte für die Waldbrandbekämpfung. Hilft aber natürlich auch den Bürger, der in Not geraten ist, dann schneller an Hilfe zu kommen.
1: Die neuen Zeichen sind an Schildern für Wanderrouten angebracht. Und das war WDR aktuell. Das Wetter in NRW, bei Tiefstwerten zwischen 20 und 14 Grad ist es locker bewölkt. Der Tag startet freundlich, später werden die Wolken von den Niederlanden her etwas dichter und am

0: späten Abend sind am Rhein erste Schauer möglich. In Solingen bis 27, in Dienstlaken bis 28 und in Hamm nochmal bis 30 Grad. Es ist 3.03 Uhr.
1: Und hier der Verkehrsservice in der ARD-Hitnacht. Zunächst eine Gefahreninformation für Ginsheim-Gustavsburg im Bereich des Landkreises Groß-Gerau, Ortsteil Gustavsburg. Kommt es durch ein Brandereignis zu einer starken Rauchentwicklung? Wenn möglich, bitte meiden Sie das betroffene Gebiet und schließen Sie Fenster und Türen und schalten Sie Lüftung und Klimaanlagen ab. Und nun auf die Autobahn. Die A1 Osnabrück Richtung Bremen ist zwischen Bremen-Brinkum und Bremen-Arsten wegen Vermessungsarbeiten noch bis etwa 6 Uhr gesperrt. Die A40 Duisburg-Essen ist zwischen Kreuz Duisburg und Kreuz Kaiserberg wegen Bauarbeiten in beiden Richtungen noch bis zum 5. Oktober gesperrt. Die A52 Mönchengladbach Richtung Düsseldorf ist zwischen Kreuz Nersen und Kreuz Karst wegen Fahrbahnerneuerung noch bis morgen 5 Uhr gesperrt. Die A73 Nürnberg Richtung Bamberg ist zwischen Bamberg Süd und Bamberg Ost wegen Bergungsarbeiten gesperrt. Die A81 Schaffhausen-Singen ist zwischen Gottmading und Hilzingen in beiden Richtungen wegen Tunnelwartungsarbeiten noch bis ca. 6 Uhr gesperrt. Und B96 in Berlin, der Tiergartentunnel, ist wegen Personalmangel noch bis ca. 5.30 Uhr gesperrt. Das waren die Verkehrsmeldungen. Wir wünschen Ihnen eine gute Fahrt.
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1: Bis in den Mittwochmorgen hinein. Ja, die ersten Frühaufsteher sind längst auf den Beinen. Ich denke, mit Musik wird auch die letzte Müdigkeit schnell vergehen. Willkommen hier aus dem Dresdner MDR-Studio. Ich bin Heiko Rasch. Schönen guten Morgen.

0: aus der Mitte der 70er Jahre. Pink Floyd. In ihrer Karriere, da blieb ja auch kaum ein Wunsch offen. Mitte der 60er Jahre begonnen und in ihren 50 Karrierejahren, da haben sie ja so einige bleibende Meilensteine gesetzt. Unvergessen zum Beispiel, ja nahezu meisterhaft, ihr Album The Dark Side of the Moon oder auch das Nachfolgealbum Wish You Were Here. Den Titelsong, den haben wir ja gerade gehört, wurde auch oft gecovert, aber nicht von Rednecks. Auch ihr Erfolgshit aus der Mitte der 90er Jahre hat den gleichen Titelnamen, sonst aber keine Gemeinsamkeiten. Doch, eine kleine vielleicht schon, den Song, den haben wir nämlich auch gleich dabei, hier in der ARD-Hitnacht, nach Cliff Richard, auch einer der dienstältesten Sänger. In 2 Wochen feiert er seinen 86. Geburtstag und im November soll dann wieder ein neues Album von ihm erscheinen, ein Doppelalbum, Only Number Ones, so heißt die Platte. Also erlebt sie weiter, seine Leidenschaft für die Musik. Hier ist er, Cliff Richard aus den 80ern.
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3.21 Uhr. Hier der Verkehrsservice mit einer aktuellen Meldung. Betrifft die B44 Groß-Gerau-Mannheim. Die B44 ist zwischen Bürstadt-Mitte und Lambertheim wegen eines brennenden Fahrzeugs in beiden Richtungen gesperrt.

0: Millionen.
1: Vor 10 Jahren feierte Max Giesinger diesen Erfolg. 80 Millionen. Am kommenden Samstag wird er 38 und ist längst auch bei den bestbezahlten Künstlern in Deutschland angekommen. Machen wir einen Sprung von 2 Generationen. Ja, jahrzehntelang erfolgreich geblieben ist der Tom Jones. Er ist ja im Sommer 86 geworden und sein Karriereaufstieg liest sich ja auch immer ein wenig wie ein Märchen, vom Staubsaugervertreter zum Plattenmillionär. Damals, in jungen Jahren, musste er schon eine Familie ernähren und nahm so jeden möglichen Job an, unter anderem auch als Clubsänger in verschiedenen Arbeiterkneipen, bis ihn dann dort ein Manager entdeckte und dann ging ja alles ganz schnell. Schon 1960 brachte er sein erstes Album in die Charts und kurz vor der Jahrtausendwende gelang ihm dann nach 25 Jahren wieder die Spitze der Charts mit seinem Album Reload. Und die erfolgreiche Single daraus, Sexbomb. Hier ist Tom Jones.
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0: Kurz nach 3:30. Schönen guten Morgen. Hier der aktuelle Verkehrsservice in der ARD-Nacht. Zunächst eine Gefahreninformation für Ginsheim-Gustavsburg im Bereich des Landkreises Groß-Gerau. Ortsteil Gustavsburg kommt es durch ein Brandereignis zu einer starken Rauchentwicklung. Bitte, wenn möglich, meiden Sie das betroffene Gebiet, schließen Sie Fenster und Türen und schalten Sie Lüftung und Klimaanlagen ab. Die A1 Osnabrück Richtung Bremen ist zwischen Bremen-Brinkum und Bremen-Arsten wegen Vermessungsarbeiten bis etwa 6 Uhr gesperrt. Die A40 Duisburg-Essen ist zwischen Kreuz Duisburg und Kreuz Kaiserberg wegen Bauarbeiten in beiden Richtungen bis zum 5. Oktober gesperrt. Die A52 Mönchengladbach Richtung Düsseldorf ist zwischen Kreuz Nersen und Kreuz Karst wegen Fahrbahnerneuerung noch bis morgen 5 Uhr gesperrt. Die A73 Nürnberg Richtung Bamberg ist zwischen Bamberg Süd und Bamberg Ost wegen Bergungsarbeiten gesperrt. Die A81 Schaffhausen-Singen ist zwischen Gottmadingen und Hilzingen in beiden Richtungen wegen Tunnelwartungsarbeiten noch bis ca. 6 Uhr gesperrt. Die A94 München Richtung Passau, da ist der Tunnel Einhausung Wimpasing nach der Auslösung der Höhenkontrolle gesperrt. Die B44 Groß-Gerau-Mannheim ist zwischen Bürstadt-Mitte und Lambertheim wegen eines brennenden Fahrzeugs in beiden Richtungen gesperrt. B96 in Berlin, der Tiergartentunnel, ist wegen Personalmangel noch bis ca. 5.30 Uhr gesperrt. Und hier hat uns Guido geschrieben, er ist gerade unterwegs und schreibt hier, die A1 ist zwischen Hamm-Bokum-Hövelhof und Ascheberg in Richtung Münster nach einem LKW-Unfall gesperrt. Danke Guido für die Info. Und das waren sie, die Verkehrsmeldung. Wir wünschen Ihnen eine gute Fahrt.
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0: 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Eine der schillerndsten Pop-Ikonen der vergangenen Jahrzehnte. Ja, bis heute muss man sagen, sie stand ja auch mehrfach im Guinness-Buch der Rekorde als erfolgreichste Künstlerin der Welt. Immerhin hat sie 50 Nummer-1-Hits platzieren können und die Chancen stehen doch ganz gut, dass sie auch im kommenden Jahr wieder groß auf Tour geht. Schließlich kam ja ihre vergangene Tour vor 3 Jahren super gut an, ausverkaufte Arenen auf ihrer Welttour und ihr aktuelles Album, das Anfang Juli erschien, konnte sich ja auch wieder in mehreren Ländern an der Chartspitze platzieren. Also die vielen Fans sind ihr weiter treu geblieben und ganz sicher auch in nachfolgenden Generationen immer neue dazugekommen. Und jetzt bei uns Supertramp.
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1: Die Nachrichten mit Magdalena Dietz. Guten Morgen. US-Präsident Trump will trotz Warnungen vor Risiken durch künstliche Intelligenz den Unternehmen die Aufsicht selbst überlassen. Das hat er mit den Chefs einiger KI-Unternehmen besprochen. Ralf Borchert, WDR Washington.
2: Die USA hätten einen großen Vorsprung vor China und müssten diesen Vorsprung behalten, so Trump weiter. Selbstregulierung der KI-Branche reiche aus. Der Präsident ließ die KI-Chefs nach eigenen Worten einen Vertrag zur offiziellen Umbenennung künstlicher Intelligenz in Superintelligenz unterzeichnen. Im US-Kongress gibt es überparteiliche Initiativen mit dem Ziel gesetzlicher Regulierung der KI-Entwicklung. Derzeit scheinen diese Gesetzesinitiativen aber chancenlos.
1: Die Deutsche Flugsicherung nimmt am Flughafen Berlin-Brandenburg ein System zur Drohnenerkennung in Betrieb. Laut Bundesverkehrsministerium können damit Drohnen im An- und Abflugbereich frühzeitig entdeckt und die zuständigen Stellen informiert werden. Im Laufe des Jahres sollen weitere Flughäfen mit dem Drohnenerkennungssystem ausgestattet werden. Und das haben wir auch im Blick. In Deutschland machen besonders viele Menschen einen Abschluss in Mathematik, Informatik, Naturwissenschaften oder Technik. Bei diesen für das Wirtschaftswachstum besonders wichtigen Fächern liegt Deutschland laut einem OECD-Bericht sogar auf Platz 1. Die Bundesregierung hält am Plan fest, die Pflegereform heute auf den Weg zu bringen. Nach einem Spitzentreffen zwischen Union und SPD sagten beide Seiten, das Kabinett solle die Pläne von Minister Linnemann heute beschließen. Der AfD-Politiker Siegmund will sich im Dezember zum Ministerpräsidenten von Sachsen-Anhalt wählen lassen, auch ohne eigene Mehrheit der AfD. Die Ems ist jetzt mit um über 100.000 Aale reicher. Die hat der Landesfischereiverband ausgesetzt. Unterstützt wurde er dabei von den 10. Klassen der Bischöflichen Realschule in Warendorf. Schülerin Lisa ist überzeugt, dass die Aktion sinnvoll ist.
3: Dass die jetzt sich erstmal weiterentwickeln und dass die dann irgendwann ins Salzwasser dann schwimmen, zur Paarung halt. Das ist was Cooles für halt die Umwelt, für die Aale natürlich auch.
1: Und der europäische Aal kann diese Unterstützung wirklich gut brauchen. Er gilt nämlich als stark gefährdet. Und das war WDR aktuell. Das Wetter in Nordrhein-Westfalen. Bei Tiefstwerten zwischen 20 und 14 Grad ist es locker bewölkt. Der Tag startet freundlich. Später werden die Wolken von den Niederlanden her aber dichter und am späten Abend sind am Rhein erste Schauer möglich. Es wird nochmal richtig sommerlich warm. In Lüdenscheid bis 27 Grad, in Duisburg bis 28 und in Witten bis 29 Grad. Am Donnerstag wird es dann schon ein bisschen kühler. Es ist 4.03 Uhr.
4: Und hier der Verkehrsservice in der ARD-Hitnacht. Zunächst eine Gefahreninformation für Ginsheim-Gustavsburg im Bereich des Landkreises Groß-Gerau, Ortsteil Gustavsburg. Kommt es durch ein Brandereignis zu einer starken Rauchentwicklung? Wenn möglich, bitte meiden Sie das betroffene Gebiet, schließen Sie Fenster und Türen und schalten Sie Lüftung und Klimaanlagen ab.

0: Und nun auf die Autobahn, die A1, Osnabrück Richtung Bremen, ist zwischen Bremen-Brinkum und Bremen-Arsten wegen Vermessungsarbeiten noch bis etwa 6 Uhr gesperrt. Die A20 Rostock Richtung Lübeck ist zwischen Kreuz Wismar und Wismar-Mitte nach einem Unfall gesperrt. Die A40 Duisburg-Essen ist zwischen Kreuz Duisburg und Kreuz Kaiserberg wegen Bauarbeiten in beiden Richtungen noch bis zum 5. Oktober gesperrt. Die A52 Mönchengladbach Richtung Düsseldorf ist zwischen Kreuz Nersen und Kreuz Karst wegen Fahrbahnerneuerung bis morgen früh etwa 5 Uhr gesperrt. Die A73 Nürnberg Richtung Bamberg ist zwischen Bamberg Süd und Bamberg Ost wegen Bergungsarbeiten gesperrt. Die A81 Schaffhausen-Singen ist zwischen Gottmading und Hilzingen in beiden Richtungen wegen Tunnelwartungsarbeiten ebenfalls noch bis etwa 6 Uhr gesperrt. Die B44 Groß-Gerau-Mannheim ist zwischen Bürstadt-Mitte und Lambertheim wegen eines brennenden Fahrzeugs in beiden Richtungen gesperrt. Und B96 in Berlin, der Tiergartentunnel ist wegen Personalmangel bis ca. 5.30 Uhr noch gesperrt. Das waren die Verkehrsmeldungen. Wir wünschen Ihnen eine gute Fahrt.
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0: Für Sie einen guten Start in diesen Mittwoch, den großen Hit von Meat Loaf, den habe ich dann gleich dabei, seinen stärksten Song, in den 90er Jahren auf Platte gebracht, zuvor noch John Legend, und wir starten mit Huey Lewis and the News, hier aus dem Landesfunkhaus in Dresden, mit Heiko Asch im Studio. Ich grüße Sie, schönen guten Morgen.

0: John Legend hier in der ARD-Hitnacht. Und jetzt der wohl stärkste Song von Meat Loaf. Leider auch schon fast 5 Jahre nicht mehr unter uns, aber seine Musik und ganz speziell dieser Song wird bleiben in 28 Ländern die Spitze der Singlecharts erreicht. I'd do anything for love. Hier ist Meat Loaf.
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0: Also Dobel, Computerliebe, ja, was in den 80er Jahren mit so einer Liebelei begann, ist heute nicht mehr wegzudenken. Eigentlich begann ja die Entwicklung der Computer schon viel früher mit den Rechenmaschinen und dann später programmierbare Maschinen. Ja, in den 80er Jahren nahmen ja die heutigen Computer dann so richtig Form an. Aber wer hätte noch vor 40 Jahren gedacht, was die Dinger heute alles können und uns die Arbeit oder einige Arbeiten auch etwas erleichtern, wenn sie funktionieren. Denn wenn sie mal nicht funktionieren, dann merken wir doch ganz deutlich, wie abhängig wir davon schon längst geworden sind. Und wenn hier im Studio alles gut funktioniert, dann sollte jetzt Sascha kommen mit I Feel Lonely. Damit hat er ja schon mit seinem Debütalbum kurz nach der Jahrtausendwende seine ersten Erfolge feiern können.
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Kurz nach 5:30 hier der aktuelle Verkehrsservice in der ARD-Hitnacht. Die A1 Osnabrück Richtung Bremen ist zwischen Bremen-Brinkum und Bremen-Arsten wegen Vermessungsarbeiten noch bis etwa 6 Uhr gesperrt. Die A20 Rostock Richtung Lübeck ist zwischen Kreuz Wismar und Wismar-Mitte nach einem Unfall gesperrt. Die A40 Duisburg-Essen ist zwischen Kreuz Duisburg und Kreuz Kaiserberg wegen Bauarbeiten in beiden Richtungen noch bis zum 5. Oktober gesperrt. Die A52 Mönchengladbach Richtung Düsseldorf ist zwischen Kreuz Nersen und Kreuz Karst wegen Fahrbahnerneuerung noch bis morgen früh 5 Uhr gesperrt. Die A73 Nürnberg Richtung Bamberg ist zwischen Bamberg Süd und Ost wegen Bergungsarbeiten gesperrt. Und die A81 Schaffhausen-Singen ist zwischen Gottmading und Hilzingen in beiden Richtungen wegen Tunnelwartungsarbeiten noch bis etwa 6 Uhr gesperrt. Das waren die Verkehrsmeldungen. Wir wünschen Ihnen eine gute Fahrt.

0: Alan Parsons Project hier in der ARD Hit Nachts. Und jetzt auch noch ein echter Klassiker aus den 60ern. Scott McKenzie mit San Francisco. Damit hat er sich doch auch irgendwie unsterblich gemacht. Ein Song für eine ganze Generation in den 60ern. Erinnerung an die Hippie-Zeit, 1967 veröffentlicht und in den Folgejahren auch über 40 Mal gecovert. Und sogar bis auf die Kinoleinwand hat es der Song geschafft. Darunter in Forrest Gump.
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0: 4:44 Uhr, schönen guten Morgen.

4.50 Uhr, 10 vor 5. Schönen guten Morgen. Drei Songs noch bis zu den 5 Uhr Nachrichten. Und danach starten ja schon wieder die ersten Frühprogramme. Allen, die die ARD-Hitnacht gleich verlassen, danke fürs Dabeisein und kommen Sie doch entspannt durch diesen letzten Septembertag.

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1: Die Nachrichten mit Magdalena Dietz. Guten Morgen. Der Flughafen Berlin-Brandenburg soll ein Erkennungssystem für Drohnen bekommen. Laut Bundesverkehrsministerium soll es Drohnen im An- und Abflugbereich entdecken und frühzeitig vor Gefahren warnen. Steven Meyer berichtet.
2: Das Erkennungssystem sei ein wichtiger Schritt für die Sicherheit des Luftverkehrs, sagte Bundesverkehrsminister Bilger, denn inzwischen gäbe es immer mehr Drohnensichtungen. In der ersten Hälfte dieses Jahres seien bereits 28 Drohnen am Berliner Flughafen entdeckt worden. In 7 Fällen davon musste der Flugverkehr pausieren. Laut Bundesverkehrsministerium sollen im Laufe des Jahres noch weitere Flughäfen ein Drohnenerkennungssystem bekommen.
1: US-Präsident Trump will trotz Warnungen vor Risiken durch künstliche Intelligenz den Unternehmen die Aufsicht selbst überlassen. Nach einem Treffen mit Chefs von KI-Unternehmen sagte Trump, die Firmen würden sich gegenseitig kontrollieren. Zuletzt hatten Hacking-Attacken durch KI-Modelle die Sorgen vor den Gefahren künstlicher Intelligenz wachsen lassen. Und darüber wird auch noch gesprochen. Benzin und Diesel waren noch nie so teuer wie in diesem September. Das hat der ADAC ausgerechnet. Ab 1. Oktober greift wieder der Tankrabatt. Dann könnte der Preis pro Liter um bis zu 17 Cent niedriger sein. Hitzewellen, Waldbrände und Emissionen haben in diesem Jahr für eine so hohe Luftverschmutzung gesorgt, dass mehr als ein Drittel der Weltbevölkerung extrem viel bodennahem Ozon ausgesetzt war. Diese Zahlen hat der EU-Erdbeobachtungsdienst Copernicus heute veröffentlicht. Kinder und Jugendliche konsumieren immer öfter Energydrinks. Laut dem aktuellen Präventionsradar haben mehr als 70% der Jugendlichen schon mal einen Energydrink probiert. Mediziner warnen vor den gesundheitlichen Folgen und fordern eine Regulierung. 6 Schülerinnen und Schüler vom Otto-Hahn-Gymnasium in Bensberg stehen kurz davor, Geschichte zu schreiben. Sie haben einen Messwürfel entwickelt, der wissenschaftliche Daten im All sammeln soll. Zum Beispiel, wie sich Flüssigkeit in der Schwerelosigkeit verhält. Der Würfel soll noch diese Woche an Bord einer Forschungsrakete ins Weltall fliegen. Und um beim Start dabei zu sein, sind die Schüler ins S-Range Space Center in Nordschweden gereist. Antonius Koppenberg und seine Mitschüler sind stolz.
3: Ja, wir sind alle mega aufgeregt, dass wir hier sein können und das Ganze live mitverfolgen können. Und das sind Einblicke, die werden wir wahrscheinlich nie wieder bekommen. Und darüber freuen wir uns mega und sind aufgeregt bis zum Start.
1: Der Start der Rakete ist für morgen geplant. Und das war WDR aktuell. Und der Blick aufs Wetter in NRW, das bringt heute nochmal freundliches Spätsommerwetter. Am Nachmittag dichtere Wolken und am Abend eventuell ein paar Schauer. In Brilon bis 27, in Herten bis 28 und in Köln bis 29 Grad. Es ist 5.03 Uhr.
4: Und hier der Verkehrsservice in der ARD-Hitnacht. Die A1 Osnabrück Richtung Bremen ist zwischen Bremen-Brinkum und Bremen-Arsten wegen Vermessungsarbeiten noch bis etwa 6 Uhr gesperrt. A2, A3 Basel Richtung Luzern zwischen Hagenau und Tunnel Schweizer Halle zurzeit Stau wegen einer Baustelle. A4 Kirchheimer Dreieck Richtung Erfurt zwischen Bad Hersfeld und Friedewald zurzeit 2 Kilometer stockender Verkehr. Die A20 Rostock Richtung Lübeck ist zwischen Kreuz Wismar und Wismar Mitte nach einem Unfall gesperrt. Die A40 Duisburg-Essen ist zwischen Kreuz Duisburg und Kreuz Kaiserberg wegen Bauarbeiten in beiden Richtungen noch bis zum 5. Oktober gesperrt. Die A52 Mönchengladbach Richtung Düsseldorf ist zwischen Kreuz Nersen und Kreuz Karst wegen Fahrbahnerneuerung noch bis morgen früh etwa 5 Uhr gesperrt. Die

0: 81 Schaffhausen Singen ist zwischen Gottmading und Hilzingen in beiden Richtungen wegen Tunnelwartungsarbeiten noch bis etwa 6 Uhr gesperrt. Und die A94 München Richtung Passau ist zwischen Malching und Kirchham nach der Auslösung der Höhenkontrolle gesperrt. Das waren sie, die aktuellen Verkehrsmeldungen. Wir wünschen Ihnen eine gute Fahrt.
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0: Noch ein Stündchen bis um 6 hier aus dem MDR-Funkhaus in Dresden mit Heiko Hasch im Studio. Schönen guten Morgen für seinen guten Start in diesen letzten Septembertag. Und wir starten mit Cher in diese Stunde.

0: Nick Kershaw hier in der ARD Hitnacht aus den 80ern und damals stand er ja als Sänger im Zenit seiner Karriere, aber entstanden ist da noch viel mehr, auch hinter den Kulissen. Er komponierte so zum Beispiel auch für Boyzone und The Hollies. Und vor allem in den 60er Jahren waren auch sie sehr erfolgreich. CCR, die Band um John Fogerty, er brachte so einige Nummer 1 Hits auf Platte und in die internationalen Charts. Bis heute eine schöne Erinnerung, so wie auch dieser Song von 68, Bad Moon Rising, so wie die meisten Songs auch von John Fogerty selbst geschrieben.
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0: 5:17 Uhr, schönen guten Morgen.

bekommt man gleich wieder Lust auf Urlaub oder auch Lust auf diesen letzten Septembertag heute. Der zeigt sich ja nochmal von der sommerlichen Seite. Am Rhein bis zu 30 Grad erwarten wir. Gleich bei uns Tina Turner, The Rolling Stones, und hier ist Rick Astley.

Kurz nach 5:30, schönen guten Morgen. Hier der aktuelle Verkehrsservice in der ARD-Hitnacht. Die A1 Osnabrück Richtung Bremen ist zwischen Bremen-Brinkum und Bremen-Arsten wegen Vermessungsarbeiten noch bis etwa 6 Uhr gesperrt. Die A20 Rostock Richtung Lübeck ist zwischen Kreuz Wismar und Wismar-Mitte nach einem Unfall gesperrt. Die A40 Duisburg-Essen ist zwischen Kreuz Duisburg und Kreuz Kaiserberg wegen Bauarbeiten in beiden Richtungen noch bis zum 5. Oktober gesperrt. Die A52 Mönchengladbach Richtung Düsseldorf ist zwischen Kreuz Nersen und Kreuz Karst wegen Fahrbahnerneuerung noch bis morgen etwa 5 Uhr gesperrt. Und die A81 Schaffhausen-Singen ist zwischen Gottmading und Hilzingen in beiden Richtungen wegen Tunnelwartungsarbeiten noch bis etwa 6 Uhr gesperrt. Soweit die Verkehrsmeldung. Wir wünschen Ihnen eine gute Fahrt.

Das sind auch schon 50 Jahre ins Land geflossen. 1976 brachten die Eagles dieses Single in die Charts. Überhaupt das ganze Album toppte alles, was die Band in ihrer gesamten Karriere veröffentlicht hat. Ihr Album Hotel California, über 40 Millionen Mal verkauft. 5.45 Uhr, Viertel vor sechs. Schönen guten Morgen. Hier ist Bon Jovi.

5.50 Uhr, 10 vor 6, schönen guten Morgen mit The Beautiful South, dann Peter Fox und Carly Simon geht's auf die Zielgerade dieser ARD-Hitnacht und so lassen wir doch gern diesen letzten Septembertag auf uns zukommen. Am Rhein sollen ja heute nochmal 30 Grad werden. Tanken Sie Sonne und danke fürs Dabeisein und kommen Sie gut durch diesen Mittwoch.

0: Wir verabschieden den September heute nochmal sommerlich. Es wird richtig warm. Schleiden kommt auf 26, Steinfurt auf 27 und Krefeld auf 28 Grad. Der Tag startet meistens auch freundlich und trocken. Es wird dann aber nachher immer wolkiger und Richtung Abend gibt es dann auch Schauer und einzelne Gewitter. Morgen dann deutlich frischer, 16 bis 22 Grad und dann gibt es auch mehr Regen.
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2: Die Nachrichten mit Markus Epping. Guten Morgen. Die Bundesregierung will am Vormittag die Pflegereform auf den Weg bringen. Union und SPD haben seit Tagen verhandelt. Gesundheitsminister Linnemann drängt auf Sparmaßnahmen. Denn die Kassen sind mit Milliarden Euro im Minus. Isabel Karas, WDR Berlin.
3: Union und SPD ringen weiter um einen Kompromiss. Im Kern geht es um die Frage, wie die Finanzlücke in der Pflegeversicherung geschlossen werden soll. Nach Angaben des Bundesgesundheitsministeriums fehlen den Kassen im kommenden Jahr rund 7,5 Milliarden Euro. Linnemann von der CDU will die Pflegeversicherung zunächst finanziell stabilisieren, unter anderem mit Einsparungen. Vorgesehen sind etwa strengere Voraussetzungen für Pflegegrade und langsamer steigende Zuschüsse für Pflegeheimkosten. Die SPD fordert schon jetzt, auch strukturelle Veränderungen anzugehen, etwa einen Deckel bei den Pflegekosten und einen finanziellen Ausgleich zwischen gesetzlicher und privater Pflegeversicherung.
2: NRW-Ministerpräsident Wüst hat den Fußballer İlkay Gündoğan ausgezeichnet. Er überreichte ihm in Istanbul die Mevlüt-i Genç-Medaille des Landes NRW. Der Fußballer habe seine Popularität für Verständigung zwischen den Kulturen genutzt. Gündoğan war der erste DFB-Kapitän mit Migrationshintergrund. Momentan spielt er bei Galatasaray Istanbul. US-Präsident Trump hat im Weißen Haus mit den Chefs großer Technologiekonzerne beraten über künstliche Intelligenz. Trump setzt bei dem Thema auf Selbstkontrolle der Entwicklerfirmen und nicht auf staatliche Regeln. Dazu wurde im Weißen Haus eine Vereinbarung unterzeichnet. Ralf Borchert, WDR Washington.
4: Gerade hat OpenAI wegen Sicherheitsbedenken die Veröffentlichung eines neuen KI-Modells gestrichen. Seit Wochen wird auch in den USA diskutiert, welche Regeln und Beschränkungen für die Entwicklung künstlicher Intelligenz notwendig sind. Doch Donald Trump lässt sich von all dem nicht beeindrucken. Nach dem Treffen mit den Chefs der amerikanischen KI-Branche im Weißen Haus sagte Trump wörtlich: Wir dürfen sie nicht ausbremsen. Die USA hätten einen großen Vorsprung vor China und müssten diesen Vorsprung behalten, so Trump weiter. Selbstregulierung der KI-Branche reiche aus.
2: Und auch das ist heute Morgen wichtig. Der Flughafen Berlin-Brandenburg hat ein Erkennungssystem für Drohnen bekommen. Es soll laut Bundesverkehrsministerium helfen, Drohnen früh zu bemerken und die Gefahrenlage einzuschätzen. In Frankreich protestieren mehr und mehr Schüler, teils verbarrikadieren sie die Zugänge zu ihren Schulen. Sie fordern bessere Lernbedingungen, etwa kleinere Klassen und weniger Unterrichtsausfall. Die USA beenden heute offiziell ihren Militäreinsatz im Irak. Die USA waren 2003 in den Irak einmarschiert, um den damaligen Machthaber Saddam Hussein zu stürzen. Eine Äußerung von US-Präsident Trump hat einen Boom von Internetdomains in Slowenien ausgelöst. Trump hatte vorgeschlagen, künstliche Intelligenz nur noch Superintelligenz zu nennen, abgekürzt SI. Das entspricht der Länderkennung slowenischer Websites, .si. Die zuständige Behörde registrierte eine rasant ansteigende Nachfrage. Normalerweise gibt es etwa 3.500 Anträge pro Monat auf .si-Kennungen. Seit Trumps Äußerungen waren es 200.000. Das war WDR aktuell.
0: Wir möchten, dass Sie gut ankommen. Hier ist der WDR 4 Verkehr. Die A40 Duisburg-Essen ist zwischen dem Kreuz Duisburg und dem Kreuz Kaiserberg in beiden Richtungen gesperrt. Das Ganze dauert bis Montag. Hier werden nämlich zwei Brücken abgerissen. Gesperrt ist auch die A52 Mönchengladbach Richtung Düsseldorf zwischen dem Kreuz Nersen und dem Kreuz Karst. Hier wird gebaut und das dauert bis Donnerstagmorgen. 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Katharina Theuli hier, morgen. Ein schöner Morgen. Also wenn Sie schon mal so früh wach sind, dann lassen Sie uns doch direkt ein Date festmachen. Weil für morgen, übermorgen, dann telefonieren wir. Sie bekommen von mir eine Schätzchenfrage gestellt und bleiben total entspannt, denn es ist ja wirklich völlig egal, ob Sie richtig tippen oder wirklich meilenweit daneben liegen. Ich schenke Ihnen trotzdem unser schickes Frühstücksbrettchen, das WDR4 Schätzchenbrettchen. Ist entspanntes Quiz der Welt. Morgen wir, sehe ich. 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Gleich lernen Sie den Ralf kennen, der spielt heute mit uns. Vorher gibt's Gloria Gaynor und Queen.

0: 11 nach 6, wir haben uns heute mit noch nicht ganz so vielen Menschen unterhalten, natürlich, ist noch früh am Morgen. Der früheste Hörer heute Morgen bei WDR 4, mit dem ich spreche, ist der Ralf aus Dorsten, mit dem bin ich verabredet. Musik von Tina Turner.
1: Ja.
0: Guten Morgen, Ralf. Katharina Theuli hier von WDR 4. Wir haben ja coole Musik als Klingelwarteschleife. Tina Turner. Finde ich super. Hat man direkt gute Laune.
1: Ja, hoffe ich doch.
0: Bei Ihnen ist echt also der frühe Vogel, beziehungsweise der frühe LKW-Fahrer. Seit wann sind Sie auf den Beinen heute?
1: 1:30.
0: Feierabend wann?
1: 12 Uhr rum, 12:30.
0: Auf was freuen Sie sich dann? Also was so ansteht heute oder in den nächsten Tagen?
1: Dass ich mich freuen auf ein Volksfest bei uns.
0: Ja, das klingt gut. Kann man ein bisschen was feiern.
1: Genau.
0: Und Vorfreude auch auf unsere Schätzfrage.
1: Genau. Sehr. Da freue ich mich am meisten drauf.
0: Warum lieben Sie die WDR4-Schätzchenfrage so sehr?
1: Weil ich das Brötchen so interessant finde. Das ist genauso wie die Tasse, die habe ich auch schon gekriegt von euch.
0: Ja, dann machen wir das Frühstücksset jetzt gleich mal komplett.
1: Genau.
0: Würde ich sagen. Ich spiele uns noch einen Johannes Oerding und einen Howard Jones und dann legen wir los, okay?
1: Ja, bis gleich.
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0: Mit Gildo Horn bin ich heute Morgen noch verabredet. Aus Gründen, das hören Sie später. Viertel nach sechs jetzt.
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0: guten Tagen bei WDR 4. Ralf aus Dorsten, schon seit 13:30 mit dem LKW unterwegs. Wann ist für Sie ein guter Tag, Ralf?
1: Ein guter Tag ist, wenn die Sonne aufhört und ich gesund wieder nach Hause komme.
0: Ja, das ist super. Da gehen wir mal von aus, dass das heute auch passieren wird.
1: Genau.
0: So, und ein guter Tag wird heute, weil Sie bei der WDR 4 Schätzfrage mitmachen. Und da geht es heute um Haustiere. Hier in NRW leben ja so viele Menschen wie in keinem anderen Bundesland in Deutschland. Dementsprechend wird es hier auch sehr viele Haustiere geben. Was schätzen Sie, Ralf, wie viele Haustiere sind es in NRW?
1: Boah, ich denke mal so 30.000, 40.000.
0: Also wenn wir alle zusammenzählen, und auch noch die beiden Kaninchen meines Nachbarkindes dazu nehmen und Katze Klosbert von nebenan, dann kommen wir in NRW auf insgesamt 6,8 Millionen Haustiere.
1: Wahnsinn.
0: Ja, werden aber auch die mitgerechnet im Aquarium, im Terrarium, in der Wohnung, alle zusammen. Ralf, für Sie gibt es das WDR4-Schätzchen.
1: Brettchen.
0: Jawohl, das schicken wir Ihnen nach Dorsten. Das ist auch sehr pflegeleicht. Braucht kein Streu, müssen Sie nicht mit Gassi gehen, nur ab und zu mal sauber machen.
1: Da freue ich mich schon drauf aufs Frühstück.
0: Liebe Grüße, Ralf.
1: Danke, Grüße zurück. Bis dahin.
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0: Jetzt kriegen Sie ja das Komplettpaket. Gute Musik zum Start in den Tag und alles, was wichtig ist in der Welt und bei Ihnen vor der Haustür. Schalten wir immer rüber zu Markus.
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2: Um 6.30 Uhr mit Markus Epping. Guten Morgen. Die Bundesregierung will heute die Pflegereform auf den Weg bringen. Union und SPD haben seit Tagen verhandelt. Die gesetzlichen Pflegekassen haben Schulden in Höhe von mehreren Milliarden Euro. Geplant sind daher Einsparungen, etwa bei den Zuschüssen für Langzeitpflegebedürftige in Heimen. Auf der wichtigen Bahnstrecke zwischen Köln und Wuppertal soll nach knapp 8 Monaten Sanierung ab morgen wieder alles nach regulärem Plan fahren. Dann sollen die letzten Arbeiten an einer Brücke bei Leverkusen-Opladen beendet sein. Die Bahn hatte die Strecke zwischen Köln, Wuppertal und Hagen bis Juli komplett gesperrt. Am letzten Tag der Sanierung fiel ein Riss in der Brücke auf. Dieses Jahr wird es wohl so viele zurückgeschickte Pakete geben wie noch nie. Ein Retourenforscher hat ausgerechnet, dass es rund 560 Millionen Pakete sein werden, etwa 10 Millionen mehr als vergangenes Jahr. Laut dem Forscher wird jede 4. Bestellung zurückgeschickt, fast alle kommen aus der Modebranche. In Frankreich protestieren mehr und mehr Schüler, teils verbarrikadieren sie die Zugänge zu ihren Schulen. Sie fordern bessere Lernbedingungen, etwa kleinere Klassen und weniger Unterrichtsausfall. Die Polizei in Frankreich hat allein gestern 440 Menschen festgenommen, die meisten Minderjährige. Das war WDR aktuell.
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3: Direkt aus dem Studio Aachen, ich bin Florian Bechholz. Im Krankenhaus Heinsberg ist ab heute Schluss mit der Geburtshilfe. Die Station macht aus wirtschaftlichem Druck dicht. 13 Hebammen haben ihren letzten Arbeitstag. Viele von ihnen gehen mit gemischten Gefühlen. Wut, Enttäuschung, Existenzängste und große Sorge um die Frauen in der Region, sagt Kerstin Winkel. Sie ist Hebamme und selbst schwanger.
4: Für die Familien hier aus der Umgebung bedeutet es weitere Wege zur Geburt. Also für mich zum Beispiel ist eigentlich ein Weg hierher, wären so 10 Minuten Fahrt gewesen. Das ist in Zukunft jetzt für mich mindestens eine halbe Stunde.
3: Die nächste Geburtsklinik ist zum Beispiel in Erkelenz. Im Kreissaal des Krankenhauses Heinsberg hatten insgesamt mehr als 2000 Kinder das Licht der Welt erblickt. Wir erinnern uns an die Besetzung Lützerats, kurz vor der Räumung im Januar 2023. Ein Klimaaktivist aus Jena hatte geklagt, weil die Polizei Fotos und Fingerabdrücke von ihm nehmen wollte. Er weigerte sich. Nach seiner Auffassung ist das nicht in Ordnung, da er nicht in NRW wohnt, und das Gericht in Aachen gab ihm zunächst sogar recht. Das Oberverwaltungsgericht in Münster sah das jetzt aber anders. Entscheidend für die Polizeimaßnahme sei der Tatort, nicht der Wohnort. Außerdem ging das Gericht davon aus, dass der Aktivist absichtlich seine Identität verschleiert hat, weil er seine Fingerkuppen verklebt hatte. Wie sieht die Chirurgie von morgen aus? Darüber informiert sich heute Nachmittag die nordrhein-westfälische Ministerin für Kultur und Wissenschaft Ina Brandes bei ihrem Besuch an der Uniklinik der RWTH Aachen. Im regionalen Zentrum für robotische Chirurgie wird es zum Beispiel eine Live-Schalte in den OP geben. Neben den Möglichkeiten für die Patientenversorgung stehen auch die Themen Forschung und Ausbildung im Fokus. Und alles Wichtige zum Wetter hat Claudia Barbonus aus der WDR-Wetterredaktion.
5: Guten Morgen. Heute ist es zwischen Eifel und Selfkant mal sonnig, mal bewölkter und tagsüber meistens trocken. Am Abend zieht dann Regen rein, dazu in Röttchen bis 26 Grad, Wassenberg 28. Morgen ist es trüb und zeitweise ziemlich nass bei nur noch 19 bis 21 Grad.
0: 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Los geht's auf der A1 Dortmund Richtung Münster. Zwischen Hamburg-Humberne und Ascheberg. Nach einem LKW-Unfall ist ein Fahrstreifen frei. Mehr als 15 Minuten plus 5 Kilometer Stau. A4 Aachen Richtung Köln zwischen Kreuz Köln West und Eiffeltor. 15 Minuten plus 4 Kilometer Stau. Die A40 Duisburg-Essen ist zwischen dem Kreuz Duisburg und dem Kreuz Kaiserberg in beiden Richtungen gesperrt. Es dauert bis Montag. Hier werden nämlich 2 Brücken abgerissen. A46 Heinsberg Richtung Düsseldorf zwischen Dreieck Mönchengladbach-Wandlow und Jüchen. 10 Minuten plus 3 Kilometer Stau. Und die A52, die ist gesperrt. Mönchengladbach Richtung Düsseldorf zwischen Kreuz Nersen und Kreuz Karst. Hier wird gebaut. Bis morgen früh dauert das Ganze. Kommen Sie gut durch. Katharina Theule hier, morgen.
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0: Ja, heute wird ein guter Tag, oder? Sarah aus Köln, worauf freuen Sie sich?
7: Ich freue mich heute ganz besonders darauf, dass ich gleich Physiotherapie habe. Dann wird endlich mein Nacken wieder fit und dazu wird ja heute das Wetter noch super gut und darauf freue ich mich ganz, ganz doll.
8: Wetter nehmen wir heute nochmal eine Ladung Sommer mit. Physiothermin, wann bin ich denn wieder dran? Morgenmittag wird hier Schulter, Nacken rumgedrückt. Das tut so gut. Ist wirklich was, auf das man sich freuen kann. Also ich fühle das voll. So, jetzt hüpfen wir aber erstmal wie ein junges Reh in diesen Tag hinein. Gleich Musik von Michael Jackson, jetzt die Cutting Crew.

0: Also das ist auf jeden Fall mal eine steile These von Michael aus Duisburg.
1: Ich koche italienischer als ein Italiener, sag ich mal.
0: Er kocht italienischer als ein Italiener. Ich höre doch schon das Bitte was laut aus diversen italienischen Küchen bei uns in NRW schallen.
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0: Was sind das Träume, die man für Geld nicht kaufen kann? Erzählen Sie uns davon. Was ist Ihr großer Traum? Also das, was Sie schon immer mal machen wollten. Bastian Bender und ich, es ist ein gewisses Organisationstalent vorhanden und wir setzen auch für Sie alle Hebel in Bewegung. Wir telefonieren rum, organisieren und wir fragen auch noch ein drittes Mal nach, damit Ihr Traum wahr wird. Michael aus Duisburg möchte einmal im Leben mit Sternekoch und Fernsehkoch Björn Freitag gemeinsam am Herd stehen, gemeinsam kochen, möchte sich da ein paar Tipps und Tricks abgucken, vielleicht auch noch ein bisschen über Schalke philosophieren, Lieblingsclub der beiden. Michael, was kochen Sie denn gerne und vor allen Dingen richtig gut? Also bei welchem Gericht sagen Ihre Freunde, boah, wenn der Michael kocht, wenn er das kocht, dann bin ich glücklich?
1: Ja, das ist zum Beispiel meine Lasagne.
0: Oh.
1: Ich koche italienischer als ein Italiener, sag ich mal. Ich habe eine Original Bolognese mit alles, was dazu gehört, Möhren, Sellerie und so weiter. Meine Burger, die sind sehr beliebt.
0: Oh, das klingt fantastisch. Also für so eine Bolognese, wenn die so über Stunden vor sich hin blubbert, würde ich sofort vorbeikommen. Und für einen Burger auch. Aber ich hänge immer noch an diesem Satz, ich koche italienischer als ein Italiener. Das ist mutig. Michael darf zusammen mit Björn Freitag kochen, was die beiden zusammen zaubern. Sie hören es überraschenderweise am Freitag. Hier bei WDR 4, 6.44 Uhr.

0: Kaffee ist ja auch kein Verlass mehr. Wollte gerade noch den letzten Schluck aus der Tasse nehmen, war schon kalt. Neu kann aufsetzen. Das mache ich, während Fleetwood Mac gleich läuft bei WDR 4. 6.48 Uhr jetzt.
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0: Es war ein recht nasses Vergnügen gestern Nachmittag. Wir waren mit der WDR4-Lokalzeit am Harkortsee, hier Hagen, Herdecke, Wetter, die Ecke ist das. Da gibt es ein Training für Wasserrettungshunde. Da haben wir mal zugeguckt. Günther Karmann war auch mit dabei mit seinem Hund Aiden. Und der Aiden kann was richtig Tolles.
1: Er kann Boote ziehen mit mehreren Menschen drin. Er bringt Rettungsringe zu für ihn Ertrinkenden. Er birgt Menschen, indem er sie am Arm greift und zu einem Boot oder zum Ufer bringt. Ja, und er springt wahnsinnig gerne. Er holt Paddel vom Ufer und bringt die zum Boot. Also er ist vielseitig einsetzbar.
0: Wie cool ist bitte Aiden, oder? Kann sogar Menschen aus dem Wasser retten. Was für ein toller Hund. Aber doch mit Sicherheit nicht das einzige Tier in NRW, das was Tolles kann, oder? Da muss ja jetzt nicht so was Großes sein wie Menschen aus dem Wasser ziehen. So ein cooler Trick, irgendeine Randbegabung. Schicken Sie uns eine Sprachnachricht über unsere neue App ARD Sounds. Erzählen Sie uns, was Ihr Tier Besonderes kann. Und dann bringen wir es ganz groß raus, hier bei WDR 4.

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1: Die Nachrichten mit Markus Epping. Guten Morgen. Die Bundesregierung will heute die Pflegereform auf den Weg bringen. Union und SPD verhandeln seit Tagen darüber. Es geht vor allem darum, wie die Finanzlücke in der Pflegeversicherung geschlossen werden kann. Laut Gesundheitsministerium werden den Kassen im kommenden Jahr rund 7,5 Milliarden Euro fehlen. Marion Sendker, ist inzwischen klar, ob Union und SPD einen Kompromiss gefunden haben?
2: Nein, davon ist jedenfalls nichts bekannt. Bundesgesundheitsminister Linnemann will ja zum Beispiel über Pflegegrade und über Zuschüsse für Pflegeheime sparen. Die SPD setzt dagegen auf gedeckelte Pflegekosten oder einen Finanzausgleich zwischen gesetzlicher und privater Pflegeversicherung. Einigkeit dürfte es aber bei einem anderen Gesetzentwurf heute geben. Es geht um mehr Schutz für Polizisten, Rettungskräfte, Feuerwehrleute und Bus- und Zugpersonal. Die Bahngewerkschaft EVG hatte im August gedroht, entweder höhere Strafen bei Angriffen auf Zugbegleiter oder bundesweite Streiks ab Januar.
1: In Frankreich weiten sich die Proteste von Schülern gegen die Lernbedingungen aus. Teils verbarrikadieren sie die Schulgebäude, auch Lehrerinnen und Lehrer unterstützen die Proteste. Diese Schüler wehren sich unter anderem gegen marode Gebäude.
3: Wir blockieren die Schule nicht aus Spaß. Wir wollen lernen, unser Abi machen, wir wollen an die Uni, aber unter diesen Bedingungen ist das nicht möglich. Wir sind mehr als 35 Schüler pro Klasse. Das Schulgebäude ist nicht gut isoliert. Während der Hitze im Sommer ging es uns schlecht. Es war gefühlt über 40 Grad in den Klassenräumen.
1: Die Polizei in Frankreich geht teils hart gegen die Proteste vor. Allein gestern wurden vorübergehend etwa 440 Menschen festgenommen. Die meisten waren Minderjährige. Und auch das ist heute Morgen wichtig. NRW-Ministerpräsident Wüst hat den Fußballer İlkay Gündoğan mit dem NRW-Preis für Verständigung und Toleranz ausgezeichnet. Gündoğan war der erste DFB-Kapitän mit Migrationshintergrund. Der Flughafen Berlin-Brandenburg hat ein Erkennungssystem für Drohnen bekommen. Es soll laut Bundesverkehrsministerium helfen, Drohnen früh zu bemerken und die Gefahrenlage einzuschätzen. Die USA beenden heute offiziell ihren Militäreinsatz im Irak. Die USA waren 2003 in den Irak einmarschiert, um den damaligen Machthaber Saddam Hussein zu stürzen. Die sogenannten alternativen Nobelpreise gehen in diesem Jahr ausschließlich an Frauen und an Organisationen, die von Frauen geführt werden. Ausgezeichnet wird unter anderem eine Menschenrechtsanwältin aus Pakistan. In Alaska ist wieder der fetteste Bär des Jahres gewählt worden. Die Online-Abstimmung ist jedes Jahr ein Großevent für Bärenfans. Mia von Hirsch beobachtet die Wahl von L.A. aus.
4: 200.000 Menschen haben online pro Runde abgestimmt für den fettesten Bär des Jahres. In Alaska leben einige der größten Braunbären der Welt. Und am Brooks River im Katmai Nationalpark fressen die von Ende Juli bis Mitte Oktober fleißig Lachs.
1: Ziel der Aktion ist auch, Wissen über die Ökologie von Bären zu vermitteln. Wie die Bären sich für die Winterruhe mit viel Lachs vorbereiten, wird auch live im Netz übertragen. Und das war WDR aktuell.
5: 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A1 Dortmund Richtung Münster. Zwischen Hamberg-Hameln und Ascheberg. Hier gab es einen LKW-Unfall. Ein Fahrstreifen ist frei. 30 Minuten plus 7 Kilometer Stau. A1 jetzt Münster Richtung Köln. Zwischen Kreuz Dortmund-Unna und Hagen-Nord auch hier ein Unfall. Mehr als 30 Minuten plus 7 Kilometer Stau. A3 Arnheim Richtung Köln. Zwischen Oberhausen-Holten und Duisburg-Wedau. 20 Minuten plus 6 Kilometer Stau. Rüber auf die A4 Aachen Richtung Köln. Zwischen Kreuz Köln-West und Köln-Eifeltor, 15 Minuten plus 4 Kilometer Stau. A4 jetzt Köln Richtung Aachen zwischen Dreieck-Kreumer und Kreuz Köln-Süd nach einem Unfall 5 Kilometer Stau, Viertelstunde plus. Die A40 Duisburg-Essen ist zwischen dem Kreuz Duisburg und dem Kreuz Kaiserberg bis nächsten Montag gesperrt in beiden Richtungen, weil hier zwei Brücken abgerissen werden. Und wir haben noch die Sperrung auf der A52 Mönchengladbach Richtung Düsseldorf. Die Autobahn ist zwischen dem Kreuz Nersen und dem Kreuz Karst gesperrt bis morgen früh, weil gebaut wird. 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Ein schöner Morgen. Regina vom ABBA-Fanclub kommt heute wieder ein paar Minuten später auf der Arbeit an.
6: Es ist ja immer das Schöne, wenn dann so kurz nach 7 ABBA-Lied gespielt wird und ich stehe schon auf dem Parkplatz und höre ich mir das erste Mal noch zu Ende an und steige dann erst aus dem Auto. Dann weiß ich immer, der Tag wird gut.
5: Regina, dann sagen Sie schon mal kurz auf der Arbeit eben Bescheid, schicken Sie kurze Nachricht. Wird heute ein paar Minuten später. Wir feiern ja ABBA diese Woche bei WDR 4 und in ein paar Minuten gibt es Musik zum noch ein bisschen im Auto sitzen bleiben und mitfeiern.
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0: meine Schwestern rasten aus. Ich glaube, mein Bruder ist recht emotionslos, aber meine Schwestern, also, dass wir diese Woche ABBA im Radio feiern bei WDR 4 und Samstag auch noch den ganzen Tag erst im Radio, abends im WDR Fernsehen, da herrscht gerade große Freude. Und da habe ich hier noch einen großen ABBA-Fan, Gildo Horn. Guten Morgen, lieber Gildo.
1: Guten Morgen, liebe Katharina.
0: Meine ABBA-Liebe äußert sich darin, dass ich meinen Kaffee jeden Morgen aus meiner ABBA-Tasse trinke und sehr gerne und sehr laut und möglicherweise auch schief mitsinge, wenn was von ABBA im Radio läuft. Woran erkennen wir, dass du ABBA-Fanboy bist?
1: Oh, also ich meine, spätestens wenn ich so ein Best-of-Album in Händen halte, ne, dann kriege ich ganz schwitzige Füße. Weil da sind ja so viele Hits drauf. ABBA ist so pandimensional. Und ich finde, ABBA ist oftmals unterschätzt. Die haben uns so einen riesen Musikschatz hinterlassen. Also das ist auf jeden Fall einzigartig im Klang. Du weißt immer direkt, wo du dran bist. Wenn der ABBA-Song anfängt, weißt du, das ist ABBA. ABBA klingt halt wie eben nur ABBA klingt.
0: Ja. Wir feiern ABBA ja die ganze Woche bei WDR 4 und am Samstag machen wir dann die volle Ladung, großer ABBA-Tag, erst bei WDR 4 im Radio und dann ja abends im Fernsehen, 20.15 Uhr, die große ABBA-Show. Bastian Bender und ich werden da auch zu sehen sein. Und das ABBA-Kernkompetenzzentrum auf zwei Beinen, Gildo Horn, glaube ich ebenfalls, ne?
1: Stimmt, da bin ich auch dabei.
0: So, wir haben Spaß. Gildo, dir ganz viel Spaß beim ABBA, mitsingen, mittanzen. Jeder so, wie er und sie mag.
1: Ciao, Katharina.
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0: Mal eben Hand hoch, bei wem ist denn noch große Vorfreude vorhanden auf den großen Abba-Tag Samstag hier bei WDR 4? Das hier Mother Know, 7:15.
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0: Wir haben hier vorhin bei WDR 4 schon Aiden kennengelernt. Aiden war super, Aiden war cool, oder?
1: Aiden war mega.
0: Aiden war mega. Aiden ist ein Hund, kann Menschen aus dem Wasser retten. Wie cool ist das bitte? Ist aber mit Sicherheit nicht das einzige Tier in NRW, das was Besonderes kann. Welches Talent, welchen Trick hat Ihr Tier drauf? Welche Randbegabung? Eben Sprachnachricht schicken über unsere neue kostenlose App ARD Sounds. Frank aus Gelsenkirchen-Erle.
2: Unser Dackelmädchen hat eine automatische Krümelerkennung. Und es wird mit der Dackelnase und dem Mund und der Zunge einfach vom Fußboden aufgesaugt. Wunderbare Funktion.
0: Ein Dackel mit der Sonderfunktion Staubsauger. Finde ich super.
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4: Leute, ich hab mir was überlegt.
5: Oh nein!
4: Morgen, Tina, sag guten Tag zu Giesbert.
6: Seit wann haben Sie eine Schnecke?
4: Charlie, antreten! Willst du unseren neuen Kollegen begrüßen?
7: Tag Mittagessen, aber ich mag lieber Frikadellen.
4: Charlie, Tina, im Radio geht's heute drum, was Haustiere alles können. Giesbert toppt alle.
6: Aha, was kann er denn? Stepptanz?
4: Witzig, Tina.
8: Morgen, ich denke intensiv über die Anschaffung eines Animalo-Talento nach.
6: Ja, ja, hier ist Ihr Kaffee, Herr Frings.
4: Herr Frings, gucken Sie mal hier, das ist Giesbert, der kann einen Salto.
8: Was? Wie soll das denn gehen?
4: Ja, Momentchen, das dauert natürlich. Der kriecht hier hoch, dann an der Decke rüber und hinten wieder runter. Der Salto dauert insgesamt 21 Minuten.
6: Ah, das erinnert mich vom Zeit-Leistungs-Verhältnis an jemand anderen.
4: Och, Tina, ein Hund, der Stöckchen holt, das kann jeder. Wir können Giesbert als Köttelmann-Werbetier etablieren.
8: Ich würde noch ein Tässchen nehmen, bis der Giesbert einmal rum ist.
6: Und Sie, Herr Juniorchef, könnten?
9: Ja, ja. Moment, ich habe noch was. Welches Haustier kann am besten singen?
4: Sag.
9: Der Joe Cocker Spaniel.
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0: Eruption bei WDR 4. Kurz vor 7:30 ist es.
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2: Um 7.30 Uhr mit Markus Epping. Guten Morgen. Die Polizei geht seit dem Morgen gegen ein Geldwäschenetzwerk und Kriminalität im Rockermilieu der Hells Angels vor. Zuständig ist die Polizei Duisburg. Razzien gibt es in Deutschland und anderen europäischen Ländern. Mehr als 1000 Beamte sind im Einsatz. In Duisburg war offenbar ein Spezialeinsatzkommando unterwegs. Mehrere Menschen sollen bei den Razzien verhaftet werden. Die Bundesregierung will heute die Pflegereform auf den Weg bringen. Union und SPD haben seit Tagen darüber verhandelt. Die gesetzlichen Pflegekassen haben Schulden in Höhe von mehreren Milliarden Euro. Geplant sind daher Einsparungen, etwa bei den Zuschüssen für Langzeitpflegebedürftige in Heimen. Außerdem geht es im Kabinett um mehr Schutz für Bahnmitarbeiter. Dieses Jahr wird es wohl so viele zurückgeschickte Pakete geben wie noch nie. Ein Retourenforscher hat ausgerechnet, dass es rund 560 Millionen sein werden. Etwa 10 Millionen Pakete mehr als vergangenes Jahr. Laut dem Forscher wird jede vierte Online-Bestellung zurückgeschickt. Fast alles sind Modeartikel. Die USA beenden heute offiziell ihren Militäreinsatz im Irak. Den Truppenabzug hatte Präsident Biden beschlossen, sein Nachfolger Trump will ihn abschließen. Die USA waren 2003 in den Irak einmarschiert, um den damaligen Machthaber Saddam Hussein zu stürzen. Das war WDR aktuell.
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3: Direkt aus dem Studio Aachen, ich bin Florian Bechholz, guten Morgen. Im Krankenhaus Heinsberg ist ab heute Schluss mit der Geburtshilfe. Die Station für Gynäkologie und Geburtshilfe macht aus wirtschaftlichem Druck dicht. 13 Hebammen haben ihren letzten Arbeitstag. Viele von ihnen gehen mit gemischten Gefühlen, Wut, Enttäuschung, Existenzängste und große Sorge um die Frauen in der Region, sagt Kerstin Winkel. Sie ist Hebamme und selbst schwanger.
4: Für die Familien hier aus der Umgebung bedeutet es weitere Wege zur Geburt. Also für mich zum Beispiel. Wir sind eigentlich ein Weg hierher, wären so 10 Minuten Fahrt gewesen. Das ist in Zukunft jetzt für mich mindestens eine halbe Stunde.
3: Die nächste Geburtsklinik ist zum Beispiel in Erkelenz. Im Kreissaal des Krankenhauses Heinsberg hatten insgesamt mehr als 2000 Kinder das Licht der Welt erblickt. Wie sieht die Chirurgie von morgen aus? Wie können moderne robotergestützte Verfahren Operationen präziser und schonender machen? Darüber informiert sich heute Nachmittag die nordrhein-westfälische Ministerin für Kultur und Wissenschaft, Ina Brandes, bei ihrem Besuch an der Uniklinik der RWTH in Aachen. Im Euregionalen Zentrum für robotische Chirurgie wird es zum Beispiel eine Live-Schalte in den OP geben. Neben den Möglichkeiten für die Patientenversorgung stehen auch die Themen Forschung und Ausbildungen im Fokus. Die Stadt Stolberg wird mal wieder zur Filmkulisse. Seit Anfang der Woche und noch bis heute entstehen in der Altstadt Szenen für die Fortsetzung des Kinofilms Der Buchspazierer mit Christoph Maria Herbst. Gedreht wird vor allem im Steinweg, in der Burgstraße und am Luziaweg. Anwohner müssen sich auf vorübergehende Halteverbote und Straßensperrungen einstellen. Der Zugang zu Wohnhäusern und Garagen bleibt aber laut Stadt Stolberg durchgehend möglich. Und alles Wichtige zum Wetter kommt jetzt von Claudia Barbonus aus der WDR. Wetterredaktion.
5: Guten Morgen. Es ist teils sonnig, teils wolkig heute zwischen Eifel und Selfkant. Tagsüber trocken, im Lauf des Abends mit ersten Schauern und in Blankenheim bis 26 Grad, Aldenhofen 28. Morgen gibt es teilweise kräftigen Regen und höchstens noch 19 bis 21 Grad.
6: 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A1 Dortmund Richtung Münster. Zwischen Hamberg-Kamen und Ascheberg. Nach einem LKW-Unfall ist hier nur ein Fahrstreifen frei. Halbe Stunde plus 7 Kilometer Stau. A4 Aachen Richtung Köln. Zwischen Kreuz Köln-West und Eiffeltor. 20 Minuten plus 4 Kilometer Stau. A4 jetzt Köln Richtung Aachen. Zwischen Dreikeulmer und Kreuz Köln-Süd. 20 Minuten plus 5 Kilometer Stau. Die A40 Duisburg-Essen ist im Spaghetti-Knoten gesperrt zwischen dem Kreuz Duisburg und dem Kreuz Kaiserberg in beiden Richtungen bis Montag. Hier werden nämlich zwei Brücken abgerissen. A44 Mönchengladbach Richtung Düsseldorf zwischen Nersen und Kreuz Meerbusch 15 Minuten plus 6 Kilometer Stau. A46 Heinsberg Richtung Düsseldorf zwischen Hüchen und Kreuz Neuss West 20 Minuten plus 10 Kilometer stockender Verkehr. Und wir haben die Sperrung auf der A52 Mönchengladbach Richtung Düsseldorf, ist die Autobahn zwischen dem Kreuz Nersen und dem Kreuz Karst gesperrt. Bis morgen früh wird nämlich gebaut. Katharina Theule hier, guten Morgen.
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0: Das Knöpfchen ist kaputt. Geht immer noch nicht, ne? Geht nicht? Geht nicht. Hier am Radiopult gibt es ja viele bunte Knöpfe und Regler. Und wenn ich auf diesen Knopf hier drücke, die Kommandotaste, normalerweise hört mich dann der Mensch auf der anderen Seite der Glasscheibe. Aber irgendwie will es heute nicht. Da müssen wir uns halt anschreien. Ist gar kein Problem. Ist ein freundliches Anschreien, bis der Knopf wieder auf Betriebstemperatur ist. Guten Morgen.

0: unentdeckte Talente heute Morgen bei WDR 4. Wir haben vorhin Aiden kennengelernt, der Menschen aus dem Wasser retten kann. Aiden ist ein Hund. Dann hatten wir die Dackeldame aus Gelsenkirchen-Erle, die auch als Krümelstaubsauger einsetzbar ist. Und jetzt lernen wir Tamaras Hund kennen. Die beiden wohnen in Gummersbach. Guten Morgen, Tamara.
1: Guten Morgen, Katharina.
0: Die Moira, ihr Hund, das ist ja so eine Jagd-Schäferhund-Mischung, ist sehr sprachbegabt.
1: Genau, sie versteht ungefähr 63 Kommandos in 4 Sprachen. 2 auf Spanisch, 5 auf Französisch, ganze 33 auf Englisch und dann 23 auf Deutsch.
0: Haben Sie mit ihr einen kleinen Hundesprachkurs gemacht oder wie haben Sie das herausgefunden, dass Moira das kann?
1: Naja, für den Hund sind es ja einfach nur Wörter, die dann einen Sinn haben. Also ob ich ihr jetzt auf Deutsch Sitz sage oder auf Englisch Sitz sage, das ist für sie ja einfach dieser Klang. Und sie führt das Kommando direkt aus. Dann haben wir ja angefangen, als sie noch ganz jung war, alle möglichen Kommandos zu lernen. Also die ich sag mal, dümmsten Sachen, die es so gibt, zwischen den Beinen herlaufen, da sich da so durchdrehen.
0: Geben Sie mal ein Beispiel auf Französisch, Spanisch, was weiß ich.
1: Auf Französisch haben wir halt draußen Issy, dass sie wieder zurückkommt. Oder wenn wir rechts oder links in den Weg abbiegen, dann droit au gauche.
0: Ist klar. Ich hatte Latein, ich verstehe kein Wort. Also Englisch, Französisch, Spanisch, Deutsch. In diesen Sprachen versteht Moira Kommandos. Könnte man jetzt noch überlegen, ob man vielleicht noch Niederländisch, Mandarin, irgendwas noch dazu nimmt. Moira ist für alles offen. Hund von oder Hündin von Tamara aus Gummersbach. Also Leckerli jetzt für Moira und liebe Grüße für Sie, liebe Tamara. Grüße nach Gummersbach.
1: Grüße zurück. Schönen Tag noch.
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0: Ich habe letzte Tage festgestellt, wenn Sie gerade keine Bürste zur Hand haben zum Mitsingen, also eine Haarbürste, eine Spülbürste eignet sich auch ganz besonders gut. Können Sie gleich ausprobieren und mitsingen zu Take That, Could It Be Magic. 7 Uhr, gleich 47, hier ist WDR 4.
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0: Backstreet's Back in Germany. Heute Konzert Nummer 5 von insgesamt 10 in Düsseldorf. Gestern noch einen offiziellen Termin dazwischen geschoben. Die Backstreet Boys waren zu Gast im Rathaus, wurden empfangen von Düsseldorfs Oberbürgermeister Stefan Keller. Ist halt schon cool, wenn so Superstars wie die Backstreet Boys sagen, ah, Europakonzerte machen wir alle in Düsseldorf. Für die Stadt natürlich auch cool. Es gab ein Geschenk. Der OB hat den Backstreet Boys Schallplatten in die Hand gedrückt von Düsseldorfer Musikgrößen. Kraftwerk, Toten Hosen. Ich weiß jetzt nicht, ob die Backstreet Boys da so viel mit anfangen können, aber die Geste zählt ja.
1: Thank you to all of Deutschland.
0: Yes. Nach dem Empfang im Rathaus nächstes Konzert. Wer war alles da? Christian aus Haltern am See zum Beispiel. Guten Morgen.
2: Hallo Katharina. Ja, wir gehen beseelt aus dem Konzert raus. Es war ein richtig toller Abend. Vor allem bei den Party-Songs wie Everybody oder natürlich bei den Hymnen Quit Playing Games. Toller Abend, tolle Stimmung und es hat mega Spaß gemacht.
0: So, heute Abend direkt das nächste Konzert in Düsseldorf von den Backstreet Boys. Morgen, ich sag's nur schon mal, morgen gibt es 2 Tickets zu gewinnen für eins der Backstreet Boys Konzerte in Düsseldorf. Zu gewinnen hier bei WDR 4. Nachher mehr dazu.

0: Donnersommer im Radio und draußen Sommer. Was die Temperaturen angeht, auf jeden Fall. Nümbrecht heute nochmal 27, Ratingen 28 und Aalen 30 Grad. Dazu ist es auch eigentlich ganz schön heute, es bleibt trocken. Aber so über den Tag kommen dann doch einige Wolken dazu und zum Abend hin bringen die auch Regenschauer, vereinzelt Gewitter. Morgen dann viel Regen und auch nicht mehr so warm, 16 bis 22 Grad.
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2: Die Nachrichten mit Markus Epping. Guten Morgen. Die Polizei geht gerade europaweit gegen ein Geldwäschenetzwerk vor.

0: 48,6 Millionen Euro. Laut Staatsanwaltschaft Duisburg gibt es 71 Beschuldigte.
1: US-Präsident Trump will bei der Entwicklung von künstlicher Intelligenz weiter keine staatliche Regulierung. Er hat sich mit den Chefs großer Tech-Konzerne getroffen und gesagt, dass er die Branche nicht ausbremsen will, wegen des Wettbewerbs mit China. Giselle Uecker, WDR Washington.
2: Es war ein Treffen der Giganten. SpaceX-CEO Elon Musk saß direkt neben US-Präsident Donald Trump an einer langen Tafel. Zu den Grundsätzen und Verpflichtungen, die in dem Papier skizziert wurden, gehören nach Angaben von Meta-Chef Mark Zuckerberg mehrere Ebenen von Kontrollmechanismen. Schon seit Wochen gibt es in den USA eine Debatte über die Regulierung von künstlicher Intelligenz. KI-Agenten von führenden Unternehmen waren außer Kontrolle geraten und verantwortlich für Hackerangriffe.
1: Und auch das ist heute Morgen wichtig. Die Bundesregierung will heute die Pflegereform auf den Weg bringen. Gesundheitsminister Lindemann plant Einsparungen, denn die gesetzlichen Kassen haben ein Minus von mehreren Milliarden Euro. In Frankreich protestieren mehr und mehr Schüler, teils verbarrikadieren sie die Zugänge zu ihren Schulen. Sie fordern bessere Lernbedingungen, etwa kleinere Klassen und weniger Unterrichtsausfall. Ex-Bundeskanzlerin Merkel kommt heute für eine besondere Tradition nach Bonn. Im Palais Schaumburg pflanzt sie auf der sogenannten Kanzlerwiese einen Baum, der an ihre Amtszeit erinnern soll. Die sogenannten alternativen Nobelpreise gehen in diesem Jahr an Frauen und an Organisationen, die von Frauen geführt werden. Ausgezeichnet wird unter anderem eine Menschenrechtsanwältin aus Pakistan. Ein Gymnasium in Dienstlaken am Niederrhein experimentiert im Unterricht mit VR-Brillen. Die Schülerinnen und Schüler können virtuell auf dem Mond spazieren oder in der Zeit zurückreisen. Lehrer Sebastian Steinzen sieht Chancen für den Unterricht und das Lernen.
3: Wir haben halt Möglichkeiten, die wir sonst im Schulalltag nicht haben. Ich drücke auf den Knopf, ich sitze im Kolosseum, ich kann mich umschauen, ich kann eine Zeitreise machen. Ich bin jetzt 50 Jahre alt, wir hatten noch Matrizen und andere Dinge und staubige Schulbücher. Das ist halt echte Zukunft hier.
1: Interessierte Schulen in NRW können sich VR-Brillen im NRW-Schulministerium ausleihen. Und das war WDR aktuell.
4: Wir möchten, dass Sie gut ankommen. Hier ist der WDR4-Verkehr um 8:03. Die A1 Dortmund Richtung Münster wird in Kürze zwischen Hamberg-Kamen und Ascheberg gesperrt, weil Bergungsarbeiten nötig sind. Es wird wahrscheinlich bis heute Mittag dauern. 5 Kilometer Stau schon jetzt. Es gibt eine Umleitung, die führt Sie über die U81. A4 Köln Richtung Aachen zwischen Dreieck-Heumer und Kreuzköln Süd. 20 Minuten plus 5 Kilometer Stau. Die A40 Duisburg-Essen ist in beiden Richtungen gesperrt zwischen dem Kreuz Duisburg und dem Kreuz Kaiserberg. Hier werden 2 Brücken abgerissen. Es dauert bis nächsten Montag. A44 Mönchengladbach Richtung Düsseldorf zwischen Mönchengladbach Ost und Kreuz Meerbusch. 20 Minuten plus 10 Kilometer stockend. A46 Heinsberg Richtung Düsseldorf zwischen Jüchen und Kreuz Neuss West. 20 Minuten plus mehr als 10 Kilometer Stau. Die A52 Mönchengladbach Richtung Düsseldorf ist zwischen dem Kreuz Nersen und dem Kreuz Karst bis morgen früh gesperrt. Hier wird nämlich gebaut. Und dann haben wir noch die A57 Nimwegen Richtung Köln zwischen Kreuz Mörs und Kreuz Meerbusch. 20 Minuten plus mehr als 10 Kilometer stockender Verkehr. Mittwochmorgen, Katharina Theule hier. So talentierte Tiere in NRW. Eine Dackeldame, die Krümel wegstaubsaugen kann. Hündin Moira, die Kommandos in 4 verschiedenen Sprachen versteht. Jetzt lernen wir noch Hündin Lotte kennen. Die wohnt bei Yvonne am Möhnesee.
5: Was Lotte besonders gut kann, ist, sie kann herzergreifend seufzen. Also wenn wir gespielt haben oder einen Gassigang gemacht haben, dann legt sie sich in ihr Körbchen, legt den Kopf ab und stöhnt so herzergreifend, dass man denkt, nee, ist klar, ist schon schwer. Ne?
4: Müsste man wirklich mal aufnehmen, dieses Seufzen. Yvonne, falls Sie das mal hinkriegen, schicken Sie es rüber. Sind es nur Hunde, die tolle Sachen können? Was kann Ihr Tier Besonderes? Sprachnachricht schicken über die ARD Soundset.

0: also an alle, die gerade in einer italienischen Küche stehen. Und davon gibt es einige bei uns in NRW. Bitte einmal kurz weghören.
1: Ich koche italienischer als ein Italiener, sag ich mal.
0: Sagt der Michael aus Duisburg. Und ich höre ein empörtes Bitte was?
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0: 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Erzählen Sie uns davon, was Sie schon immer mal machen wollten, erleben wollten, sehen wollten. Das kriegen wir doch irgendwie hin. 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Wir versuchen es hinzubekommen. Bastian Bender und ich gemeinsam. Michael aus Duisburg, der möchte einmal im Leben mit Sternekoch, Fernsehkoch Björn Freitag zusammen kochen, am Herd stehen, sich ein paar Tricks abgucken, Tipps holen, ein bisschen über Schalke philosophieren, das Lieblingsclub der beiden. Jetzt erstmal, Michael, was kochen Sie denn überhaupt gerne? Also bei welchem Gericht sagen Ihre Freunde, boah, wenn der Michael das kocht, dann bin ich glücklich?
1: Ja, das ist zum Beispiel meine Lasagne.
0: Oh.
1: Ich habe dann, ja, ich koche italienischer als ein Italiener, sag ich mal. Ich habe eine Original Bolognese mit, ja, alles was dazu gehört, Möhren, Sellerie und so weiter. Und meine Burger, die sind sehr beliebt.
0: Oh, das klingt fantastisch. Also für so eine Bolognese, wenn die so über Stunden vor sich hin blubbert, würde ich sofort vorbeikommen. Dann für einen Burger auch. Ich bin mal gespannt, was die beiden dann zusammen kochen. Der Michael aus Duisburg und der Björn Freitag. Was die beiden zaubern, hören Sie am Freitag hier bei WDR 4.
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0: Muss zu Hause nochmal im Karton nachgucken, auf welcher meiner vielen Bravo-Hits Mr. Big und Wild World drauf war. Weiß gar nicht mehr, welche Nummer das war. Hören wir gleich hier bei WDR 4, 17 Minuten nach 8.
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0: Hier ist WDR 4. Es ist echt der Knaller, was ihre Tiere alles können. Andrea aus Mörs-Refelen, die hat sich bei uns gemeldet, zusammen mit ihrer Hündin Noana. Die fährt nämlich gerne, also die Hündin, mit auf dem Stand-Up-Paddleboard. Guten Morgen, Andrea.
1: Schönen guten Morgen, Katharina.
0: Sie beide zusammen auf dem Sub, wie ist das gekommen?
1: Unsere Noana ist ein Bracke-Mix und aus Bulgarien, ist also ein Tierschutzhund. Mhm. Und wir waren mit ihr schon öfter im Kanu unterwegs und dieses Jahr haben wir es dann im Urlaub mit einem Sub ausprobiert. Und das funktionierte sofort auf Anhieb.
0: Also dieses Brett, dieses Board auf dem Wasser, die Hündin da drauf, das traut sie sich. Also wasserscheu ist Noana mal gar nicht.
1: Also sie ist sonst auch nicht ins Wasser gegangen, ist nicht geschwommen. Und letztes Jahr im Urlaub sind wir, also mein Mann und ich und meine Tochter, zuerst ins Wasser gegangen, sodass der Hund halt hinterher musste, in Anführungszeichen. Mhm. Und seitdem schwimmt sie halt auch freiwillig, ob wir da drin sind oder nicht. Und mit dem Sub, das habe ich hier zu Hause, ich habe das gekauft, habe das aufgeblasen, um zu gucken, ob es dicht ist. Und da hat Noana nichts Besseres zu tun, als sich direkt da drauf zu legen. Und genau dasselbe hat sie dann auch jetzt im Urlaub, als wir es zu Wasser gelassen haben, ist sie auch sofort da drauf und hat sich hingelegt.
0: Also sie paddeln und Noana lässt sich schön übers Wasser kutschieren, ob jetzt so auf dem Stand-Up-Paddle oder im Kanu, der Hund hat Spaß.
1: Sie guckt da immer und will halt immer voran. Also wenn mein Mann jetzt im Kanu hinter mir geblieben ist, war alles gut. Sobald er überholt hat, hat sie dann angefangen zu singen. Das fand sie dann nicht so gut. Sie wollte also immer anscheinend die Kapitänin sein dann.
0: Ein Hund, der Stand-Up-Paddle fährt. Könnten wir mal ausleihen für die 6-Seen-Platte in Duisburg. Weil vom Mörs aus ist es ja nicht so weit. So, Andrea und der Hund Noana, der Stand-Up-Paddle fährt. Sie hören WDR 4, genau 8:23 Uhr.

0: 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Stefanie würde ich sofort reinwählen. Vier Songs können Sie wählen in die Top 444. 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
2: Direkt aus dem Studio Aachen, ich bin Florian Bechholz. Notizblock, Jeep und schusssichere Weste, das war das Werkzeug von Sophie Sauer in Georgien. Ein Jahr lang hat die Aachener Polizistin die inoffizielle Grenze zwischen Südossetien und Georgien beobachtet. Dabei war sie nicht als Polizistin vor Ort, sondern als zivile Beobachterin im Rahmen der internationalen Friedensmission der EU. Jetzt ist Sophie Sauer zurück in Aachen und erzählt von einem Land, das eigentlich seit 2008 keinen Krieg mehr hat.
3: Trotzdem leiden die Menschen unter massiven Grundrechtseingriffen, wie zum Beispiel der Tatsache, dass Familienangehörige auf der sogenannten anderen Seite wohnen und man sich nicht besuchen kann. Die Leute können teilweise Gräber von verstorbenen Familienangehörigen nicht besuchen und viele Dörfer haben ein großes Problem mit Bewässerungssystemen. Dadurch, dass aber die Landwirtschaft dort eigentlich das einzige Einkommen ist, haben die Menschen dort massive Probleme, für ihr eigenes Einkommen zu sorgen.
2: Wir erinnern uns an die Besetzung Lützerath kurz vor der Räumung im Jahr 2023. Ein Klimaaktivist aus Jena hatte geklagt, weil die Polizei Fotos und Fingerabdrücke von ihm nehmen wollte. Er weigerte sich. Nach seiner Auffassung ist das nicht in Ordnung, da er nicht in NRW wohnt und das Gericht in Aachen gab ihm zunächst sogar recht. Das Oberverwaltungsgericht in Münster sah das jetzt aber anders. Entscheidend für die Polizeimaßnahme sei der Tatort, nicht der Wohnort. Stolberg wird mal wieder zur Filmkulisse. In der kommenden Woche entstehen in der Altstadt Szenen für die Fortsetzung des Kinofilms Der Buchspazierer mit Christoph Maria Herbst. Gedreht wird vor allem im Steinweg, in der Burgstraße und am Luziaweg. Anwohner müssen sich auf vorübergehende Halteverbote und Straßensperrungen einstellen. Und alles Wichtige zum Wetter kommt von Claudia Barbonus aus der WDR-Wetterredaktion.
4: Guten Morgen. Es ist teils sonnig, teils wolkig heute zwischen Eifel und Selfkant. Tagsüber trocken, im Lauf des Abends dann mit ersten Schauern und in Monschau 26 Grad, Geilenkirchen 28. Morgen gibt es teilweise kräftigen Regen und höchstens noch 19 bis 21 Grad.
5: Wir möchten, dass Sie gut ankommen. Hier ist der WDR4-Verkehr. A1 Köln Richtung Dortmund zwischen Hagen-West und dem Westhofener Kreuz. 20 Minuten plus, 5 Kilometer Stau. Hier gab es einen Unfall mit mehreren Fahrzeugen. Der Verkehr wird da gerade einspurig an der Unfallstelle vorbeigeleitet. Die A1 Dortmund Richtung Münster ist zwischen Hamberg-Hameln und Ascheberg voraussichtlich bis heute Mittag gesperrt. Auch hier laufen Bergungsarbeiten. Es gibt 4 Kilometer Stau. Es gibt aber auch eine Umleitung, die führt Sie über die U81. A3 Arnheim Richtung Köln zwischen Dienstlaken Süd und Kreuz Kaiserberg, 20 Minuten plus, 10 Kilometer stockender Verkehr. A4 Köln Richtung Aachen zwischen Dreieck Heumer und Kreuz Köln Süd, eine halbe Stunde plus, 5 Kilometer Stau. Die A40 Duisburg-Essen ist zwischen dem Kreuz Duisburg und dem Kreuz Kaiserberg in beiden Richtungen gesperrt bis nächsten Montag. Hier werden nämlich zwei Brücken abgerissen. Die A52 Mönchengladbach Richtung Düsseldorf ist zwischen dem Kreuz Nersen und dem Kreuz Karst bis morgen früh gesperrt. Auch hier wird gebaut. Und die A57 nehmen wegen Richtung Köln zwischen dem Kreuz Mörs und dem Kreuz Meerbusch. 20 Minuten plus, 10 Kilometer stockend. 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So, Rechner hochgefahren. Ein schöner Morgen. Maschinen laufen auch schon. Auf dem Hof, auf dem Acker ist ordentlich Betrieb. Hier ist eine Sprachnachricht angekommen. Schicken Sie die über die neue App ARD Sounds. Landet direkt bei mir im Studio. Guten Morgen.
6: Hallo liebes WDR4-Team. Hier sind Luis und Tom. Wir sind gerade mitten in der Herbstbestellung unserer Ackerflächen. Und wir wünschen dem gesamten Münsterland einen schönen, warmen Herbsttag. Liebe Grüße aus Techte.
5: Grüße zurück ins Münsterland. Hört man WDR4 eigentlich auf dem Trecker? Oder ist der Trecker zu laut? Sonst drehen wir halt hier ein bisschen lauter. Das ist gar kein Problem.

0: Der 4, 8.41 Uhr. Wir sind schon auf Temperatur, oder? Und textsicher sowieso. 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
1: Hi, we're the Backstreet Boys.
0: Backstreet's Back in Germany, heute Konzert Nummer 5 von insgesamt 10 in Düsseldorf. Ich bin am Freitag da, große Vorfreude. Benny Koblowski aus der Musikredaktion aus dem schönen Morgen war schon beim Backstreet Boys Konzert. Benny, für alle, die noch hingehen, es wird richtig gut, oder?
2: Aber man kann da einfach so einen richtig wunderschönen Abend haben. Egal, ob man jetzt auch Fan war oder nicht, aber das ist eine gute Show. Und vor allem das Schönste ist, das ist einfach so eine richtig tolle Stimmung, weil einfach alle 40.000, die da sind, zusammen eine Zeitreise machen und in Erinnerung schwelgen und eben eine wirklich schöne Zeit haben.
0: Und die Backstreet Boys liefern auch.
2: Aber wie? Also alle Hits, Everybody, I Want It That Way, Larger Than Life. Also da ist wirklich, es fehlt keiner. Und dazu aber wirklich eine riesen amerikanische Arena-Show mit Feuerwerken. Die kommen mit Surfbrettern vom Dach runter geschwebt. Und ich meine, okay, die Tänze von früher, ne, teilweise ein bisschen cheesy. Aber wenn man dann als, sag ich mal, älterer Mensch wieder dasteht und die Kater vorne von der Bühne einem einen Luftkuss zuwirft, dann herrscht immer noch Kreischalarm wie in den 90ern.
0: So, was mich jetzt aber minimal unter Druck setzt, Benny, es gibt ja einen Dresscode. All white, haben die Backstreet Boys gesagt, also weiße Klamotten, bisschen Babyblau ist erlaubt. Ich muss mal gucken, ob ich überhaupt mal hab in die Richtung.
2: Ja, ja, habe ich. Susanne aus Herford hat es uns auch erzählt und die hat nur dunkle Klamotten gehabt. Und rate mal, was sie anhatte beim Konzert.
3: Und für mein Brautkleid.
0: Nein!
2: Irre, oder? Und das ist das Schöne
0: auch.
2: Also die Fans sind einfach immer noch Feuer und Flamme und das nimmt einen total mit. Ne?
0: Du warst auch weiß gekleidet?
2: Oh, ich musste auch gucken. Ich habe mir tatsächlich den Trainingsanzug von meinem Sohn ausgeliehen. Also am Dortmunder Hauptbahnhof sah es noch ein bisschen seltsam aus. Aber wirklich, spätestens in Düsseldorf, da fühlt man sich total toll, weil man ist so eine Gemeinschaft. Und man geht zusammen zu diesem Konzert, man steht da alle in weiß, 40.000 Leute, man singt zusammen, man feiert zusammen, auch die Kneipen rund um die Arena, ne? Alles fest in weißer Hand und überall wird eben zusammen gesungen, angestoßen und einfach eine schöne Zeit gehabt. Ne?
0: Also große Vorfreude für alle, die ein Ticket haben. Es gibt ja nur noch wirklich ganz wenige. 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Und Benni, ich darf das schon sagen, ne? Morgen früh, Sie halten sich ab 6 Uhr bereit. Zum Vorfreuen jetzt die Backstreet Boys bei WDR 4.

0: das Käsebrot auf den Studioteppich fällt, gilt die 5-Sekunden-Regel, oder? Schnell aufheben, dann kann man es noch essen. 8.52 Uhr.
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0: bei uns läuft's, oder? Nothing's Gonna Stop Us Now von Starship gibt's gleich um kurz nach neun für Sie. 8.56 Uhr jetzt.
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2: Guten Morgen. Zugegeben, es geschieht reichlich Unsinn auf der Welt. 5 Minuten WDR-Nachrichten, ein Blick in die Zeitung beim Frühstück, ein paar Mal Wischen auf dem Handy, ruckzuck ist das klar. Mitunter möchte man am frühen Morgen schon an der Welt und den Menschen verzweifeln. Bringt aber nichts. Und schlimmer noch, es übersieht ganz Wesentliches, weil das nur selten zur Schlagzeile wird. Während ich beim Frühstück sitze und die trüben Zeiten beklage, kümmern sich zur gleichen Minute Tausende darum, anderen die Welt zu retten. Feuerwehrleute rücken aus und löschen Brände. Ärztinnen operieren Schwerkranke und Unfallopfer, beginnen den Tag in ihren Praxen. Rettungssanitäter eilen wildfremden Menschen zu Hilfe. Altenpfleger und Krankenschwestern bringen lebenswichtige Medikamente, versorgen Patientinnen mit allem, was Not tut. Fluglotsen sitzen am Radar und schaffen Ordnung am Himmel. Polizistinnen sorgen für Sicherheit und treten der Gewalt entgegen. Gefährlich genug. Seenotretter sind in Bereitschaft an der ganzen Küste noch im stärksten Sturm. In den Alpen trainieren tausende Kräfte der Bergwacht, um bei Bedarf in Not geratenen zu helfen. Und bleibst du liegen auf der Autobahn, genügt ein Anruf, schon kommt ein gelber Engel. Leicht ließe sich die Liste verlängern. Wir leben, Gott sei Dank, in einer Zeit an einem Ort, wo ein Menschenleben zählt und kostbar ist. Rund 100.000 Rettungskräfte sind täglich im Einsatz in Deutschland. Profis für den Ernstfall. Nimmt man all die hinzu, die qua Beruf oder im Ehrenamt Tag für Tag das Leben anderer bewahren und beschützen, ist die Zahl um ein Vielfaches größer. Kein Zufall, dass die Pannenhelfer des größten Automobilclubs seit Jahrzehnten gelbe Engel heißen. Und was für ein Segen, dass es in diesem Land außer den gelben noch rote, weiße, blaue, grüne, violette und orangene Engel gibt. Mindestens. Von den Engeln in Zivil mal ganz zu schweigen. Sich selbst würden die meisten vermutlich eher nicht als Engel bezeichnen. Macht man ja nicht. Kann man aber. Denn er hat seinen Engeln befohlen, dass sie dich behüten auf allen deinen Wegen. Kein Wort der Bibel ist so beliebt wie dieses, als Taufspruch für Kinder. Sie hat der Himmel geschickt, hören Retter alle Tage im Einsatz vor Ort. So ist das. Wo Leben bewahrt und gerettet wird, hat Gott seine Engel im Spiel. Davon erzählt man seit Jahrtausenden. Gott ist Rettung. So heißt in der Bibel übrigens Gottes Sohn. Gott ist Rettung, hebräisch Jeshua, Jesus, sagen wir. Ja, es geschieht reichlich Unsinn auf der Welt, zweifellos. Aber jeden Tag sind auf der ganzen Erde Engel unterwegs und retten, helfen, heilen, schützen, bergen. Geschichten prallvoll mit himmlischem Sinn. Die landen nur selten in den Schlagzeilen. Mir machen sie Mut.
1: 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Sie hörten einen Beitrag der Evangelischen Kirche.
0: So, der September verabschiedet sich heute mit so einem Knall-Sommertag. Lemgo 27 Grad, Wesel 28 und Unna sogar 30 Grad heute nochmal. Dazu ist es auch recht freundlich und trocken. Zum Nachmittag hin ziehen dann mehr Wolken auf und so ab heute Abend, da kommen dann durchaus auch mal Regenschauer, Gewitter auf. Morgen dann mehr Regen und auch nicht mehr so warm, 16 bis 22 Grad dann.
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4: Die Nachrichten mit Markus Epping. Guten Morgen. Die Bundesregierung will heute einen besseren Schutz für Bahnmitarbeiter und andere auf den Weg bringen. Geplant sind höhere Strafen für Angreifer. Marion Sendka, warum beschließt die Bundesregierung den Entwurf gerade jetzt?
5: Es gibt einfach mehr Angriffe, zum Beispiel auf Polizisten, Rettungssanitäter, Feuerwehrleute und auch auf Zugpersonal. Da sprach das Bundesinnenministerium zuletzt von im Schnitt 5,5 Angriffen am Tag. Das sind Drohungen, Beleidigungen, aber auch Körperverletzungen und sogar Tötungen. Deswegen hatte die Bahngewerkschaft EVG im August schon gedroht. Entweder werden solche Angriffe stärker bestraft oder es gibt bundesweite Streiks ab Januar. Die Bundesregierung scheint sich bei diesem

0: Presseagentur Rocker der Hells Angels im Fokus der Kontrollen. In 3 weiteren Bundesländern soll der Großeinsatz ebenfalls laufen, außerdem in Belgien, in Bulgarien und in den Niederlanden. Die Staatsanwaltschaft Duisburg spricht von zahlreichen Durchsuchungsbeschlüssen, von 14 Haftbefehlen und Vermögensarresten von etwa 48,6 Millionen Euro. Laut Staatsanwaltschaft Duisburg gibt es 71 Beschuldigte.
1: Und auch das ist gerade Thema. Der Flughafen Berlin-Brandenburg hat ein Erkennungssystem für Drohnen bekommen. An dem Flughafen werden besonders häufig Drohnen gesichtet. 7-mal musste im ersten Halbjahr der Flugverkehr deswegen pausieren. Aus der Ukraine werden wieder russische Angriffe mit Raketen und Drohnen gemeldet. In der Umgebung der Hauptstadt Kiew wurden nach Behördenangaben 3 Menschen getötet. Dieses Jahr wird es wohl so viele zurückgeschickte Pakete geben wie noch nie. Ein Retourenforscher hat ausgerechnet, dass es in Deutschland rund 560 Millionen sein werden. Etwa 10 Millionen mehr als vergangenes Jahr. Ex-Bundeskanzlerin Merkel kommt heute für eine besondere Tradition nach Bonn. Im Palais Schaumburg pflanzt sie auf der sogenannten Kanzlerwiese einen Baum, der an ihre Amtszeit erinnern soll. In Alaska ist wieder der fetteste Bär des Jahres gewählt worden. Die Online-Abstimmung ist jedes Jahr ein Großevent für Bärenfans. Mia von Hirsch hat die Wahl von L.A. aus beobachtet.
2: 200.000 Menschen haben online pro Runde abgestimmt für den fettesten Bär des Jahres. In Alaska leben einige der größten Braunbären der Welt. Und am Brooks River im Katmai Nationalpark fressen die von Ende Juli bis Mitte Oktober fleißig Lachs.
1: Ziel der Aktion ist auch, Wissen über die Ökologie von Bären zu vermitteln. Wie die Bären sich für die Winterruhe mit viel Lachs vorbereiten, wird auch live im Netz übertragen. Das war WDR Aktuell.
3: Dankeschön, Markus. Wir möchten, dass Sie gut ankommen. Hier ist der WDR 4 Verkehr. A1 Köln Richtung Dortmund zwischen Hagen-West und dem Westhofener Kreuz. 20 Minuten plus, 7 Kilometer Stau. Hier gab es einen Unfall mit mehreren Fahrzeugen. Ein Fahrstreifen ist frei. Die A1 Dortmund Richtung Münster ist zwischen Hamberg-Kamen und Ascheberg wahrscheinlich bis heute Mittag gesperrt. Hier laufen Bergungsarbeiten. Es gibt 3 Kilometer Stau. Es gibt aber auch eine Umleitung. Die führt sie über die U81. A4 Olpe Richtung Aachen zwischen Dreieck-Kolmar und Köln-Poll. Mehr als 20 Minuten plus, 5 Kilometer Stau. Die A40 Duisburg-Essen ist in beiden Richtungen gesperrt. Zwischen dem Kreuz Duisburg und dem Kreuz Kaiserberg. Hier werden nämlich 2 Brücken abgerissen. Bis Montag wird es dauern. Die A52 Mönchengladbach Richtung Düsseldorf ist zwischen dem Kreuz Nersen und dem Kreuz Karst bis morgen früh gesperrt. Hier wird gebaut. A516 Abzweig Oberhausen zwischen Kreuz Oberhausen und Oberhausen-Eisenheim. Halbe Stunde plus, 4 Kilometer Stau. Und A559 Bonn Richtung Köln zwischen Dreieck Köln-Porz und Kreuz Köln-Gremberg. 20 Minuten plus, 4 Kilometer Stau. 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Katharina Theule hier, guten Morgen. Ein schöner Morgen. 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

0: Sie stellen sich schon mal darauf ein, es wird gleich lauter. Nicht, weil jemand das Radio lauter gedreht hat, obwohl das vielleicht auch. Es werden gleich sehr viele Menschen sehr laut, möglicherweise auch sehr schief mitsingen, zur Musik von ABBA. Aber Gildo Horn hat schon gesagt, schief mitsingen ist uns so egal.
1: Ich finde so einen Spruch, ich kann überhaupt nicht singen, das ist völlig dämlich, ne? Weil irgendwie, eigentlich geht es einfach darum, loszulassen und rauszulassen. Ja, das tut einfach gut, ne?
0: Ja, die Musik fühlen, das machen wir gleich. Und reden vorher noch mit dem ABBA-Fanboy Gildo Horn, hier bei WDR 4.

0: Also hier herrscht schon große Vorfreude bei uns im Radio und bei Ihnen hoffentlich auch, weil wir so viel ABBA spielen im Moment. Es ist große ABBA-Woche bei WDR 4 und am Samstag dann ABBA-Tag im Radio erst, abends im WDR Fernsehen. Also große Vorfreude herrscht da jetzt schon. Und ich habe hier noch einen großen ABBA-Fan, Gildo Horn. Guten Morgen, lieber Gildo.
1: Guten Morgen, liebe Katharina.
0: Meine ABBA-Liebe äußert sich darin, dass ich meinen Kaffee jeden Morgen aus meiner ABBA-Tasse trinke und sehr gerne und sehr laut und möglicherweise auch schief mitsinge, wenn was von ABBA im Radio läuft. Woran erkennen wir, dass du ABBA-Fanboy bist?
1: Boah, also ich meine, spätestens wenn ich so ein Best-of-Album in Händen halte, ne, dann kriege ich ganz schwitzige Füße. Weil da sind ja so viele Hits drauf. ABBA ist so pandimensional. Und ich finde, ABBA ist oftmals unterschätzt. Die haben uns so einen riesen Musikschatz hinterlassen. Also das ist auf jeden Fall einzigartig im Klang. Du weißt immer direkt, wo du dran bist. Wenn der ABBA-Song anfängt, weißt du, das ist ABBA. ABBA klingt halt wie eben nur ABBA klingen.
0: Ja. Und ich denke immer, wenn ich dich so auf der Bühne sehe, weißt du, mit den bunten Anzügen, manchmal so aus Samt, Knallerfarben, Schlaghose, ich sehe dich da als fünftes Bandmitglied.
1: Ja, eigentlich schon. Ich bin mal gefragt worden. Ich hatte keine Zeit. Es tut mir wirklich leid.
0: Wenn du, Gildo, deine Mitsingkonzerte veranstaltest, zusammen mit WDR 4, welchen Song von ABBA packst du da immer mit ein?
1: Aktuell im Programm haben wir Dancing Queen. Und jedes Mal, wenn das Lied erklingt, dann geht ein Raunen durchs Publikum. Das singt man gerne, obwohl es echt extrem schwer zu singen ist, weil Dancing Queen, das geht so richtig tief in den Keller von der Stimme und dann marschiert es richtig hoch. Also wenn man hier im Radio mitsingt oder zu einer Schallplatte oder egal was, ne, dann denkt man immer, das ist so einfach. Und bei uns, bei den Mitsingkonzerten, bist du ja so ein bisschen auf dich alleine gestellt. Hast halt nur das Hörnchen als Substitut an deiner Seite. Ja, da muss man richtig bekennen.
0: Wir feiern ABBA ja die ganze Woche bei WDR 4 und am Samstag machen wir dann die volle Ladung, großer ABBA-Tag, erst bei WDR 4 im Radio und dann ja abends im Fernsehen, 20.15 Uhr, die große ABBA-Show. Bastian Bender und ich werden da auch zu sehen sein. Und das ABBA-Kernkompetenzzentrum auf zwei Beinen, Gildo Horn, glaube ich jedenfalls, ne?
1: Stimmt, da bin ich auch dabei.
0: So, wir haben Spaß. Gildo, dir ganz viel Spaß beim ABBA mit Singen, mit Tanzen. Jeder so, wie er und sie mag.
1: Ciao, Katharina.
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0: kann so schön entspannt sein, wenn er von Tom Petty kommt. Free Fallin' bei WDR 4. 9.30 Uhr.
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2: Direkt aus dem Studio Aachen, ich bin Florian Bechholz. Im Krankenhaus Heinsberg ist ab heute Schluss mit der Geburtshilfe. Die Station für Gynäkologie und Geburtshilfe macht aus wirtschaftlichem Druck dicht. 13 Hebammen haben ihren letzten Arbeitstag. Viele von ihnen gehen mit gemischten Gefühlen, Wut, Enttäuschung, Existenzängste und große Sorge um die Frauen in der Region, sagt Kerstin Winkel. Sie ist Hebamme und selbst schwanger.
3: Für die Familien hier aus der Umgebung bedeutet es weitere Wege zur Geburt. Also für mich zum Beispiel ist eigentlich ein Weg hierher, wären so 10 Minuten Fahrt gewesen. Das ist in Zukunft jetzt für mich mindestens eine halbe Stunde.
2: Die nächste Geburtsklinik ist zum Beispiel in Erkelenz. Im Kreissaal des Krankenhauses Heinsberg hatten insgesamt mehr als 2000 Kinder das Licht der Welt erblickt. In Aachen beginnt morgen ein Prozess wegen Kinderpornografie. Angeklagt ist ein 59-Jähriger aus Eschweiler. Die Staatsanwaltschaft wirft ihm unter anderem vor, kinderpornografische Bilder, die zum Teil mit künstlicher Intelligenz erstellt worden waren, auf eine Plattform im Darknet hochgeladen zu haben. An dieser Plattform mit dem Namen Alice in Wonderland sollen weltweit über 100.000 Personen beteiligt gewesen sein. Sie luden Millionen kinderpornografische Bilder und Filme hoch und tauschten sie miteinander. Vor 2 Jahren wurde das Netzwerk nach umfassenden Ermittlungen von der Polizei ausgehoben. Allein in Deutschland konnten bisher rund 500 Verdächtige identifiziert werden. Wie sieht die Chirurgie von morgen aus? Darüber informiert sich heute Nachmittag die nordrhein-westfälische Ministerin für Kultur und Wissenschaft, Ina Brandes, bei ihrem Besuch an der Uniklinik der RWTH Aachen. Im regionalen Zentrum für robotische Chirurgie wird es zum Beispiel eine Live-Schalte in den OP geben. Alles Wichtige zum Wetter hat jetzt Claudia Barbonus aus der WDR-Wetterredaktion.
4: Guten Morgen. Es ist mal dichter und mal lockerer bewölkt heute in der Euregio. Meistens trocken mit Sonne und in Kai bis 26 Grad, Nörvenich 28. Morgen dann bedeckt mit teilweise kräftigem Regen und einzelnen Gewittern bei höchstens noch 21 Grad.
5: Kurz nach 9:30, wir möchten, dass Sie gut ankommen. Hier ist der WDR4-Verkehr. Die A1 Dortmund Richtung Münster ist zwischen Hamberg-Kamen und Ascheberg bis heute Mittag wahrscheinlich gesperrt. Hier laufen Bergungsarbeiten. Es gibt eine Umleitung, die führt Sie über die U81. A4 Olpe Richtung Aachen zwischen Kreuz Köln Ost und Kreuz Köln Süd. 15 Minuten plus 7 Kilometer stockender Verkehr. Die A40 Duisburg-Essen ist zwischen dem Kreuz Duisburg und dem Kreuz Kaiserberg in beiden Richtungen gesperrt bis Montag, weil hier 2 Brücken abgerissen werden. A45 Gießen Richtung Dortmund zwischen Hagen Süd und dem Westhofener Kreuz 10 Minuten plus 4 Kilometer stockender Verkehr. Die A52 Mönchengladbach Richtung Düsseldorf, die ist zwischen dem Kreuz Nersen und dem Kreuz Karst bis morgen früh gesperrt, hier wird gebaut. A59 Dienstlaken Richtung Duisburg zwischen Duisburg-Hochfeld und Duisburg-Buchholz 20 Minuten plus 3 Kilometer Stau. Und die A516 Abzweig Oberhausen zwischen Kreuz Oberhausen und Eisenheim eine halbe Stunde plus 3 Kilometer Stau. 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
5: Heute nehmen wir noch mal am letzten Tag im September die letzte Ladung Sommer mit für dieses Jahr. Katharina Theuli hier morgen.

0: Japan. Bei WDR 4. Wir haben heute Morgen schon Aiden kennengelernt. Aiden kann Menschen aus dem Wasser retten. Aiden ist ein Hund. Wie cool ist das, oder? Dann hatten wir Dackel, eine Dackeldame aus Gelsenkirchen-Erle, die auch als Krümelstaubsauger einsetzbar ist. Wir haben Hündin Moira kennengelernt, die Kommandos auf Deutsch, Englisch, Französisch, Spanisch, glaube ich, versteht, aus Gummersbach. Welches Talent, welchen Trick hat ihr Tier drauf? Welche Randbegabung? Sprachnachricht mal eben schicken über unsere neue App ARD Sounds. Rainer meldet sich aus Lüdinghausen im Münsterland. Guten Morgen.
1: Guten Morgen. Unsere Katze, die setzt sich hin, richtet den Oberkörper auf und schlägt die Vorderpfoten gegeneinander, wie jemand, der bitte, bitte sagt und versucht hat, mit Streicheleinheiten oder Leckerlis zu erbetteln. Ein Bild für die Götter.
0: Ich finde, das muss belohnt werden, so bitte, bitte. Als wir noch Katzen hatten, da kam immer nur dieser abschätzige Blick, so Entschuldigung, der Napf ist leer, you had one job.
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3: Leute, ich hab mir was überlegt.
4: Oh nein!
3: Morgen, Tina, sag guten Tag zu Giesbert.
5: Seit wann haben Sie eine Schnecke?
3: Conny, antreten! Willst du unseren neuen Kollegen begrüßen?
6: Tag Mittagessen, aber ich mag lieber Frikadellen.
3: Scholli! Tina, im Radio geht's heute drum, was Haustiere alles können. Giesbert toppt alle.
5: Aha, was kann er denn? Stepptanz?
3: Witzig, Tina.
7: Morgen. Ich denke intensiv über die Anschaffung eines Animalo-Talento nach.
5: Ja, ja, hier ist Ihr Kaffee, Herr Frings.
3: Herr Frings, gucken Sie mal hier, das ist Giesbert. Der kann einen Salto.
7: Was? Wie soll das denn gehen?
3: Ja, Momentchen, das dauert natürlich. Der kriecht hier hoch, dann an der Decke rüber und hinten wieder runter. Der Salto dauert insgesamt 21 Minuten.
5: Ah, das erinnert mich vom Zeit-Leistungs-Verhältnis an jemand anderen.
3: Och, Tina, ein Hund, der Stöckchen holt, das kann jeder. Wir können Giesbert als Köttelmann-Werbetier etablieren.
7: Ich würde noch ein Tässchen nehmen, bis der Giesbert einmal rum ist.
5: Und Sie, Herr Juniorchef, könnten?
3: Ja, ja.
6: Moment, ich habe noch was. Welches Haustier kann am besten singen?
5: Sag.
6: Der Joe Cocker Spaniel.
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0: das rockt ordentlich, oder? Kiss, I was made for loving you am Mittwochmorgen bei WDR 4. Komm, Grüße rein.
1: Liebe Grüße aus Bali von Agnes, Peter, Monika und Michael. Wir genießen die letzten 5 Tage, die wir hier auf unserer Rundreise durch Indonesien haben, bei 32 Grad, Sonne pur. Und auch wir hören euch hier gerade liegend am Pool.
0: Und wir gönnen es Ihnen. Liebe Grüße in den Urlaub. Sie wissen, wenn Sie was auf dem Herzen haben, was loswerden wollen oder Urlaubsgrüße schicken wollen oder uns teilhaben lassen wollen, wo Sie uns überhaupt hören auf der Arbeit, zum Beispiel, was Sie gerade so machen, öffnen Sie unsere neue App ARD Sounds. Einmal WDR 4 als Favorit festlegen. Nehmen Sie eben eine Sprachnachricht auf, landet direkt hier im Studio. 9:52 Uhr.

0: Matt Forster gleich mit Chöre, damit sie gut in den Tag kommen. 9:55 ist es.
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0: heute Vormittag nochmal weiße Hosen und Sandalenwetter. Es geht mit viel Sonne los, zieht dann am Nachmittag aber ein bisschen zu. Abends kann es dann auch regnen. Einzelne Gewitter könnten vorbeiziehen. Dazu in Winterberg bis 23 Grad, Herford bis 26 und Gelsenkirchen bis 28 Grad.
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2: Die Nachrichten mit Jessica Häusler. Guten Tag. Die geplante Kürzung beim Elterngeld wird laut Bundesfamilienministerin Prien noch einmal geprüft. Die CDU-Politikerin sagte dem Redaktionsnetzwerk Deutschland, dass sie offen ist für Änderungen. Aktuell berät die Koalition demnach verschiedene Modelle für das Elterngeld. Philipp Eckstein, WDR Berlin.
3: Im Rahmen der geplanten Einsparungen für den Haushalt hatte Prien im Juli eine Reform des Elterngelds vorgelegt. Sie sieht vor, die Bezugsdauer von derzeit 14 auf 12 Monate zu kürzen. Für jedes Elternteil sind demnach je 3 Monate Elterngeld reserviert. 6 weitere Monate können sich die Partner untereinander aufteilen. Alleinerziehende sind von der Regel ausgenommen. Die Vorschläge sind auch in der Regierungskoalition umstritten. Nach den jüngsten Wahlniederlagen von CDU und SPD bei den Landtagswahlen diskutieren die Koalitionspartner derzeit über Kurskorrekturen bei verschiedenen Reformvorhaben.
2: Eine Achterbahn in den USA sorgt für Diskussionen auch in Deutschland. Die Achterbahn X2 im kalifornischen Freizeitpark Six Flags Magic Mountain soll so gesundheitsschädlich sein, dass sie jetzt dauerhaft geschlossen wird.

0: Polizisten, Busfahrer und Zugbegleiter sollen in Zukunft härter bestraft werden. Darüber berät heute das Kabinett. Justizministerin Hubig sagte, wer das Land am Laufen halte, verdiene Schutz. Das US-Militär ist aus dem Irak abgezogen. Das US-Verteidigungsministerium erklärte, dass die letzten Soldaten das Land verlassen haben. US-Präsident Trump ist weiter gegen eine gesetzliche Regulierung von künstlicher Intelligenz. Nach einem Treffen mit Tech-Unternehmern sagte er, es reiche, wenn die Firmen sich selbst kontrollierten. Die sogenannten alternativen Nobelpreise gehen in diesem Jahr ausschließlich an Frauen und an Organisationen, die von Frauen geführt werden. Ausgezeichnet wird unter anderem eine Menschenrechtsanwältin aus Pakistan. Sei ein Mensch. Unter diesem Motto wird es im NRW-Landtag einen Gedenkort geben für Abgeordnete, die von Nazis verfolgt wurden. In der Wandelhalle des Parlaments werden die Lebensgeschichten von Frauen und Männern erzählt, die unter den Nazis litten und später beim Aufbau der Demokratie im Land mitgewirkt haben. Das Projekt basiert auf mehrjährigen wissenschaftlichen Recherchen von Historikern. Und das war WDR aktuell.
1: Vielen Dank und hallo auf die Straßen. Wir möchten, dass Sie gut ankommen. Deshalb haben wir hier die Staus für Sie bei WDR 4. Die A1 Dortmund Richtung Münster ist zwischen Hamberg-Kamen und Ascheberg wegen Bergungsarbeiten voraussichtlich bis heute Mittag gesperrt. Dann die A1 Münster Richtung Dortmund zwischen Kamener Kreuz und Unna. 10 Minuten drauf planen, 3 Kilometer Stau. A4 Olpe Richtung Aachen zwischen Dreieckheimer und Köln-Poll. 10 Minuten mehr, 4 Kilometer Stau. A40 Duisburg Richtung Essen. Da ist die Autobahn zwischen dem Kreuz Duisburg und Kreuz Kaiserberg. In beiden Richtungen bis nächsten Montag gesperrt. Da werden 2 Brücken abgerissen. A46 Heinsberg Richtung Wuppertal. Zwischen Dreieck Neuss-Süd und Düsseldorf-Wersten. Viertelstunde 4 Kilometer. Die A52 Mönchengladbach Richtung Düsseldorf ist zwischen Kreuz Nersen und Kreuz Karst. Wegen Bauarbeiten bis morgen früh gesperrt. A516 Abzweig Oberhausen zwischen Kreuz Oberhausen und Oberhausen-Eisenheim. Da legen Sie auch nochmal 20 Minuten drauf. 2 Kilometer Stau hier. Und zum Schluss die A559 Köln-Porz Richtung Köln-Kremberg. Zwischen Dreieck Köln-Porz und Kreuz Köln-Kremberg. 10 Minuten drauf, 3 Kilometer. Alle Staus, auch bei WDR 4 in der neuen ARD Sounds. Ich wünsche Ihnen eine gute und sichere Fahrt.
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1: Ja, und schönen guten Morgen. Heute noch mal ein bisschen Sommer im September. Und da habe ich mir überlegt, wir suchen im Vormittagsquiz mal einen Sommerhit. Sie fragen, ich antworte mit Ja, Nein, Vielleicht. Und einen kleinen Tipp habe ich natürlich auch. Zu Hause Nummer 1, aber nicht bei uns. 0800 567 8444. Für den ersten Kandidaten oder die erste Kandidatin gibt es in Ja, Nein, Vielleicht Kaffeepott. Völlig egal, wie das läuft. Und der Gewinner, der kriegt dann die WDR 4 Soundbox. Und das hatten wir auch schon mal, ne? Bei genialen Einwegungen zum Beispiel, dass das die ein und selbe Person war. Also fragen Sie sich gut ran. Ich bin gespannt. Freue mich auf Sie. Wir machen uns diesen Mittwoch mal richtig schön schick. Mit WDR 4. Natürlich. Gleich mit Elton John, Bill Withers und Ace of Base.
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0: Ace of Base bei WDR 4 mit All That She Wants. Und alles, was Silke Rosa aus Kempen will, ist die Ja-Nein-Vielleicht-Kaffeetasse. Und die kriegt sie hier mit. Herzlichen Glückwunsch, Silke.
1: Ja, danke schön. Hallo.
0: Hallo. Silke, das ist wirklich eine süße kleine Tasse. Und da kann man vorne mit einem kleinen Stift drauf ankreuzen. Kaffee? Fragezeichen. Ja, nein, vielleicht. Die ist Ihnen schon mal sicher. Kriegt das immer der erste Kandidat oder die erste Kandidatin hier bei unserem Vormittagsquiz. Silke, ich bin ein bisschen neidisch auf Sie.
1: Ach ja, warum denn?
0: Sie haben eine Vespa.
1: Ja.
0: Und immer eine haben. Welche Farbe? Rot?
1: Die ist weinrot, ja, tatsächlich weinrot, Baujahr 92. Also ich hatte immer eine Vespa, bis ich vor 10 Jahren gesagt habe, ich brauche die nicht mehr, die verkauft habe und direkt geweint habe.
0: Oh.
1: Und jetzt hat mein lieber Mann mir zum 50. Geburtstag eine neue. Auch, also eine neue, in Anführungszeichen, ist auch von 92.
0: Ach, Silke, da ist doch Liebe mit dem Spiel bei Ihrem Mann und Ihnen,
1: natürlich,
0: oder? Natürlich. Super, und damit knattern Sie durch Kempen.
1: Damit knatter ich durch Kempen.
0: Ach, herrlich. Ich hoffe, Sie knattern hier bei mir ordentlich Informationen zusammen für die Quizgemeinschaft. Denn ich suche einen Sommerhit, weil heute das Wetter ja nochmal so schön sommerlich ist. Und einen Tipp dazu habe ich ja auch losgelassen. Der war zu Hause Nummer 1, aber nicht bei uns. Hier kommt Ihre Ratezeit und los geht's.
1: Also gehe ich mal davon aus, dass dieses Lied im Heimatland auf Platz 1 gelandet ist.
0: Ganz genau, ja.
1: Gut, also ist er bei uns nicht so angekommen.
0: Ja. Nicht Nummer 1, ne?
1: Nicht Nummer 1. Ach, das war's dann aber auch leider schon.
0: Ach, mach doch gar nichts. Ist doch gar nicht schlimm. Dankeschön fürs Mitmachen, Silke, und weiterhin allzeit gute Fahrt mit Ihrer Vespa.
1: Ja, danke und danke für die Tasse.
0: Sehr, sehr gerne. Kommt per Post. Bis dann wieder.
1: Tschüss.
0: Ne? Danke, tschüss. Ah, ist noch ein bisschen ein Stück Arbeit, gebe ich zu. Aber Sie kommen noch drauf. Vielleicht habe ich gleich nochmal einen Tipp für Sie. Hier ist Police mit Didi-Dada, Didi-Dodo, Didi-Didum, whatever.

0: Der Pina Colada Song mit Rupert Holmes. Der ist es nicht, den ich suche. Lieber WDR 4. Aber es ist ein Sommerhit. Ich dachte bei dem schönen Wetter nochmal, ne? Tipp: Zu Hause Nummer 1. Aber nicht bei uns. Da fällt Ihnen direkt was ein. Ja, mitmachen bei Ja, Nein, Vielleicht. 0800 5678 444.
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0: Ja, ich gebe zu, Summer Wine hätte auch gepasst als gesuchter Sommerhit. Bei Ja, Nein, Vielleicht ist es aber auch nicht.
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2: Direkt aus dem Studio Aachen, ich bin Florian Bechholz. In Aachen beginnt morgen ein Prozess wegen Kinderpornografie. Angeklagt ist ein 59-Jähriger aus Eschweiler. Die Staatsanwaltschaft wirft ihm unter anderem vor, kinderpornografische Bilder, die zum Teil mit künstlicher Intelligenz erstellt worden waren, auf eine Plattform im Darknet hochgeladen zu haben. An dieser Plattform mit dem Namen Alice in Wonderland sollen weltweit über 100.000 Personen beteiligt gewesen sein. Vor 2 Jahren wurde das Netzwerk nach umfassenden Ermittlungen von der Polizei ausgehoben. Notizblock, Jeep und schusssichere Weste. Das war das Werkzeug von Sophie Sauer in Georgien. Ein Jahr lang hat die Aachener Polizistin die inoffizielle Grenze zwischen Südossetien und Georgien beobachtet. Jetzt ist Sophie Sauer zurück in Aachen und erzählt von einem Land, das eigentlich seit 2008 keinen Krieg mehr hat.
3: Trotzdem leiden die Menschen unter massiven Grundrechtseingriffen, wie zum Beispiel der Tatsache, dass Familienangehörige auf der sogenannten anderen Seite wohnen und man sich nicht besuchen kann. Die Leute können teilweise Gräber von verstorbenen Familienangehörigen nicht besuchen und viele Dörfer haben ein großes Problem mit Bewässerungssystemen. Dadurch, dass aber die Landwirtschaft dort eigentlich das einzige Einkommen ist, haben die Menschen dort massive Probleme, für ihr eigenes Einkommen zu sorgen.
2: Sauer war dabei nicht als Polizistin vor Ort, sondern als zivile Beobachterin im Rahmen der internationalen Friedensmission der EU. Die frühere Bundeskanzlerin Angela Merkel ist heute zu Besuch in Aachen. Sie liest am Abend im frisch restaurierten Kurhaus aus ihrer Biografie Freiheit. Vorher signiert Merkel nachmittags am Aachener Münsterplatz in einer Buchhandlung ihre Autobiografie, in der sie unter anderem auf ein Leben in 2 deutschen Staaten zurückblickt. Alles Wichtige zum Wetter hat jetzt Claudia Barbonus aus der WDR-Wetterredaktion.
4: Der September verabschiedet sich nochmal sommerlich zwischen Eifel und Selfkant mit heute 25 bis 29 Grad und einem überwiegend trockenen Wechsel aus Sonne und Wolken. Über Nacht und morgen gibt es dann teilweise kräftigen Regen und deutlich kühlere 18 bis 21 Grad.
0: 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Wir möchten, dass Sie gut ankommen. Deshalb die aktuelle Verkehrslage für Sie. Die A1 Dortmund Richtung Münster, die ist zwischen Hamberg-Kamen und Ascheberg wegen Bergungsarbeiten voraussichtlich bis heute Mittag gesperrt. A1 Dortmund Richtung Köln zwischen Burscheid und Köln-Niel. 10 Minuten mehr einplanen, 5 Kilometer stockt es hier. A3 Oberhausen Richtung Köln zwischen Kreuz Oberhausen West und Kreuz Kaiserberg. 10 Minuten mehr, 6 Kilometer stockender Verkehr. Die A4 Olpe Richtung Aachen zwischen Dreieck Heumar und Köln-Poll. 10 Minuten, 5 Kilometer stockt es hier. A40 Duisburg-Essen. Die Autobahn ist zwischen Kreuz Duisburg und Kreuz Kaiserberg in beiden Richtungen bis nächsten Montag gesperrt. Da werden gerade 2 Brücken abgerissen. Die A42 Dortmund Richtung Kamp-Lintfort zwischen Mörs-Nord und Kreuz Kamp-Lintfort. 10 Minuten plus 3 Kilometer. Und die A52 Mönchengladbach Richtung Düsseldorf. Die ist zwischen Kreuz Neersen und Kreuz Karst wegen Bauarbeiten ja bis morgen früh gesperrt. 559 noch, also A. Bonn Richtung Köln zwischen Köln-Grimberghofen und Kreuz Köln-Grimberg. 10 Minuten mehr einplanen, 2 Kilometer Stau. Alle Staus jederzeit bei WDR 4 in der neuen ARD Sounds App. Bin Martina Emmerich, wünsche Ihnen eine gute Fahrt, freue mich auf die nächste Runde. Ja, nein, vielleicht auf der Suche nach einem Sommerhit, nach Elvis Presley und Peter Schilling.
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0: Länger nicht gehört, ne? Elvis Presley, Klassiker. Always on my mind bei WDR 4. Ich habe den Klaus aus Ahaus in der Leitung, der fährt Bürgerbus. Dafür schon mal erstmal Dankeschön, dass Sie das machen. Und einen schönen guten Morgen. Hallo.
1: Hallo Martina, hier ist Klaus.
0: Hallo Klaus, danke schon mal dafür und danke dafür, dass Sie getauscht haben. Der Klaus hat gesagt, für WDR 4 tausche ich mal eben den Fahrer im Bürgerbus aus. Wie geht denn das?
1: Ja, der Bürgerbus, der ist ja von Freiwilligen alle hintereinander und die Abwesen steigt dann irgendwo an der Bushaltestelle ein und dann tauschen wir an einem festgelegten Ort.
0: Ach so, und haben Sie gesagt, hör mal, übernimm doch schon mal eben, ich muss mal eben hier beim Quiz mitspielen, so?
1: Richtig, genau.
0: Läuft bei mir, für mich, der Bürgerbus ist auf meiner Seite. Super. Alles für WDR 4, genau. Ja, Klaus, wir haben noch eine schwierige Aufgabe zu knacken. Wir suchen einen Sommerhit. Wir wissen noch nicht so viel, aber ein bisschen was ist schon rausgekommen. Nämlich Zuhause Nummer 1, aber nicht bei uns. Ich hoffe, Sie haben dazu eine gute Eingebung. Und los geht's, hier kommen Ihre 45 Sekunden für Ihre Fragen. Ich antworte immer nur mit Ja, Nein, vielleicht.
1: Okay, halt. Also, ich habe so gedacht, das könnte wohl jemand sein, der einen Doktortitel hat.
0: Müssen wir gerade ganz scharf überlegen. Ich bin mir fast sicher, aber ich sag mal, vielleicht, womöglich haben die heimlich irgendwo einen in der Tasche rumliegen. Ich sag mal, vielleicht.
1: Okay. Ist der Sänger oder die Sängerin ein Mann? Ich muss ja sagen, Sänger.
0: Vielleicht.
1: Okay, It's My Life von Dr. Alba.
0: Nein, tut mir leid, der ist es nicht.
1: Oh,
0: aber Sie haben so viele tolle Sachen rausgearbeitet, damit können die anderen jetzt echt was anfangen. Dankeschön, Klaus.
1: Ich hoffe doch.
0: Fürs Tauschen und fürs Mitmachen, liebe Grüße an den anderen Klaus, der jetzt fährt, ne?
1: Ja, oh, der Bürger Klaus fährt und fährt aus Lechten grüßt.

Vangelis und Chariots of Fire. 10 vor 11 am Mittwoch. Die ehemalige Bundeskanzlerin Angela Merkel nimmt heute Mittag mal den Spaten in die Hand in Bonn und pflanzt auf der sogenannten Kanzlerwiese am Palais Schaumburg einen Baum. So ein bisschen alte Ex-Kanzler-Tradition. Sie hat sich eine Winterlinde ausgesucht. Winterlinde, das ist ein robuster, sehr anpassungsfähiger Baum mit herzförmigen Blättern. Dieser demnächst ja vielleicht mit rautenförmigen?

0: Belinda Carlisle und Circling the Sand. Heute stellenweise nochmal richtig schön sonnig. Ein Sommertag im September ab dem Mittag, da kann es sich öfter mal zuziehen. Gegen Abend kommen dann die ersten Schauer rein. Aber es ist nochmal richtig warm in meiner Zagen und Nettersheim bis 26. Essen und Bocholt bis 28. Hamm bis 30 Grad.
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2: Die Nachrichten mit Jessica Häusler. Guten Tag. Wer in NRW studiert und eine Wohnung sucht, muss dafür einen großen Teil seines Budgets einplanen. Im neuen Studentenwohnreport steht, dass die Mieten letztes Jahr im Schnitt um 2,6% gestiegen sind. 38 Hochschulstädte wurden verglichen. Emma-Luise Rothschild, WDR Wirtschaft.
3: In Nordrhein-Westfalen ist Köln am teuersten. Die Stadt liegt bundesweit direkt hinter München, Berlin und Frankfurt. Für eine 30 Quadratmeter Wohnung werden in Köln im Schnitt 714 Euro fällig. In Münster müssen Studierende hingegen für diese Größe mit 663 Euro rechnen. Auch in anderen NRW-Städten wird es immer teurer. Besonders stark gestiegen sind die Kosten laut dem Studentenwohnreport, zuletzt in Düsseldorf und Aachen.
2: In Deutschland wird für dieses Jahr ein Höchststand bei Paketretouren erwartet. Eine Forschungsgruppe der Universität Bamberg geht davon aus, dass es 560 Millionen zurückgesendete Pakete werden. Gesa Box, woran liegt das?
4: Die Experten sagen, dass immer mehr online gekauft wird und die Retourenrate nahezu gleich bleibt. Vergangenes Jahr gab es 550 Millionen Retouren. Dieses Jahr werden also nochmal 10 Millionen mehr erwartet. Dabei gibt es eine Trendwende. Händler bieten wieder mehr kostenfreie Retouren an. Eine Zeit lang hieß es nämlich öfter, zurückschicken kostet. Das Forschungsinstitut für den Handel EHI in Köln sagt, Händler wollen mit kostenlosen Retouren die Kundenzufriedenheit erhöhen und Kunden an sich binden. Besonders oft wird übrigens Kleidung zurückgeschickt. 90% der retournierten Artikel gehören zum Bereich Mode.
2: Und das ist auch noch wichtig. Die Zahl der Arbeitslosen ist im September wieder unter die 3-Millionen-Marke gefallen. Das

0: Pilot so sehr gestritten, dass ein Notsignal abgesetzt wurde. Zwischen Niederkassel und Bonn schaufelt ein Bagger große Mengen Kies von den Ufern weg. Der Grund ist das historische Niedrigwasser. Die Betreiber der Mondorfer Fähren lassen den Rheingrund vor ihren Fähranlegern ausbaggern. Fährfuhrer Ansgar Stübben sagt, das ist die einzige Chance zum Weiterfahren.
1: Wenn die Nordbrücke in Bonn jetzt nicht gesperrt wäre, ich denke, dann hätten wir einfach den Betrieb eingestellt und nicht gebaggert. Aber wir fahren weiter, wir baggern, damit wir hier die Leute rüberbringen. Einfach die Verantwortung gegenüber den Leuten, deshalb tun wir das.
0: Die Kosten für die Baggerarbeiten im Rhein zwischen Niederkassel und Bonn liegen voraussichtlich im hohen fünfstelligen Bereich. Und das war WDR aktuell.
2: Vielen Dank. 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Wir sind wieder da. Ich wünsche Ihnen eine gute Fahrt und habe folgende Verkehrsnachrichten für Sie. Die A1 Dortmund Richtung Münster ist zwischen Hamberg-Kam und Ascheberg wegen Bergungsarbeiten gesperrt. A1 Münster Richtung Dortmund zwischen Kamener Kreuz und Unna 10 Minuten mehr einplanen, 5 Kilometer Stockzieher. A1 Köln Richtung Euskirchen, da zwischen Weilerswist West und Euskirchen eine Sperrung, da wird ein brennendes Wohnmobil gerade gelöscht, 2 Kilometer Stau. A3 Oberhausen Richtung Köln zwischen Kreuz Oberhausen West und Kreuz Kaiserberg 20 Minuten 6 Kilometer. A4 Aachen Richtung Köln zwischen Frechen Nord und Köln-Klettenberg 10 Minuten 5 Kilometer Stockzieher. A40 Duisburg-Essen, da ist die Autobahn zwischen dem Kreuz Duisburg und Kreuz Kaiserberg in beiden Richtungen bis nächsten Montag noch gesperrt. Da werden ja die Brücken abgerissen. Die A44 Dortmund Richtung Kassel zwischen Lichtenau und Diemelstadt 10 Minuten drauf planen, 6 Kilometer Stockzieher. Und die A52 Mönchengladbach Richtung Düsseldorf ist zwischen Kreuz Nersen und Kreuz Karst-Dingbauarbeiten auch gesperrt. Bis morgen früh. 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
2: Falls Sie heute Vormittag was verpasst haben, aus Gründen. Wir spielen Ja, Nein, Vielleicht. Und wir kommen voran im Vormittagsquiz. Wichtige Infos sind ans Licht gekommen beim gesuchten Sommerhit bei Ja, Nein, Vielleicht. Mein Tipp war ja Zuhause Nummer 1. Aber nicht bei uns. Hilfreicher vielleicht noch, ich habe gerade bei Klaus auf die Frage, ist der Sänger männlich, mit vielleicht geantwortet, weil es irgendwie beides, ja und nein. Vielleicht müssen Sie ja an mehrere Personen denken. 0800 5678 444, freue mich auf Sie, bis gleich.
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0: Bonfire Heart und James Blunt bei WDR 4. Wir sind jetzt eigentlich in Hamm bei Jeanette Wende, aber dann irgendwie auch doch wieder nicht. Hallo, schönen guten Morgen, Jeanette.
1: Hallo, schönen guten Morgen.
0: Jeanette ist nämlich unterwegs, verbringt viel Zeit im Auto, ist im Außendienst tätig, lange Fahrzeiten, viele Staus, oftmals langweilig vielleicht auch. Wie kriegen Sie die Zeit da gut rum?
1: Ach, das ist eigentlich ganz in Ordnung. Also von der Fahrzeit hält es sich zum Glück in Grenzen. Und dank dem heutigen Navi kann man hier viele Staus auch echt gut empfahren. Also es ist mit WDR 4 lässt sich das schon ganz gut aushalten.
0: Ach, als ob ich gehofft hätte, dass Sie das sagen. Nicht, dass ich drauf ausgewiesen wäre oder sowas. Ich weiß ja von vielen, dass wenn WDR 4 Autoradio ist, dass das Quiz ja perfekt ablenkt. Ist es Ihnen schon mal passiert, dass Sie sagen, das muss ich jetzt noch zu Ende hören, ich bleibe jetzt noch einen Moment im Auto sitzen?
1: Ja, definitiv. Also manchmal möchte man es ja doch dann noch mitbekommen, ja, oder nochmal einen Tipp hören. Ja. Auf jeden Fall. Also es gab schon Zeiten, wo ich dann 2 Minütchen länger gebraucht habe, um auszusteigen.
0: Falls Sie doch mal aussteigen müssen und irgendwas verpassen, wir haben ja den Ja-Nein-Vielleicht-Blog, da haben wir immer die Infos für Sie zusammengefasst. Also da kann man dann später auch nochmal nachgucken. Denn wir wollen ja hier nicht den Arbeitsbetrieb und das Bruttosozialprodukt schmälern.
1: Nein, auf keinen Fall.
0: So, Jeanette, ich habe 45 Sekunden für Sie und Ihre Fragen an mich. Ich antworte immer nur mit Ja, Nein, Vielleicht. Wir suchen einen Sommerhit. Mein Tipp war zu Hause Nummer 1, aber nicht bei uns. Und beim Interpreten könnten Sie auch gerne an mehrere Personen denken. Und los geht's.
1: Ich schätze, der Sommerhit war in Deutschland auf Platz 2.
0: Nein.
1: Nein?
0: Mann! Oh Gott, das war jetzt aber schade. Tut mir leid.
1: Ja. Ich habe wirklich an einen speziellen Song gedacht. Und der passt nämlich bei männlich und weiblich auch.
0: Ja.
1: Und der war laut meiner Recherche auf Platz 2, weil ich nochmal gegoogelt habe.
0: Und was war das? Wer wäre das gewesen?
1: Culture Club mit Karma Chameleon.
0: Ach so, Sie meinten männlich und weiblich in einer Person.
1: Ja.
0: Nee, denken Sie an mehrere Personen.
1: Ah, okay, dann leider...
0: Diesmal nicht, aber vielleicht beim nächsten Mal gerne. Einfach nochmal mitmachen. Hat Spaß gemacht mit Ihnen.
1: Dankeschön.
0: Schönen Arbeitstag noch, ne?
1: Bis dann.
0: Tschüss. Okay, jetzt haben wir es. Mehrere Personen sind nicht Christa Burke und Lady in Red, sondern es ist nur einer.

0: Arbor Tamment, The Free Electric Band bei WDR 4. Wir spielen vormittags ja immer. Ich suche gerade aktuell bei Jan ein vielleicht ein Sommerhit. Mein Tipp war zu Hause Nummer 1, aber nicht bei uns. Und wir wissen inzwischen, es war auch keine Nummer 2 bei uns. Und die Interpreten sind mehrere Personen. Nicht Culture Club. Bei Idee. Bitte Anruf. Lea geht für Sie ans Telefon 0800 5678 444 anrufen.
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2: Direkt aus dem Studio Aachen, ich bin Florian Bechholz. Und zunächst der Blick nach Aachen. Ein 25-Jähriger, der vor anderthalb Wochen in Aachen Rote Erde angegriffen wurde, ist jetzt im Krankenhaus gestorben. Er war laut Staatsanwaltschaft auf einem Gehweg mit einem Gegenstand attackiert und lebensgefährlich verletzt worden. Der 23 Jahre alte Tatverdächtige konnte inzwischen in Belgien festgenommen werden. Er befindet sich zurzeit in Auslieferungshaft. Notizblock, Jeep und schusssichere Weste. Das war das Werkzeug von Sophie Sauer in Georgien. Ein Jahr lang hat die Aachener Polizistin die inoffizielle Grenze zwischen Südossetien und Georgien beobachtet. Jetzt ist Sophie Sauer zurück in Aachen und erzählt von einem Land, das eigentlich seit 2008 keinen Krieg mehr hat.
3: Trotzdem leiden die Menschen unter massiven Grundrechtseingriffen, wie zum Beispiel der Tatsache, dass Familienangehörige auf der sogenannten anderen Seite wohnen und man sich nicht besuchen kann. Die Leute können teilweise Gräber von verstorbenen Familienangehörigen nicht besuchen und viele Dörfer haben ein großes Problem mit Bewässerungssystemen. Dadurch, dass aber die Landwirtschaft dort eigentlich das einzige Einkommen ist, haben die Menschen dort massive Probleme, für ihr eigenes Einkommen zu sorgen.
2: Dabei war sie nicht als Polizistin vor Ort, sondern als zivile Beobachterin im Rahmen der internationalen Friedensmission der EU. Die frühere Bundeskanzlerin Angela Merkel ist heute zu Besuch in Aachen. Sie liest am Abend im frisch restaurierten Kurhaus aus ihrer Biografie Freiheit. Vorher signiert Merkel nachmittags am Aachener Münsterplatz in einer Buchhandlung ihre Autobiografie, in der sie unter anderem auf ein Leben in zwei deutschen Staaten zurückblickt und von ihren wichtigsten politischen Stationen berichtet. Die Lesung im Kurhaus ist ausverkauft. Und alles Wichtige zum Wetter hat Claudia Barbonus aus der WDR-Wetterredaktion.
4: Der September verabschiedet sich nochmal sommerlich zwischen Eifel und Selfkant mit heute 25 bis 29 Grad und einem überwiegend trockenen Wechsel aus Sonne und Wolken. Über Nacht und morgen gibt es dann teilweise kräftigen Regen und deutlich kühlere 18 bis 21 Grad.
5: Auf die Straßen, hier ist WDR 4 mit der aktuellen Verkehrslage. Die A1 Dortmund Richtung Münster ist zwischen Hamm und Bergham und Ascheberg wegen Bergungsarbeiten im Moment gesperrt. A1 Münster Richtung Dortmund zwischen Kamener Kreuz und Unna, hier warten Sie auch 10 Minuten, 6 Kilometer Stau. Dann die A1 Köln Richtung Euskirchen zwischen Erftstadt und Weilerswist-West, 10 Minuten mehr einplanen, 2 Kilometer Stau. Und noch einmal A1 Köln Richtung Euskirchen zwischen Weilerswist-West und Euskirchen wegen Reinigungsarbeiten etwa noch eine halbe Stunde die Sperrung da. 3 Kilometer Stau im Moment. Weiter auf der A4 Olpe Richtung Aachen zwischen Kreuz Köln Ost und Kreuz Köln Süd. 10 Minuten, 4 Kilometer stockt es. Die A40 Duisburg-Essen ist zwischen Kreuz Duisburg und Kreuz Kaiserberg in beiden Richtungen bis nächsten Montag gesperrt. Da werden die Brücken hier abgerissen. Und die A44 Dortmund Richtung Kassel zwischen Lichtenau und Diemelstadt. 10 Minuten drauf planen, 6 Kilometer Stau. Zum Schluss die A52 Mönchengladbach Richtung Düsseldorf. Da zwischen dem Kreuz Niersen und Kreuz Karst wegen Bauarbeiten auch die Sperrung bis morgen früh. 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Müssen Sie haben, ganz wichtig. Und bitte schön ein Herzchen für uns. Ich wünsche Ihnen eine gute Fahrt durch den Mittwoch. Entspannt jetzt mit einer Prise Reggae und Bob Marley bei WDR 4. Bin Martina Emmerich.
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0: Klassiker von Zagger und Evans in the year 2525. BDR4 hier, heute in Nordrhein-Westfalen nochmal 30 Grad. Was macht Axel Schneider aus Niederzissen? Der fährt zum Weihnachtsdiscounter nach Venlo. Hallo Axel.
1: Hallo Martina.
0: Sie sind mit Hans-Jürgen unterwegs und wollen da allen Ernstes Weihnachtsdeko kaufen oder was ist da los? Was ist da bei euch los?
1: Ganz genau. Ich habe im Moment noch Urlaub und der Weihnachtsdiscounter hat am Wochenende aufgemacht in Venlo und da haben wir gedacht, jetzt fahren wir dahin und gucken, was wir Neues für den Baum kriegen können.
0: Genau, bei 30 Grad kriegt man ja Lust auf Kugeln.
1: Richtig. Ne?
0: So, okay, was fehlt denn noch? Was habt ihr da im Sinn?
1: Nein, einfach mal schauen, gibt es andere Farben, andere Dekos, andere besondere Glaskugeln.
0: Eine Zeit lang war ja schwarz total in. Habt ihr diesen Trend da mitgemacht?
1: Nein, schwarz überhaupt nicht. Das ist nicht unsere Farbe, nein. Nee.
0: Kann ich gut verstehen, meine war das damals auch nicht. Okay, dann gutes Shoppen gleich bei 30
1: Danke.
0: Grad beim Weihnachtsdiscounter. Ich stelle mir das gerade so lustig vor. Lauter Nikoläuse mit weißen Bärten.
1: Ja.
0: Und Axel und Hans-Jürgen mittendrin. Ich habe hier 45 Sekunden für eure Fragen an mich. Ich suche ja immer noch einen Sommerhit. Mein Tipp war, zu Hause Nummer 1, aber nicht bei uns. Wir wissen inzwischen, es war auch keine Nummer 2 bei uns. Und die Interpreten sind mehrere Personen, nicht Culture Club. Los geht das. Ich antworte immer nur mit Ja, Nein, Vielleicht.
1: Ja. Sind es zufälligerweise 4 Personen?
0: Es sind zufälligerweise auf jeden Fall 4 Personen, ja.
1: 2 männlich, 2 weiblich.
0: Auch das ist richtig, ja.
1: Dann ist es ABBA.
0: Das stimmt, ja.
1: Dann ist es Summer Night City.
0: Ich fall vom Glauben ab. Das stimmt tatsächlich.
1: Ja.
0: Hammer. Hammer. Wie seid ihr da drauf gekommen? Ist ja unfassbar.
1: Ja, es waren ja männlich-weiblich und dann nachher mehrere Personen, denke ich, das müssen mehr als 2 sein.
0: Super.
1: Und da ja auch eben die Info kam, WDR hat die ABBA-Woche, bin ich in Richtung ABBA gegangen.
0: Super, super, super gemacht. Genau, das war's. Die heißen Disco-Nächte in den Städten waren gesucht. Björn und Benny haben da irgendwie monatelang drin rumgefeilt. 78 war das. In Deutschland war es nur noch niemals unter den Top 3 auf Platz 6. In Schweden aber auf Platz 1. Cooler Song, genau. Und ABBA in unserer ABBA-Woche gefunden. Vom Axel, Samstag ja der große ABBA-Tag dann bei uns. Abends im Fernsehen feiern wir WDR-Fernsehen legendär. ABBA und ihre Hits, die Show, unter anderem auch mit Katharina Theul und Bastian Bender von WDR4. Können Sie auch mal gucken. Axel, Hans-Jürgen, das läuft bei euch. Die WDR4 Soundbox kommt per Post.
1: Prima.
0: Gutes Shoppen dann noch, ne, in Venlo.
1: Danke.
0: Bis dann. Tschüss. Ach, so liebe ich das. Dann starten wir doch morgen um 10 mit einer neuen Runde. Ich denke mir für Sie was Schickes aus. Sie sind im Moment so gut drauf. Mach mal was Schweres. So nämlich.

weiß jetzt, wer zu Hause laut mitgesungen hat. Wish You Were Here, Klassiker von Pink Floyd bei WDR 4. Der Mittwochmittag mit Top Lauder jetzt bei uns und Dancing in the Moon.

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0: Die Gibson Brothers mit Sommereffekt. Que será mi vida? Heute nochmal viel Sonne, am Nachmittag ziehen ein paar mehr Wolken auf. Am Abend kann es auch mal schauern und gewittern, da geht's dann los. In Detmold und Bonn 27, Duisburg und Eschweiler 28 und Witten 29 Grad. Die Aussichten auf die Kaltfront, die haben wir gleich hier nach den langen Nachrichten.
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2: Und mein Name ist Katrin Schmick, willkommen bei uns. In den nächsten 10 Minuten haben wir Folgendes vor.
3: Ich hoffe tatsächlich auch im Sinne der Pflegebedürftigen, die ja die Versorgungssicherheit auch brauchen, dass wir da heute landen können, weil sonst wird die Zeit knapp.
2: So hat es heute Morgen Katrin Staffler von der CSU gesagt. Da war noch nicht mal klar, ob es die Pflegereform überhaupt ins Kabinett schaffen würde heute. Jetzt wissen wir, sie hat es geschafft und sie ist beschlossen. Wie genau, dazu gleich mehr. Außerdem Razzia im Duisburger Rockermilieu. Es geht um Geldwäsche, Erpressung und Betrug. Und von wegen mehr Transparenz. Verbraucherschützer kritisieren den neuen Bonitätsscore der Schufa. Das Wetter: mit dem September endet die Hitze. Heute noch mal bis 28 Grad. Kriegen Sie es hin oder nicht? Sie, das sind in diesem Fall die schwarz-roten Koalitionäre im Bund, und es, das ist eben die Einigung in Sachen Pflegereform. Seit Manuela Schwesig in Mecklenburg-Vorpommern sehr viel Stimmen gewonnen hat mit dem Versprechen, bei der Pflege nochmal ordentlich eine SPD-Handschrift reinzubringen, ist die Reform ja wieder zum Streitthema geworden. Die Zeit drängt aber, den Pflegekassen droht der Finanzkollaps. In Berlin ist am Vormittag, wie immer mittwochs, das Kabinett zusammengekommen. Lange war nicht klar, ob es die Reform überhaupt auf die Tagesordnung schaffen würde. Jetzt ist sie verabschiedet worden. Was genau besprechen wir mit Georg Schwarte in Berlin? Wie sehen die Pläne denn jetzt aus? Konnte sich die SPD mit ihren Änderungswünschen durchsetzen?
4: Also die Details kennen wir nicht. Das Kleingedruckte ist noch unbekannt. Fest steht erst einmal, sie haben ein Stabilisierungspaket für die Pflege beschlossen. Das ist die kleine Lösung, nicht die ganz große Pflegereform. Das ist wohl mutmaßlich die erste Hilfe, um die finanzielle Stabilität der Pflegekasse zu sichern. Nächste Woche, auch darauf hat man sich geeinigt, soll dann ein Beschluss kommen, eine Kommission einzusetzen für die dann große strukturelle Reform, die schnell dann auch Ergebnisse vorlegen soll. Und darin unter anderem auch der Auftrag, beispielsweise, das war der Wunsch der SPD, Modelle für einen Ausgleich, soziale und private Pflegeversicherung vorzulegen. Also heute die kleine Lösung, die Botschaft an die Bürger und Bürgerinnen: die Pflegekosten bleiben erst einmal stabil.
2: In den letzten Tagen wurde ja noch mal viel gesprochen, um eben diesen Streit zwischen Schwarz und Rot beizulegen. Deine Einschätzung, Georg, ist allen Beteiligten jetzt zumindest klar geworden, wir müssen hier zusammenhalten?
4: Der Druck war groß, allen voran beim Bundeskanzler. Der hat auch wohl Druck ausgeübt und gesagt, Leute, wir müssen zeigen, dass wir nicht nur reformwillig, sondern auch reformfähig sind. Deshalb heute der Beschluss. Wäre das heute nicht im Kabinett gewesen, wäre das eine fatale Außenwirkung für diese Bundesregierung.

0: das erst einmal beschließen, aber der Fahrplan steht. 1. Januar, Pflegereform, erste Stufe soll umgesetzt werden. Dann spätestens im Frühjahr Expertenkommission, die Ergebnisse vorliegt, um dann die wirklich große Strukturreform bei der Pflege anzugehen.
1: Vielen Dank, Georg Schwarte in Berlin. Die Bundesregierung hat sich also auf eine Pflegereform verständigt und Bundesgesundheitsminister Linnemann von der CDU will in diesen Minuten Einzelheiten bekannt geben. Wenn wir von einer Razzia reden, dann hat das wenig mit einem Besuch von Polizeibeamten zu tun. Das sind Einsätze, die meistens in den sehr frühen Morgenstunden losgehen. Hunderte Beamte sind da zeitgleich im Einsatz. Das Überraschungsmoment ist ebenso wichtig. So geschehen unter anderem auch heute in Duisburg. Im Fokus standen Mitglieder der Hells Angels. Antje Passenheim, WDR Landespolitik. Was war das für eine Razzia?
2: Eine Riesenaktion, gestartet in der Dunkelheit in Duisburg, der Zentrale der Aktion. NRW-Innenminister Herbert Reul spricht vom größten Schlag gegen die organisierte Kriminalität seit Jahren. Wie gesagt, schon mehr als 1000 Einsatzkräfte haben über 100 Objekte durchkämmt in Nordrhein-Westfalen, in benachbarten Bundesländern, auch im Ausland. Unter den 71 Beschuldigten sollen auch hochrangige Mitglieder der Hells Angels sein und mutmaßliche Verantwortliche eines europaweit tätigen Geldwäschenetzwerks. 14 Haftbefehle wurden vollstreckt.
1: Dieses Geldwäschenetzwerk, das ist ja ein großes Wort. Was muss man sich darunter eigentlich vorstellen?
2: Ja, das soll ein Netzwerk sein, das im Auftrag der Hells Angels gearbeitet hat, aber professionell ausgelagert. Auf diesem Weg werden in dem Milieu Bargeldgewinne, zum Beispiel aus Drogenhandel, Schutzgelderpressung, illegalem Glücksspiel und so weiter, werden diese Gelder in den legalen Wirtschaftskreislauf eingeschleust, etwa durch Tätowierstudios, Shisha-Bars, Bordelle, Clubs, Imbissbuden oder Fake-Geschäfte. In solchen Waschsalons wird dann das illegale Bargeld einfach als vermeintlicher Tagesumsatz in die Kasse gelegt und dann versteuert. Und durch die Razzia heute wollen die Ermittler Vermögenswerte in einer Größenordnung von fast 50 Millionen Euro sicherstellen.
1: Antje Passenheim, vielen Dank. Über die Razzia gegen die Hells Angels, die hat am Morgen begonnen, und zwar in Duisburg. Die Zahl der Arbeitslosen ist im September bundesweit wieder unter die 3 Millionen Marke gefallen. Mehr zu den Zahlen in Nordrhein-Westfalen. Jetzt in den Kurznachrichten heute mit Martin Groß.
3: In Nordrhein-Westfalen waren im September gut 790.000 Menschen arbeitslos gemeldet. Verglichen mit dem August sind das fast 16.000 weniger. Die Arbeitslosenquote ist dadurch leicht gesunken und liegt aktuell bei 7,9%, ähnlich wie vor einem Jahr. Es gibt neue Zahlen dazu, was Studierende an Miete zahlen müssen. Am teuersten ist es in Köln. Da kostet ein WG-Zimmer im Schnitt 670 Euro warm im Monat. Das ist sogar deutlich mehr als Düsseldorf, wo man im Schnitt für 560 Euro wohnt. Günstiger sind dagegen Aachen und Bonn, wo man gute 500 Euro zahlen muss. Am billigsten ist es noch in Bochum mit rund 380 Euro. Das ist ungefähr so viel wie die Wohnkostenpauschale, die man beim BAföG bekommt. Der Flughafen Berlin-Brandenburg hat ein Erkennungssystem für Drohnen bekommen. Es soll laut Bundesverkehrsministerium helfen, Drohnen früh zu bemerken und die Gefahrenlage einzuschätzen. In der ersten Jahreshälfte seien 28 Drohnen am BER entdeckt worden. Auch andere Flughäfen könnten Drohnenerkennungssysteme bekommen. Wann die Flughäfen in Nordrhein-Westfalen dran sind, ist noch nicht bekannt. Ex-Bundeskanzlerin Merkel kommt heute für eine besondere Tradition nach Bonn. Im Palais Schaumburg pflanzt sie auf der sogenannten Kanzlerwiese einen Baum, der an ihre Amtszeit erinnern soll. Die Tradition besteht seit mehr als 60 Jahren. Merkel hat eine Winterlinde ausgesucht. Es wird der 8. Baum auf der Wiese in Bonn sein.
1: Die Kurznachrichten im Tag um 12. Das kennen wir alle, die wir im Laufe des Lebens eine Wohnung mieten wollen oder wollten. An manchen Unterlagen kommt man einfach nicht vorbei, um überhaupt einen Fuß in die berühmte Tür zu kriegen. Zum Beispiel die Frage nach Einkommensnachweisen oder die Schufa-Auskunft. Die zeigt eben, ob ich einigermaßen mit Geld umgehen kann, ob ich also beispielsweise Kredite bediene, Schulden abbezahle. Seit März gelten bei der Schufa neue Bewertungen, der sogenannte Score. Je höher der Wert, desto besser die Bonität. Und alles ganz transparent und leicht verständlich. Nach Recherchen von NDR und Süddeutscher Zeitung ist das aber gar nicht so. Peter Hornung erklärt's.
4: Es gibt praktisch eine ganze Score-Welt, so könnte man sagen. Da ist zum Beispiel auch ein neuer Score für Hauskäufer. Die werden nämlich anders bewertet, wenn sie einen Immobilienkredit haben wollen. Also nicht mit dem neuen, transparenten Schufa-Score. Wie diese Bewertung aber genau vorgenommen wird, was damit einfließt, das hat uns die Schufa nicht gesagt. Dann können Unternehmen zu dem transparenten Schufa-Score auch weitere Daten dazu kaufen und damit selber die Verbraucher beurteilen und auch an

0: zweites Modell gibt es. Die Schufa bietet Verbraucherbewertungen an, die Unternehmen sich frei zusammenstellen können. Das sind alles neue Angebote und das sieht eben alles andere als transparent aus.
1: Und von Datenschützern gibt es auch schon Kritik.
0: Na, der Verbraucherzentrale Bundesverband, der sieht ein erhebliches Transparenzproblem. Das hätte die Schufa kommunizieren sollen, sagte ein Vertreter. So sehe es aus, als wollten sie was im Verborgenen machen. Die Datenschutzorganisation Algorithm Watch, die wird noch deutlicher. Die sagt, die Transparenzoffensive der Schufa sei offenbar ein großer Schwindel. Und die sagt auch, wenn Verbraucher auch in Zukunft zum Beispiel Kredite nach intransparenten Kriterien bekämen, dann könnte ihnen das finanziell erheblich schaden.
1: Es gibt Kritik an dem seit März geltenden Schufa-Bonitäts-Score, der die Kreditwürdigkeit von Verbraucherinnen und Verbrauchern einschätzt. Informationen waren das von Peter Hornung im Tag um 12. Und wir kommen zum Wetter in Nordrhein-Westfalen. Verena Leindecker ist da aus der WDR-Wetterredaktion. Es ist der letzte Tag im September und so wie es aussieht, der letzte Tag des Spätsommers.
2: Ja, also genau. Also aktuell haben wir schon meistens 20 bis 26 Grad und am Nachmittag geht es dann oft auf 25 bis 29, örtlich sogar bis 30 Grad hinauf. Gestern hatten wir in Duisburg-Hochfeld schon 29,9 Grad. Dabei ist der Nachmittag freundlich, bei mal mehr, mal weniger Wolken. Am späten Abend, da kann es von der Eifel bis zum Niederrhein erste Schauer geben. Die kündigen dann eine Kaltfront an, die uns dann im Laufe kommender Nacht überquert.
1: Und der Oktober, der geht dann wie weiter?
2: Ja, also kurzum grauer, nasser, kühler. Morgen wird es häufiger nass. Und deutlich kühler. Wir bekommen morgen in der Spitze 19 bis 21 Grad. Und auch am Freitag und am Wochenende bleibt es bei ähnlichen Temperaturen. Ab Freitag wird es dann aber schon wieder trockener und oft freundlich.
1: Danke, Verena. Soweit WDR aktuell der Tag um 12. Mein Name ist Katrin Schmick.
3: Danke euch beiden und hallo auf die Straßen. Hier ist WDR 4 mit der aktuellen Verkehrslage. Die A1 Dortmund Richtung Münster ist zwischen Hamberg-Kamen und Ascheberg wegen Bergungsarbeiten gesperrt gerade. Dann die A1 Münster Richtung Dortmund zwischen Kamener Kreuz und Ohna 10 Minuten mehr mitbringen. 4 Kilometer stockt es hier. Und A1 Köln Richtung Euskirchen, da zwischen Weiderswist-West und Euskirchen Reinigungsarbeiten und die Sperrung 2 Kilometer Stau. Weiter auf der A3, Köln Richtung Oberhausen zwischen Duisburg-Wedau und Oberhausen-Lierich. 10 Minuten draufpacken, 6 Kilometer stockt's hier. A4 Aachen Richtung Köln zwischen Frechen-Nord und Köln-Plettenberg. 10 Minuten, 5 Kilometer stockender Verkehr. Die A40 Duisburg-Essen ist zwischen Kreuz Duisburg und Kreuz Kaiserberg in beiden Richtungen. Bis nächsten Montag gesperrt, da werden zwei Brücken abgerissen. Die A52 Mönchengladbach Richtung Düsseldorf ist zwischen Kreuz Neersen und Kreuz Karst wegen Bauarbeiten bis morgen früh gesperrt. Und noch die A59 Dienstladen Richtung Duisburg zwischen Duisburg-Althannborn und Kreuz Duisburg. 20 Minuten mehr einplanen. 3 Kilometer Stau. Das war's. 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
3: Ja, heute stellenweise nochmal bis an die 30 Grad. Morgen ist der 1. Oktober. Ja, dann ist Schluss damit, haben wir ja gerade gehört, ne? Ich sag nur von O bis O. Obwohl, es kommt mir irgendwie komisch vor heute. Wir sollten aber trotzdem langsam an die Winterreifen denken.
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0: Mr. Slowhand, Eric Clapton und Layla. 12.22 Uhr. Bitteschön, am Mittwoch. Haustiere mit Inselbegabung. Heute unser Thema bei WDR 4. Funktionen, so automatische Funktionen wie Staubsaugen, wenn ein Krümel runterfällt. Oder besondere Sprachbegabungen, ne? Bitte-Bitte-Funktionen. Ne? Das beeindruckt mich wirklich alles sehr. Muss ich zugeben, denn unsere Hündin Fluse, die hat in der Richtung keine wirkliche besondere Begabung. Oder ich weiß nicht, vielleicht gilt Klingelverstärker, so heftiges Anschlagen, wenn die Türklingel läutet, wahrscheinlich eher auch nicht, ne? Ist wohl eher die Kunst, dann nicht zu bellen. Martinas Hund aus Bonn stand beim Klingeln auch gern an der Tür, aber auf der anderen Seite. Und das war gut so.
1: Also meine Herzenshündin Paula, die leider nicht mehr unter uns weilt, hatte ganz viele großartige Talente, aber eins ihrer bemerkenswertesten war wohl, dass sie ein mega Geldeintreiber gewesen ist. Sie hatte nämlich ein Kamelkostüm und in diesem Kamelkostüm begleitete sie immer meine Sternsinger. Und es führte mal dazu, dass die Gruppe Sternsinger mit Paula sehr viel mehr Geld brachte als die ohne Paula. Zauberhaft.
0: Zauberhaft, absolut süß. Ich stelle mir gerade Paula in Kamelkostüm vor. Toll. Liebe Grüße in den Hundehimmel an alle Herzenshunde, die uns so toll begleitet haben.

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0: Queen ist immer wie Sonne aus dem Lautsprecher, ne? Don't Stop Me Now. Und jetzt für Sie die Regionalnachrichten.
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2: Direkt aus dem Studio Aachen. Ich bin Julia Küppers. Hallo. Und zunächst der Blick nach Aachen. Ein 25-Jähriger, der vor anderthalb Wochen in Aachen Rote Erde angegriffen wurde, ist jetzt im Krankenhaus gestorben. Er war laut Staatsanwaltschaft auf einem Gehweg mit einem Gegenstand attackiert und lebensgefährlich verletzt worden. Der 23 Jahre alte Tatverdächtige konnte inzwischen in Belgien festgenommen werden. Er befindet sich zurzeit in Auslieferungshaft. Im Krankenhaus Heinsberg ist ab heute Schluss mit der Geburtshilfe. Die Station für Gynäkologie und Geburtshilfe macht aus wirtschaftlichem Druck dicht. 13 Hebammen haben ihren letzten Arbeitstag. Viele von ihnen gehen mit gemischten Gefühlen, Wut, Enttäuschung, Existenzängste und große Sorge um die Frauen in der Region, sagt Kerstin Winkel. Sie ist Hebamme und selbst schwanger.
3: Für die Familien hier aus der Umgebung bedeutet es weitere Wege zur Geburt. Also für mich zum Beispiel ist eigentlich ein Weg hierher, wären so 10 Minuten Fahrt gewesen. Das ist in Zukunft jetzt für mich mindestens eine halbe Stunde.
2: Die nächste Geburtsklinik ist zum Beispiel in Erkelenz. Die frühere Bundeskanzlerin Angela Merkel ist heute zu Besuch in Aachen. Sie liest am Abend im frisch restaurierten Kurhaus aus ihrer Biografie Freiheit. Die Lesung ist ausverkauft, aber nachmittags signiert sie am Aachener Münsterplatz in einer Buchhandlung ihre Autobiografie, in der sie auf ihr Leben zurückblickt und von ihren wichtigsten politischen Stationen erzählt. Stolberg wird wieder mal zur Filmkulisse. In der kommenden Woche entstehen in der Altstadt Szenen für die Fortsetzung des Kinofilms Der Buchspazierer mit Christoph Maria Herbst. Gedreht wird vor allem im Steinweg, in der Burgstraße und am Luciaweg. Anwohner müssen sich auf vorübergehende Halteverbote und Straßensperrungen einstellen. Der Zugang zu Wohnhäusern und Garagen bleibt aber laut Stadt durchgehend möglich. Und das Wetter hat für uns Claudia Barbonus aus der WDR-Wetterredaktion. Hallo.
4: Der Nachmittag bringt weiter Sonne und langsam auch ein paar Wolken mehr. Erste Schauer gibt's aber erst im Laufe des Abends und vorher nochmal warme 25 bis 29 Grad. Morgen ist es dann meistens grau mit teils gewittrigen Schauern und 18 bis 21 Grad.
5: Dankeschön für die Verkehrslage bei WDR 4. Wir möchten ja, dass Sie gut ankommen und gut informiert sind. Die A1 Dortmund Richtung Münster ist zwischen Hamberg-Kamen und Ascheberg wegen Bergungsarbeiten gesperrt. Und A1 Münster Richtung Dortmund zwischen Kamener Kreuz und Unna. 10 Minuten fahren Sie länger, 6 Kilometer Stau. A3 Köln Richtung Oberhausen zwischen Duisburg-Wedau und Oberhausen-Lierich. Hier auch 10 Minuten mehr mitbringen, 5 Kilometer stockt es. A40 Duisburg Richtung Essen. Da zwischen Kreuz Duisburg und Kreuz Kaiserberg in beiden Richtungen bis nächsten Montag die Sperrung. Da werden zwei Brücken abgerissen. A42 Dortmund Richtung Kamp-Lindfort zwischen Oberhausen-Buschhausen und Kreuz Duisburg-Nord. Viertelstunde mehr mitbringen, 3 Kilometer Stau. A52 Mönchengladbach Richtung Düsseldorf. Da ist die Autobahn zwischen dem Kreuz Neersen und Kreuz Karst wegen Bauarbeiten bis morgen früh gesperrt. A59 Dienstlaken Richtung Duisburg zwischen Duisburg-Marxloh und Kreuz Duisburg. 20 Minuten drauf planen, 4 Kilometer. Und die A59 Köln Richtung Bonn zwischen Köln-Lind und Troisdorf, Viertelstündchen, 4 Kilometer. 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Schönen Mittwoch.
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A Sunshiny Day. Der Mittwoch mit WDR 4, Johnny Nash und I Can See Clearly Now. Axel und Hans-Jürgen aus Niederzissen, unsere Ja-Nein-Vielleicht-Gewinner von heute Vormittag, die waren ja da gerade auf dem Weg zum Weihnachtsdiscounter nach Venlo. Vielleicht sind sie ja jetzt schon wieder zurück im Auto und hören uns mit reicher Beute im Kofferraum. Die haben sich ja die WDR 4 Soundbox klar gemacht. Gesucht war ja aber Summer Night City als Sommersong nochmal. Und alle Infos dazu haben wir ja auch, wie immer, für Sie im Ja-Nein-Vielleicht-Blog. Und wegen Aberwoche. Unser Höhepunkt ist ja der Samstag, Abertag bei WDR 4 und abends sogar mit Beleuchtung im WDR-Fernsehen. Ja, mit Katharina Theul und Bastian Bender. Und ich habe gleich eine Geschichte, wie das so abging damals mit ABBA hinter den Kulissen. Das hier sind Revolverheld mit Lass uns gehen.

Schön. Against All Odds. Phil Collins bei WDR 4. So, einmal mitkommen bitte jetzt in die 70er. Als es Fernsehsendungen wie die ZDF-Hitparade oder den Musikladen im Ersten gab. Das waren Must-Cook damals, ne? Moderiert in den Anfangsjahren von Uschi Nierke und Manfred Sechsauer. Regie Mike Leckebusch. Das sind doch Namen, bei denen es ganz, ganz hinten im Gedächtnis irgendwo noch ein bisschen klingelt, oder? Gäste waren natürlich weltbekannte Hits wie Boney M., The Police, Roxy Music, Rod Stewart und natürlich

0: Wir sind mitten in der Aberwoche. Wir feiern die vier Schweden mit ihren Hits und Geschichten hier bei uns im Radio. Und Musikladen-Moderatorin Uschi Nierke, die hatte die sogar mehrmals bei sich in der Sendung. Hören Sie mal.
1: Die waren zigmal bei uns und wir hatten eine Sendung, glaube ich, auch nur. Aber die haben nachher also so ein tolles Verhältnis mit Mike Leckebusch gehabt. Die haben immer angerufen und haben gesagt, Mike, wir sind in der und der Gegend gerade so bei euch. Könnten wir eventuell, hättest du Zeit, könntest du uns einbauen? Der hat natürlich gesagt, klar, immer. Und das war also richtig schön.
0: Das glaube ich. Bist du Telefonterror von ABBA, ne? Ja, da hören wir Ring, Ring doch gleich mit einem gewissen Grinsen auf den Ohren, ne? Aber im Fernsehen gibt es ganz groß am Samstagabend um 20.15 Uhr und wir feiern den ganzen Tag vorher schon, aber bei WDR 4 mit unserer großen ABBA-Party.
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0: Ja, heute noch mal viel Sonne, auch mal Wolken beim Wetter für Nordrhein-Westfalen. Heute noch mal leichte Blusenwetter. Morgen kommt dann die Strick- oder die Regenjacke drüber. Also schon zum Abend hin wird es vom Westen her bewölkt. Es kann noch mal einzelne Schauer geben. Es wird noch mal sehr warm in Gummersbach bis 26, Bergheim bis 27, Bielefeld bis 28 Grad. Morgen sieht das anders aus. Temperaturen dann nur noch bis 22 Grad. Oft nass, am Freitag scheint aber wieder öfter die Sonne.
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2: Die Nachrichten mit Jessica Häusler. Guten Tag.
3: Ich bin froh, dass wir heute diesen Schritt, diesen ersten wichtigen Schritt gegangen sind zur Stabilisierung des Pflegesystems.
2: Bundesgesundheitsminister Linnemann hat die Pflegereform vorgestellt. Die Bundesregierung hat sich nach wochenlangen Diskussionen geeinigt.
3: Wir werden Einsparungen vornehmen müssen. Wir werden zum Beispiel das Begutachtungssystem ändern. Der allgemeine Beitrag bleibt stabil. Der Kinderlosenbeitrag steigt um 0,3.
2: Die Anhebung um 0,3 Prozentpunkte soll mehr Geld in die Kassen bringen. Neben Kinderlosen sollen auch Gutverdiener etwas mehr einzahlen. Die Beitragsbemessungsgrenze wird um 300 Euro angehoben. Pläne, bei der Rente von Menschen zu sparen, die Familienmitglieder pflegen, sind vom Tisch.
3: Die Menschen, die zu pflegen sind, zu Hause, ihre Angehörigen, die stützen das System. Und deswegen war es mir wichtig, dass wir nicht an die Rentenpunkte gehen, sondern das Signal senden, dass diese Menschen nicht nur für den Zusammenhalt wichtig sind, sondern auch das System als Ganzes stützen.
2: Als nächstes stimmt der Bundestag über die Pflegereform ab. Angriffe auf Polizisten, Feuerwehrleute, Ärzte oder Beschäftigte der Bahn sollen künftig härter bestraft werden. Die Bundesregierung hat einen Gesetzentwurf auf den Weg gebracht, der gestaffelte Strafen vorsieht. Bianca Schwarz, WDR Berlin, hat weitere Details.
4: Verschärft werden sollen die Strafen für Angriffe gegen drei Berufsgruppen. Da gibt es einmal die Vollstreckungsbeamten. Dazu gehören Polizistinnen und Polizisten, aber auch Gerichtsvollzieher beispielsweise. Wer sie zum Beispiel schubst oder anspuckt, soll künftig eine höhere Mindeststrafe bekommen. Die steigt von 3 auf 6 Monate Haft, in besonders schweren Fällen auf mindestens 1 Jahr Haft. Wer Vollstreckungsbeamte aber zum Beispiel schlägt oder tritt, soll künftig bis zu 5 Jahre Haft bekommen. Und besonders schwere Fälle sind extra geregelt. Dazu zählen dann zum Beispiel Waffeneinsatz oder ein hinterlistiger Überfall.
2: Und das haben wir auch noch im Blick. Unter anderem in Duisburg läuft ein Großeinsatz von Polizei und Staatsanwaltschaft. Die Behörden gehen gegen ein Geldwäschenetzwerk und Kriminalität im Rockermilieu vor. Unter den Beschuldigten sind hochrangige Mitglieder der Hells Angels. Die EU-Kommission plant ein neues Kommunikationssystem für Polizei, Feuerwehr und andere Einsatzkräfte, damit die sich besser über Ländergrenzen hinweg absprechen können. Es soll in 10 Jahren in der ganzen EU funktionsfähig sein. Die letzten US-Soldaten sind aus dem Irak abgezogen, mehr als 20 Jahre nach dem Sturz von Saddam Hussein und nach jahrelangen Kämpfen gegen die Terrorgruppe IS beendeten sie ihren Einsatz. Der Döner steht jetzt in einer Hall of Fame gleich auf mit Stars wie Taylor Swift oder Lionel Messi. Zumindest in Berlin. Dort wird er im Wachsfigurenkabinett von Madame Tussauds aufgeführt.

0: Kilometer. A4 Aachen Richtung Köln zwischen Frechen-Nord und Köln-Klettenberg. Da sind es 10 Minuten, die Sie drauf planen müssten, 3 Kilometer Stau. A30 Amsterdam Richtung Osnabrück zwischen Rheine-Nord und Rheine-Kanalhafen. 10 Minuten mehr, 5 Kilometer stockender Verkehr. Die A40 Duisburg Richtung Essen ist zwischen Kreuz Duisburg und Kreuz Kaiserberg in beiden Richtungen noch bis Montag gesperrt. Da werden ja die Brücken bearbeitet. Und die A52 Mönchengladbach Richtung Düsseldorf, die ist zwischen Kreuz Niersen und Kreuz Karst wegen Bauarbeiten bis morgen früh gesperrt. A59 Duisburg Richtung Dienstlagen zwischen Kreuz Duisburg und Kreuz Duisburg Nord. 10 Minuten mehr, 4 Kilometer stockt hier der Verkehr. Und die A59 Dienstlagen Richtung Duisburg zwischen Duisburg Fahren und Kreuz Duisburg halbe Stunde. 5 Kilometer. 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
0: Meine Freundin hat mir einen lustigen Post geschickt aufs Handy. Zettel draußen am Supermarkt. Kundenhinweis. Ja, es ist September. Ja, es sind Lebkuchen. Ja, es sind fast 30 Grad. Nein, das entscheiden wir nicht. Nein, und Sie müssen das auch nicht jedes Mal an der Kasse kommentieren. Frau Lindner an Kasse 2 hat das dies Jahr schon 312 Mal gehört. Dankeschön, Ihr Marktteam. Okay, ab morgen passt ja auch das Schokoangebot zum Wetter.
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0: Coldplay und Clocks. Viertel eins durch, 13 Uhr, 16 Minuten. Heute Morgen hat Kathi im schönen Morgen bei WDR4 ja mit Ihnen über Hunde mit gewissen Besonderheiten, also Talenten gesprochen oder auch Inselbegabung. Ja, unsere Fluse, unsere Hündin ist da ja nicht so weit vorne auf der Liste. Also schütteln auf der Fußmatte, wenn sie nass ist, ist vielleicht nicht so das besonderste Talent. Aber auch gar nicht nötig, denn Sie haben uns ja bestens versorgt mit Ihren Geschichten dazu. Rainer aus Lüdinghausen ist auch mit dabei.
1: Unsere Katze, die setzt sich hin, richtet den Oberkörper auf und schlägt die Vorderpfoten gegeneinander, wie jemand, der bitte, bitte sagt und versucht damit Streicheleinheiten oder Leckerlis zu erbetteln. Ein Bild für die Götter.
0: Glaub ich sofort. Also bitte, für unsere Superfellnasen Menschenpfoten aneinander. Sie haben auch noch eine schöne Story? Gerne her damit. Als Sprachnachricht ins WDR4-Studio. Hier sind Crowded House mit Don't Dream It's Over. Schönen Mittwochmittag für Sie.

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0: Gleich hat zwei. Nathalie Imbruglia mit Torn vor den Regionalnachrichten für Sie.
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2: Direkt aus dem Studio Aachen. Ich bin Julia Küppers. Hallo. Und zunächst der Blick nach Aachen. Ein 25-Jähriger, der vor anderthalb Wochen in Aachen-Rote Erde angegriffen wurde, ist jetzt im Krankenhaus gestorben. Er war laut Staatsanwaltschaft auf einem Gehweg mit einem Gegenstand attackiert und lebensgefährlich verletzt worden. Der 23 Jahre alte Tatverdächtige konnte inzwischen in Belgien festgenommen werden. Er befindet sich zurzeit in Auslieferungshaft. Im Krankenhaus Heinsberg ist ab heute Schluss mit der Geburtshilfe. Die Station für Gynäkologie und Geburtshilfe macht aus wirtschaftlichem Druck dicht. 13 Hebammen haben ihren letzten Arbeitstag. Viele von ihnen gehen mit gemischten Gefühlen, Wut, Enttäuschung, Existenzängste und große Sorge um die Frauen in der Region, sagt Kerstin Winkel. Sie ist Hebamme und selbst schwanger.
3: Für die Familien hier aus der Umgebung bedeutet es weitere Wege zur Geburt. Also für mich zum Beispiel ist eigentlich ein Weg hierher, wären so 10 Minuten Fahrt gewesen. Das ist in Zukunft jetzt für mich mindestens eine halbe Stunde.
2: Die nächste Geburtsklinik ist zum Beispiel in Erkelenz. Die frühere Bundeskanzlerin Angela Merkel ist heute zu Besuch in Aachen. Sie liest am Abend im frisch restaurierten Kurhaus aus ihrer Biografie Freiheit. Die Lesung ist ausverkauft, aber nachmittags signiert sie am Aachener Münsterplatz in einer Buchhandlung ihre Autobiografie, in der sie auf ihr Leben zurückblickt und von ihren wichtigsten politischen Stationen erzählt. Stolberg wird wieder mal zur Filmkulisse. In der kommenden Woche entstehen in der Altstadt Szenen für die Fortsetzung des Kinofilms Der Buchspazierer mit Christoph Maria Herbst. Gedreht wird vor allem im Steinweg, in der Burgstraße und am Luciaweg. Anwohner müssen sich auf vorübergehende Halteverbote und Straßensperrungen einstellen. Der Zugang zu Wohnhäusern und Garagen bleibt aber laut Stadt durchgehend möglich. Und das Wetter hat für uns Claudia Barbonus aus der WDR-Wetterredaktion. Hallo.
4: Der Nachmittag bringt weiter Sonne und langsam auch ein paar Wolken mehr. Erste Schauer gibt's aber erst im Lauf des Abends und vorher nochmal warme 25 bis 29 Grad. Morgen ist es dann meistens grau mit teils gewitterigen Schauern und 18 bis 21 Grad.
0: Am besten das Wetter nochmal ausnutzen. Wir werfen einen Blick auf die Straßen. Hier ist WDR 4 mit der Verkehrslage. Die A1 Münster Richtung Dortmund zwischen Kamener Kreuz und Unna. Viertelstunde mehr mitbringen, 6 Kilometer Stau. A3 Köln Richtung Oberhausen zwischen Kreuz Breitscheid und Oberhausen Lierich. Hier auch 10 Minuten draufpacken, 5 Kilometer stockt es. A4 Aachen Richtung Köln zwischen Frechen Nord und Köln-Klettenberg. 10 Minuten mehr, 6 Kilometer Stau. A30 Amsterdam Richtung Osnabrück zwischen Schüttdorfer Kreuz und Rheine. 20 Minuten, 5 Kilometer. A40 Duisburg-Essen, da ist die Autobahn zwischen dem Kreuz Duisburg und Kreuz Kaiserberg in beiden Richtungen bis nächste Woche gesperrt. Da werden gerade die Brücken abgerissen. Und die A52 Mönchengladbach Richtung Düsseldorf zwischen Kreuz Neersen und Kreuz Karst. Bauarbeiten ist morgen früh die Sperrung da. A59 Duisburg Richtung Dienstlagen zwischen Duisburg-Düssern und Kreuz Duisburg-Nord. 20 Minuten müssten Sie hier drauf kalkulieren. Und dann noch die A61 Mönchengladbach Richtung Koblenz zwischen Gümnich und Dreieck-Erftal. 10 Minuten dauert es hier länger, 2 Kilometer Stau. 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Gerne mit Herzchen. Bin Martina Emmerich.
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0: Never Walk Alone bei WDR 4 und auch mit WDR 4. Heute feiern wir Geburtstag mit Desiree, Gerda, Saskia, Pamela, Amneris, Aida. Nee, nicht mit all ihnen, sondern mit ihr ist eine Person, auch pflichtbekannt als Desiree Nick. Ja, ihre Eltern hatten wohl auch einen kleinen Hang zur Übertreibung. Passend zu ihren vielen Namen hat sie auch unzählig viele Berufe. Ein paar davon sind Balletttänzerin, Religionslehrerin, Theaterschauspielerin, Unterhaltungskünstlerin, Autorin und Trash-Trainerin.
1: Manche reduzieren mich ja darauf, dass ich die Knallcharge bin, die Zickenkriegerin, die Quasselstrippe. Immer nur andere beleidigen. Und ich glaube, dieses Spektrum ist bei mir differenzierter. Ich glaube, ich habe 100 Persönlichkeiten.
0: Das glaube ich auch. Und eine spitze Zunge. Und damit hat sie sich nicht nur Fans gemacht. Desiree Nick hat heute Geburtstag. Sie wird 70 Jahre alt. Und was ich auch sehr beeindruckend finde, ist, sie sieht immer noch tipptopp aus. Also Haare, Make-up, Outfit. Immer wie aus dem Ei gepult und voll aktiv ist sie sowieso. Zurzeit steht sie wieder auf der Bühne in Berlin mit ihrer neuen Show im Berliner Wintergarten Reflexion. Happy Birthday Desiree Nick mit WDR 4. Wir gratulieren zum 70. mit der Human League. Don't you want me?

Love Hurts, Klassiker von Nazareth bei WDR 4. Stefan Vogt übernimmt gleich. Ich bin Martina Emmerich. Hab diese Nachricht noch zum Schluss. Schockierend. Der Schokoladenhersteller Lindt hat in diesem Jahr wegen der Hitze weniger Schokolade verkauft. Zitat vom Konzern: Niemand hatte Lust, bei 37 Grad in ein Geschäft speziell für Schokolade zu gehen. Also da muss ich dementieren. Ich bin nicht niemand. An mir hat's nicht gelegen.

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0: T-Rex mit Hot Love. Da gibt der September wirklich nochmal alles heute. Mörs heute Nachmittag 27 Grad, Bielefeld 28 Grad, Lünen 29. Natürlich dazu viel Sonne bei diesen sommerlichen Temperaturen. Zum Abend wird es vom Rheinland her dann bewölkter und es kann auch einzelne Schauer geben. Zur Einstimmung für den Oktober, der startet morgen nämlich oft nass und auch kühler, nur noch dann 16 bis 22 Grad morgen.
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2: Die Nachrichten mit Jessica Häusler. Guten Tag. Die Bundesregierung hat die Pflegereform beschlossen. Jetzt stimmt der Bundestag noch darüber ab. Union und SPD hatten wochenlang über die Pflege diskutiert. Über den beschlossenen Kompromiss Uwe Berndt, WDR Berlin.
3: Die Reform der Pflegeversicherung soll in zwei Schritten kommen. Heute wurde ein Stabilisierungspaket beschlossen. Damit soll die drohende Zahlungsunfähigkeit der gesetzlichen Pflegeversicherung verhindert werden. Gesundheitsminister Lindemann kündigt an, dass die Einstufung in die unterschiedlichen Pflegestufen strenger als bisher überprüft werden soll. Das könnte für Betroffene bedeuten, dass es schwerer wird, einen Zuschuss aus der Pflegeversicherung zu erhalten oder in eine höhere Pflegestufe zu gelangen. Außerdem soll die Beitragsbemessungsgrenze in der Pflegeversicherung angehoben werden. Das bedeutet höhere Beiträge für Besserverdienende.
2: Die Ostbeauftragte der Bundesregierung Kaiser hat ihren Jahresbericht vorgestellt. Dabei legte sie ihren Schwerpunkt auf Ungleichheit in der Gesellschaft.
4: Wenn Menschen nicht mehr daran glauben, dass die eigene Anstrengung sie voranbringt, dann versuchen sie es vielleicht erst gar nicht mehr. Und sie wagen eben nicht den nächsten Schritt. Genau das können wir uns als Gesellschaft nicht leisten.
2: Laut Kaiser steigt die Zahl der Menschen, die sagen, dass sich Leistung nicht mehr lohne. Im Bericht steht, dass es immer mehr darauf ankommt, wo man geboren wurde und wie reich die Familie ist. Besonders zwischen Ost und West gäbe es starke Unterschiede. Gabor Hallasch, WDR Berlin.
5: Denn im Schnitt besitzen Menschen im Osten nur halb so viel Vermögen wie im Westen. Ähnlich sieht es bei Immobilien aus. Noch deutlicher, die Lücke bei Erbschaften und Schenkungen, die sind im Westen viermal so hoch wie im Osten. Kaiser schlägt zum Beispiel vor, über die Erbschaftssteuer zu reden und sie anders zu verteilen, also mehr Richtung Osten. Gelder, die dann investiert werden können, zum Beispiel in Schulen oder Infrastruktur, das schaffe Chancen für den Aufstieg.
2: Und das ist heute auch Thema. Die Bundesregierung will einige Berufsgruppen besser vor Angriffen schützen, zum Beispiel Zugbegleiter, Gerichtsvollzieher und Rettungsdienste. Dafür hat sie härtere Strafen beschlossen. Die Sparmaßnahmen beim Elterngeld werden laut Familienministerin Prien noch einmal in der Regierung überdacht. Prien sagte, sie sei offen, es bei 14 Monaten zu belassen. Auf einem Linienflug von den Vereinigten Arabischen Emiraten nach Tel Aviv soll es einen Entführungsversuch gegeben haben. Israels Sicherheitsminister Ben-Gvir sagte, Ziel sei gewesen, das Flugzeug zum Absturz zu bringen. Es konnte in Saudi-Arabien notlanden. In dem kleinen Dorf Würdinghausen bei Olpe konnte der einzige Dorfladen jetzt doch gerettet werden. 2 Jahre hatte der Inhaber versucht, einen Nachfolger zu finden. Über das Internetportal Kleinanzeigen meldete sich dann der 26-jährige Christopher Hupatz. Er ist Kaufmann im Einzelhandel und startet ab Mitte November, aber nicht alleine.
6: Ich habe tatsächlich mehr Vorfreude als Schiss, weil der Herr Hesse unterstützt mich in der Anfangszeit noch. Der wird auf Minijob-Basis bei mir bleiben und deswegen habe ich da gar nicht so viel Angst vor.
2: Seit fast 30 Jahren gibt es den Dorfladen in Würdinghausen im Kreis Olpe. Der neue Leiter will renovieren und dann auch Obst und Gemüse anbieten. Das war WDR aktuell.
0: Dankeschön, wir möchten, dass Sie gut ankommen. Hier ist der WDR 4 Verkehr. A1 Münster Richtung Dortmund zwischen Kamener Kreuz und Unna. Hier dauert es eine Viertelstunde länger, hier 6 Kilometer Stau. A3 Köln Richtung Oberhausen zwischen dem Kreuz Breitscheid und Oberhausen-Lierich plus eine Viertelstunde 7 Kilometer stockend. A4 Aachen Richtung Köln zwischen Frechen-Nord und Köln-Klettenberg. Auch hier plus eine Viertelstunde 6 Kilometer stockender Verkehr. A4 Köln

0: Ja, Moment, 2 Kilometer Stau. Alle Staus auch bei WDR 4 in der neuen ARD Sounds App. Wir machen ja schon Platz hier.
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0: Ja, nicht wundern, heute gibt's die Lichthupe und auch die laute Hupe offenbar von hinten. Immer wir Schleicher hier. Sorry, ich fahre ja schon wieder rechts, kein Problem. Heute Nachmittag sind wir auf dem Bock mit dem LKW unterwegs. Wir haben ja oft so eine romantische Vorstellung davon. Aber wie ist es wirklich, den ganzen Tag im LKW sitzen und die Zeit im Nacken haben? Einen ersten Eindruck davon bekommen Sie in 12 Minuten, wenn wir nicht im Stau stehen.
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0: Mittwochnachmittag. Hier ist WDR 4. Ich weiß, als Autofahrer geht uns das ja wirklich oft so, dass wir das Gefühl haben, wir hängen hinter so einem schleichenden Lastwagen fest und der kommt nicht außer Pötte. Kennen Sie, ne? Heute Nachmittag wechseln wir mal die Perspektive. Heute sitzen wir mal vorne mal auf dem Bock, nämlich im LKW mit drin. WDR4-Reporter Julian Beuter begleitet nämlich die Alltagshelden, ohne die die Regale im Supermarkt vermutlich leer bleiben würden, wenn sie nicht fahren würden. Auch mal ein bisschen langsamer. Julian, erste Überraschung. Dein LKW?
1: Jetzt habe ich dich gerade nicht gehört. Ich glaube,
0: ja.
1: Ich glaube, du hast mich was gefragt, nämlich, ne?
0: Ja. Ich wollte dich gerade fragen.
1: Bei Sophia an ja. Bord.
0: Ich wollte dich gerade fragen.
1: Bei Sophia, meiner LKW-Fahrerin für heute.
0: Ja, ich versuche jetzt mal, den Julian in einem Cockpit zu erreichen im LKW. Du bist nämlich mit einer LKW-Fahrerin heute unterwegs. Kein Fahrer, wie man denken würde, sondern, erste Überraschung, eine Fahrerin gibt es ja nicht so oft, ne?
1: Genau, ich bin bei Sophia an Bord, 27 Jahre alt, fährt für eine Spedition aus Werl im Kreis Soest. Und wir sind seit heute Morgen zusammen auf Achse. Was ist unsere Mission heute, Sophia?
2: Genau, wir fahren heute zweimal in die Nähe von Kassel, holen dort Getränke ab, bringen die dann zu uns zum Platz, stellen dort die Auflieger ab. Und morgen früh übernimmt dann ein Kollege den Auflieger und bringt die Ware dann in den Aachener Raum.
0: Ich würde an dieser Stelle mal kurz ein bisschen dazwischen gehen, weil wir so eine schwierige Leitung haben, wie das so ist, wenn man mit dem LKW unterwegs ist. Da ist man auf der Straße, da hat man nicht immer guten Empfang mit allem. Deswegen können wir mal kurz darauf eingehen, wie das heute zum Start war. Julian war heute Morgen schon in Werl bei der Spedition und da hat er eben nicht nur gesagt, ich steig mal mit ein, sondern musste auch vorbereitet werden. Das war heute früh richtig Arbeit für die Sophia als Fahrerin und für Julian, der auch mithelfen musste.
2: Jetzt gleich mal einmal klacken, dann ist der Aufleger angehangen sozusagen.
3: Und schon ist der Anhänger fest. Sehr schön, schwarze Plane, schwarze Reifen, weiße Zugmaschine vorne.
2: Gucken wir einmal hinten drauf.
3: Dass sich da nichts versteckt.
2: Genau.
3: Hallo, Echo! Nee, ist leer. Reifen kontrollieren. Darf ich auch mal dagegen treten?
2: Ja. Wenn er platt ist, wird man es hören, aber man wird es auch sehen.
3: Jetzt setzen wir uns rein. Leichter gesagt als getan, wirklich. Hat geklappt. Auf geht's.
0: Ja, auf geht's, ne? Wir sind heute dann mit dabei bei der Fahrt, bei der nächsten Fahrt schon, die von Werl, vom Standort des LKWs, dann nach Kassel geht, wenn ich es richtig verstanden habe, um da neue Getränkekisten zu laden. Wie das funktioniert, wie sich auch unser Reporter schlägt auf den Bock, hören Sie später hier.

0: Haben wir alles dabei für Ihren Nachmittag? Pink natürlich, Just Give Me a Reason. Jetzt noch das, was bei Ihnen zu Hause los ist, vor Ihrer Haustür. In WDR 4 regional, jetzt um 2:30.
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2: Direkt aus dem Studio Aachen. Ich bin Julia Küppers. Hallo. Und zunächst der Blick nach Aachen. Ein 25-Jähriger, der vor 1,5 Wochen in Aachen Rote Erde angegriffen wurde, ist jetzt im Krankenhaus gestorben. Er war laut Staatsanwaltschaft auf einem Gehweg mit einem Gegenstand attackiert und lebensgefährlich verletzt worden. Der 23 Jahre alte Tatverdächtige konnte inzwischen in Belgien festgenommen werden. Er befindet sich zurzeit in Auslieferungshaft. Und das ist auch noch wichtig. Wer gerade auf Webseiten und in Webdiensten des Landschaftsverbandes Rheinland war, wird feststellen, dass es da gerade gar nichts zu sehen gibt. Grund ist eine Sicherheitslücke. Um Daten der Nutzer vor Cyberangriffen zu schützen, hat die IT vom LVR alles offline genommen. Die laufende Analyse, die notwendigen Sicherheitsmaßnahmen und die Wiederinbetriebnahme können im ungünstigsten Fall mehrere Tage dauern, heißt es in einer Mitteilung. Notizblock, Jeep und schusssichere Weste. Das war das Werkzeug von Sophie Sauer in Georgien. Ein Jahr lang hat die Aachener Polizistin die inoffizielle Grenze zwischen Südossetien und Georgien beobachtet. Jetzt ist sie zurück in Aachen und erzählt von einem Land, das eigentlich seit 2008 keinen Krieg mehr hat.
3: Trotzdem leiden die Menschen unter massiven Grundrechtseingriffen, wie zum Beispiel der Tatsache, dass Familienangehörige auf der sogenannten anderen Seite wohnen und man sich nicht besuchen kann. Die Leute können teilweise Gräber von verstorbenen Familienangehörigen nicht besuchen und viele Dörfer haben ein großes Problem mit Bewässerungssystemen. Dadurch, dass aber die Landwirtschaft dort eigentlich das einzige Einkommen ist, haben die Menschen dort massive Probleme für ihr eigenes Einkommen zu sorgen.
2: Dabei war sie nicht als Polizistin vor Ort, sondern als zivile Beobachterin im Rahmen der internationalen Friedensmission der EU. Und das Wetter hat für uns Claudia Barbonus aus der WDR-Wetterredaktion.
4: Der Nachmittag bringt einen Sonne-Wolken-Mix. Ab dem späten Abend kann es in der Eifel erste Schauer geben. Mit 25 bis 29 Grad ist es wahrscheinlich das letzte Mal sommerlich warm. Morgen wird es spürbar kühler, dabei regnet es morgen besonders vormittags länger.
0: Wir möchten, dass Sie gut ankommen. Hier ist der WDR 4 Verkehr. A1 Münster Richtung Dortmund zwischen Kamener Kreuz und dem Kreuz Dortmund-Unna. Hier dauert es eine Viertelstunde länger. Hier 7 Kilometer Stau. A2 Dortmund Richtung Hannover zwischen Rehren und Lauenau. 10 Minuten kommen hier oben drauf. 6 Kilometer Stau. A3 Köln Richtung Oberhausen zwischen dem Kreuz Breitscheid und Oberhausen-Lierich. 10 Minuten dauert es hier länger. 6 Kilometer Stau. A4 Köln Richtung Olpe zwischen Gummersbach und Reichshofberg-Neustadt. Etwa eine halbe Stunde kommt hier drauf, 5 Kilometer Stau. Da ist wegen Bauarbeiten nur ein Fahrstreifen frei. Die A40 Duisburg-Essen ist zwischen dem Kreuz Duisburg und dem Kreuz Kaiserberg in beiden Richtungen bis nächsten Montag noch gesperrt. Da werden 2 Brücken abgerissen. Die A52 Mönchengladbach Richtung Düsseldorf ist zwischen dem Kreuz Nersen und dem Kreuz Karst wegen Bauarbeiten auch bis morgen früh noch gesperrt. A57 Krefeld Richtung Nimwegen zwischen Mörskapellen und dem Kreuz Kamp-Lindfort. Etwa 10 Minuten dauert es hier länger, 4 Kilometer stockend. Und A59 Duisburg Richtung Dienstlaken zwischen Duisburg Zentrum und dem Kreuz Duisburg Nord. Hier sollten Sie 20 Minuten mehr einplanen, weil sich es hier staut auf 5 Kilometer Länge. Alle Staus, auch die kürzeren, gibt es bei WDR 4 in der neuen ARD Sounds App. Stefan Vogt hier, schönen Nachmittag und gute Fahrt.
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0: Da darf gerne mal im Autoradio ein bisschen lauter gedreht werden unterwegs. WDR 4 ist ja heute auf der Straße unterwegs mit den Heldinnen und Helden des Alltags. Lokalzeitreporter Julian Beuter sitzt heute auf dem Bock, auf dem LKW, darf mitfahren bei Sophia aus Werl im Kreis Soest. Erste Station der beiden war ja Kassel, Getränke, Flaschen und Kisten aufladen. Jetzt sind die beiden wieder bei der Spedition angekommen. Ist denn, Julian, bei euch hinten drauf am Laster alles heile geblieben?
1: Das können wir jetzt mal direkt nachgucken. Wir sind hinten am Anhänger, am Auflieger des LKW. Hier gibt es so Schnallen, die müssen wir einmal aufmachen. Und dann geht die Tür auf. Und vor uns erstrecken sich 62 halbe Paletten mit Getränken. Und ich würde sagen, sieht alles noch gut aus, ne?
2: Genau, sieht alles heile aus, alles stehen geblieben.
1: Du bist selber 27 Jahre alt, also kaum älter als ich. Wie ist es dazu gekommen, dass du LKW-Fahrerin geworden bist?
2: Meine erste Ausbildung war zur Kauffrau für Büromanagement. Die habe ich in einer Spedition absolviert, dann die Spedition gewechselt. Und bin da 2-3 Mal bei einem Fahrer abends tagsüber mitgefahren und habe dann mich so ein bisschen ins LKW-Fahren verliebt und habe dann gesagt, ich mache die 3 Jahre Ausbildung noch als Berufskraftfahrerin hinterher. Die habe ich letztes Jahr absolviert und sitze immer noch im Büro und zwischendurch auf dem LKW.
1: Warum du dich so in diesen Job verliebt hast, das klären wir heute Nachmittag. Erstmal müssen wir jetzt aber wirklich den Auflieger hier hinstellen, ne? Was müssen wir jetzt machen?
2: Genau, wir ziehen jetzt einmal die Bremse hinten. Ich habe die Zugmaschine vorne schon hoch gemacht. Der wird immer ein bisschen höher abgesattelt. Jetzt ziehen wir einmal die Bremse.
1: Damit er nicht wegrollt. Dann können wir ihn quasi vorne abkoppeln, die ganzen Bremsleitungen und alles abmachen. Und dann können wir den hier stehen lassen. Der Kollege morgen freut sich und bringt ihn dann ins Zentrallager eines Supermarktes. Das ist aber morgen dann die Aufgabe des Kollegen.
0: Es ist ja auch nicht so, als wenn ihr jetzt Feierabend hättet. Ihr müsst ja nochmal eine Tour nach Kassel fahren, wenn ich es richtig verstanden habe, von Werl aus.
1: Genau, einmal nochmal hin, neue Getränke holen und wieder zurück hier auf den Hof der Spedition. Also eine Runde steht noch vor uns.
0: Und da haben wir noch genug Zeit zu quatschen über das, was Sophia auch so in dieser Männerdomäne LKW-Fahrer erlebt. Später mehr hier bei WDR 4.

0: Mittwochnachmittag bei WDR 4. Wie spät haben wir es jetzt? 3:10. Da könnte man schon mal Richtung Abendessen gucken. Haben Sie schon Pläne fürs Abendessen? Ich frage nur, weil der Michael aus Duisburg hätte da noch die ein oder andere Idee vielleicht.
1: Ja, das ist zum Beispiel meine Lasagne. Ich koche italienischer als ein Italiener, sage ich mal. Ich habe eine Original-Bolognese mit alles, was dazu gehört, Möhren, Sellerie und so weiter. Und meine Burger, die sind sehr beliebt.
0: Klingt aber ganz gut, ne? Der Michael, der liebt es zu kochen und er hat einen Traum. Er möchte einmal im Leben mit Starkoch Björn Freitag zusammen kochen.
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0: Auch der Kerl, der noch einmal auf Tour geht. 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

0: Easy. Das sind die Commodores. Was ist es gerade da draußen? Ist es Frühling? Sommer? Naja, auf jeden Fall noch kein Herbst. So viel Sonne heute und warm ist es. Schleidener 26 Grad, Krefeld 27, Warendorf 28 Grad. Am späten Abend sind von der Eifel bis zum Niederrhein dann erste Schauer möglich. Und morgen wird's dann deutlich frischer und dann müssen Sie auch Ihrem Regenschirm wieder beibringen, dass er jetzt doch auch mal wieder raus muss.
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2: Die Nachrichten mit Jessica Häusler. Guten Tag.
3: Das ist, wenn man es zusammenfasst, das Gesicht der organisierten Kriminalität, was hier passiert.
2: Laut NRW-Innenminister Reul ist Ermittlern heute der größte Schlag gegen die organisierte Kriminalität seit Jahren gelungen. Es geht unter anderem um Geldwäsche. Hunderte Gebäude wurden durchsucht, unter anderem in Duisburg. Antje Passenheim, WDR-Landespolitik.
4: Wie Innenminister Reul bestätigte, laufen die Ermittlungen bereits seit 4 Jahren. Ausgangspunkt soll eine Schießerei zwischen Hells Angels und einer türkisch-libanesischen Großfamilie mit 100 Beteiligten in Duisburg gewesen sein. Damals gab es zwar einige Verurteilungen, doch im Stillen liefen die Ermittlungen weiter und führten auf die Spur des international agierenden Netzwerks. Unklar ist, wie weit die Strukturen noch reichen.
2: Ein Flug auf dem Weg aus den Arabischen Emiraten nach Tel Aviv in Israel musste notlanden. Auslöser war eine gewaltsame Auseinandersetzung im Cockpit. An Bord sollen 180 Israelis gewesen sein. Iris Völlnagel hat Einzelheiten.
5: Laut Berichten in israelischen Medien soll einer der Piloten den anderen mit einem Messer verletzt haben, bevor er von Passagieren überwältigt wurde. Die Maschine ist im saudi-arabischen Tabuk notgelandet. Alle Passagiere sind wohlauf. In Israel geht man Medienberichten zufolge von einem möglichen Terroranschlag aus. Ebenso sollen Verhandlungen laufen, wie die israelischen Passagiere nun nach Tel Aviv gebracht werden. Offiziell gibt es zwischen Israel und Saudi-Arabien keine diplomatischen Beziehungen.
2: Und das ist heute auch Thema. Die Bundesregierung hat sich auf eine Reform der Pflegeversicherung geeinigt. Der Entwurf sieht vor, dass neben Kinderlosen auch Gutverdiener etwas mehr einzahlen sollen. Die Preise in Deutschland steigen wieder deutlich an. Die Inflationsrate stieg in diesem Monat auf 3,3% im Vergleich zum Vorjahr. Angriffe auf Polizisten, Busfahrer und Zugbegleiter sollen in Zukunft härter bestraft werden. Einen entsprechenden Gesetzentwurf hat die Bundesregierung beschlossen. Die ehemalige Bundeskanzlerin Merkel hat in Bonn einen Baum gepflanzt, in Erinnerung an ihre Amtszeit. Die Winterlinde steht auf der sogenannten Kanzlerwiese am Palais Schaumburg. 6 Schülerinnen und Schüler aus Bensberg in Bergisch Gladbach schreiben morgen Geschichte. Ihre AG des Otto-Hahn-Gymnasiums hat ein Messgerät entwickelt, das an Bord einer Forschungsrakete ins Weltall geschickt wird. Um beim Start dabei sein zu können, sind die Schüler extra nach Schweden gereist.
6: Ja, wir sind alle mega aufgeregt, dass wir hier sein können und das Ganze live mitverfolgen können. Und das sind Einblicke, die werden wir wahrscheinlich nie wieder bekommen und darüber freuen wir uns mega und sind aufgeregt bis zum Start.
2: Das Messgerät der Schüler soll unter anderem herausfinden, wie sich Flüssiges in der Schwerelosigkeit verhält. Und das war WDR aktuell.
0: Jetzt finden wir heraus, wie sich Blech im Stehen verhält. Wir möchten, dass Sie gut ankommen. Hier ist der WDR4-Verkehr. A3, Köln Richtung Oberhausen. Zwischen dem Kreuz Breitscheid und Oberhausen-Lierich. Hier dauert es eine Viertelstunde länger. Hier 6 Kilometer Stau. A3, Köln Richtung Frankfurt, zwischen dem Kreuz Köln-Ost und Königsforst, plus eine Viertelstunde hier, 3 Kilometer Stau. Die A4, Köln Richtung Olpe, ist zwischen Reichshofberg-Neustadt und Eckenhagen gesperrt. Da steht ein defekter Lieferwagen. Gesperrt ist deshalb auch die Zufahrt von der B256. 6 Kilometer Stau gibt's hier zurzeit. Die A40, Duisburg-Essen, ist zwischen dem Kreuz Duisburg und dem Kreuz Kaiserberg in beiden Richtungen bis nächsten Montag gesperrt. Da werden 2 Brücken abgerissen. A42, Kamp-Lindfort Richtung Dortmund, zwischen Duisburg-Bahl und dem Kreuz Oberhausen-West. Hier dauert es eine Viertelstunde länger, 7 Kilometer stockend. A46, Wuppertal Richtung Düsseldorf, zwischen Ausbauende A46 und Wuppertal-Wichlinghausen. Hier kommt eine halbe Stunde für Sie obendrauf, falls es hier auf 5 Kilometer Länge staut. Die A52, Mönchengladbach Richtung Düsseldorf, ist zwischen dem Kreuz Neersen und dem Kreuz Karst wegen Bauarbeiten bis Freitagnacht noch gesperrt. Und wir haben noch die A59 Duisburg Richtung Dienstlaken zwischen Duisburg Zentrum und dem Kreuz Duisburg Nord. Hier kommen 20 Minuten obendrauf, 5 Kilometer

0: Huhu. Stefan Vogt hier, ich winke mal aus dem WDR-Studio direkt zu Ihnen rüber. Unser Reporter kann das heute aus dem LKW machen. Mal winken. Julian Beuter begleitet heute eine LKW-Fahrerin auf ihrer Tour. Sophia gehört nämlich zu den Menschen im Land, die dafür sorgen, dass die Regale in den Supermärkten beispielsweise immer schön und gut für uns gefüllt sind. Wenn Sie also gerade auf der A44 Höhe Rastplatz Biggenkopf eine weiße Zugmaschine mit langem schwarzen Anhänger mit Plane auf dem Weg nach Kassel sehen, das könnten die beiden sein. Wir haben natürlich den direkten Draht in die Fahrerkabine. Wie läuft's denn? Beschwert sich der Reporter immer noch über zu harte Bodenwellen?
1: Was? Ich beschwere mich? Ja, vielleicht beschwere ich mich, ja. Also es ist tatsächlich so, ich muss sagen, wir sitzen hier im Führerhaus so auf um die 2 bis 3 Meter Höhe. Es ist ganz schön hoch, aber was mich überrascht hat, ich spüre jede Bodenwelle. Also es geht mir tatsächlich so langsam auf das Kreuz, ne? Muss ich mal gucken, ob das nicht, wie das im Laufe der Tour noch wird. Nein, wir sind weiter unterwegs und ich spüre quasi so als Beifahrer schon, dass wir da wirklich einen Koloss hinten dran haben. Es ist wirklich ein 40-Tonner, ne? Gerade noch nicht voll beladen. Das ändert sich gleich, wenn wir beim Kunden ankommen und die Sachen abholen. Und schon jetzt, wo er eigentlich noch in Anführungszeichen leer unterwegs ist, wiegt dieser LKW natürlich eine ganze Menge. Und vor allem, er ist ganz schön groß, Sophia. Jetzt bist du natürlich die Chefin hier des Ganzen. Du bist die Fahrerin, du kennst dich aus, du machst das seit Jahren. Was ist das für ein Aufwand, so einen LKW zu fahren?
2: Ein großer Aufwand ist das nicht. Allerdings am Anfang hatte ich schon echt riesen Respekt davor. Ich habe das mit dem Rückwärtsfahren auch nicht so hinbekommen, wie es eigentlich sein sollte, aber ich habe mich immer weiter daran orientiert und bisher klappt das alles sehr, sehr gut und es macht einfach total viel Spaß, so ein Ding zu fahren. Genau.
1: Warum macht das Spaß? Also ich meine, wir sind auf der Autobahn unterwegs, wir reihen uns hier einen LKW an den anderen. Warum macht das Spaß?
2: Du bist so der eigene Chef, du kannst nicht machen und tun, was du willst, aber du hörst deine eigene Musik, kannst mit Kollegen telefonieren bei der Fahrt. Und du kannst dem Sonnenuntergang entgegenfahren. Klar, man hat auch mal schlechte Tage dabei, wenn man beim Kunden lange warten muss. Oder
1: wenn der Reporter dabei ist von WDR4. So, wir sind wie gesagt auf dem Weg dahin, Ladung abzuholen. Und so lange fahren wir hier noch ein bisschen die A44 runter.
0: Ja, Sophia ist ihr eigener Chef, hat sie gesagt. Aber wenn der Reporter dabei ist, dann kann er auch mal petzen. Was hörten Sie, Sophia, für eine Musik unterwegs?
1: Das sage ich jetzt nicht. Es gibt Ärger von unserem Chef.
0: Die Antwort wäre gewesen, es wäre WDR4 gewesen. Jetzt Roxy Music zum Beispiel, Jazz Sky. Aber bitte.

0: Was haben wir gegen Nachmittagsmüdigkeit? Starken Kaffee und Village People mit YMCA um kurz vor halb vier.
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0: Elton John mit Sad Songs. 3:30 ist es.
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2: Direkt aus dem Studio Aachen, ich bin Julia Küppers-Salom. Wenn an der Grenze zu Belgien oder den Niederlanden ein Mensch von Einsatzkräften gesucht wird oder ein Waldbrand wie im Hohen Venn gelöscht werden muss, dann gibt es oft ein Problem mit dem Funksignal von Polizei, Feuerwehr und Co. Also Abbrüche und auch Probleme mit Einsatzkräften aus dem Ausland zu kommunizieren. Deshalb will die Europäische Kommission EU-weit Funkgeräte durch ein modernes System ersetzen. Anders als bisher sollen Rettungskräfte damit auch Bilder, Videos, Audioaufnahmen oder Standorte miteinander teilen können, auch bei überlasteten Mobilfunknetzen. Und wir werfen einen Blick nach Aachen. Weniger Schmerzen, schneller wieder fit sein. Mit minimalinvasiver Medizinrobotik können Eingriffe schonender stattfinden. Ein Gewinn für die Patienten. Wissenschaftsministerin Ina Brandes von der CDU informiert sich zur Stunde über die robotergesteuerte Chirurgie an der Uniklinik Aachen. Der Mediziner Florian von Dran von der Bauch- und Transplantationsmedizin erklärt die Vorteile.
3: Durch die Minimalinvasivität können wir Operationen, die wir früher über einen großen Bauchschnitt gemacht haben, über kleine fingerkuppengroße Zugänge operieren. Das heißt, dass das Trauma, was auf den Patienten wirkt, auf den Körper wirkt, deutlich reduziert ist. Das andere ist, wir können an Stellen im Körper operieren, wir kommen in Ecken rein, wo wir sonst mit den Instrumenten gar nicht so einfach hinkamen, und das Ganze sozusagen ohne, dass der Bauch eröffnet werden muss.
2: Die frühere Bundeskanzlerin Angela Merkel ist heute zu Besuch in Aachen. Sie liest am Abend im frisch restaurierten Kurhaus aus ihrer Biografie Freiheit. Die Lesung ist ausverkauft, aber vorher signiert sie am Aachener Münsterplatz in einer Buchhandlung ihre Autobiografie, in der sie auf ihr Leben zurückblickt und von ihren wichtigsten politischen Stationen erzählt. Und das Wetter hat für uns Verena Leindecker aus der WDR-Wetterredaktion.
4: Ab dem späten Abend kann es in der Eifel erste Schauer geben mit 25 bis 29 Grad. Es ist wahrscheinlich das letzte Mal sommerlich warm. Morgen wird es spürbar kühler. Dabei regnet es morgen besonders vormittags länger.
0: Wir möchten, dass Sie gut ankommen. Hier ist der WDR 4 Verkehr. A3 Köln Richtung Oberhausen zwischen dem Kreuz Breitscheid und Oberhausen-Dierich. Hier kommt eine Stunde für Sie etwa obendrauf. 9 Kilometer Stau hier nämlich. A4 Aachen Richtung Köln zwischen Frechen Nord und Köln-Klettenberg plus eine Viertelstunde 6 Kilometer Stau. Die A4 Köln Richtung Olpe ist zwischen Reichshof Bergneustadt und Eckenhagen gesperrt. Da steht ein defekter Lieferwagen. Gesperrt deswegen auch die Zufahrt von der B256. 6 Kilometer Stau hier zurzeit. Die A40 Duisburg-Essen ist zwischen dem Kreuz Duisburg und dem Kreuz Kaiserberg in beiden Richtungen bis nächsten Montag gesperrt. Da werden 2 Brücken abgerissen. A46 Wuppertal Richtung Düsseldorf zwischen dem Kreuz Wuppertal Nord und Wuppertal Barmen. Hier dauert es eine halbe Stunde etwa länger. 5 Kilometer Stau. Die A52 Mönchengladbach Richtung Düsseldorf ist zwischen dem Kreuz Nersen und dem Kreuz Karst wegen Bauarbeiten bis Freitagnacht noch gesperrt. A52 jetzt Düsseldorf Richtung Essen zwischen Tiefenbruch und Essen-Kettwig. Eine Viertelstunde dauert es hier länger, 6 Kilometer Stau. Und A59 Duisburg Richtung Dienstlaken zwischen Duisburg Zentrum und dem Kreuz Duisburg Nord. 20 Minuten plus, hier 6 Kilometer Stau. 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

0: Johnny Cash hier bei WDR 4. Im Grunde ist es irres Wetter. Wir haben Ende September, wir haben Herbst wohlgemerkt. Und ein gewisser Stefan Vogt fährt mit dem Rad im T-Shirt ins Radio. Verena Leindecker im Wetterstudio bei uns. Morgen dann schon mal wieder nicht mehr so eine gute Idee, oder?
1: Genau, also morgen früh ist das keine gute Idee aus zwei Gründen. Vor allen Dingen ein Grund ist wichtig, morgen früh regnet es verbreitet bei uns und teils auch richtig kräftig. Und dann ist es mit dem Fahrrad im T-Shirt vielleicht nicht mehr ganz so angenehm. Du solltest also auf jeden Fall eine Regenjacke anziehen.
0: Ja.
1: Was die Temperaturen angeht, sieht es morgen früh auch anders aus als jetzt aktuell. Aktuell haben wir zum Beispiel in Lippstadt nochmal 30 Grad.
0: Das ist verrückt, ne?
1: Das ist total verrückt auf jeden Fall. Und morgen sind es dann in der Spitze so um die 20 Grad. Also etwas kühler, aber durchaus noch total okay auf dem Fahrrad, würde ich sagen.
0: Wenn man nicht ein Weichei ist, ne? Muss man dazu sagen. Um die 20 Grad, ja, danke schön. Um die 20 Grad ist ja jetzt auch nicht so typisches Herbstwetter, was die Temperaturen angeht. Aber im Prinzip können wir davon ausgehen, dass jetzt diese wirklich schöne Wetterperiode vorbei ist.
1: Nicht unbedingt. Also 20 Grad ist tatsächlich nicht typisch Herbst, noch immer zu warm für die Jahreszeit. Morgen ist es wirklich ein Tag mit ganz, ganz viel Regen und auch vielen Wolken. Aber schon ab Freitag ist es so, dass wir wieder Hochdruckeinfluss bekommen und dann es weitestgehend trocken ist und wir dann nach Nebelauflösung am Anfang tatsächlich auch nochmal goldenen Oktober bekommen, aber dann bei niedrigeren Temperaturen als heute. Also es bleibt bei um die 20 Grad dann.
0: Aber das ist ja für Herbst auch okay. Das nehmen wir gerne, oder?
1: Würde ich auch sagen, genau.
0: Verena Leindecker mit den Aussichten im Wetterstudio bei uns hier bei WDR 4. Danke dir.
1: Gerne.

0: einer der wirklich ganz großen Aber-Hits bei WDR 4, The Winner Takes It All. Diese Woche gibt es ja ganz viel Aber bei uns, noch viel mehr, als Sie jetzt gerade hier gehört haben. Weil diese Woche vor 50 Jahren war die Welt sozusagen im Aber-Rausch. Da wurde Dancing Queen ein riesengroßer Hit. 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Ich empfehle dazu auch die herrliche Fotogalerie auf wdr4.de, die ist doch irgendwie so eine Zeitreise durch die Mode dieser Zeit, die aber auch durchlebt haben. 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
0: Ja, wenn Earth and Fire läuft mit Weekend, dann aber auch.

0: Wet, wet. Love is all around here bei WDR 4, kurz vor 4.
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0: Paula Abdul mit Straight Up. Noch haben wir gefühlten Sommer. Am Abend dann auch so eine Mischung aus Sonne, mal mehr, mal weniger Wolken. Am späten Abend sind von der Eifel bis zum Niederrhein dann erste Schauer möglich. Und das ist so der Auftakt dann für die kommenden Tage, also morgen zumindest. Morgen wird es dann deutlich kühler, teilweise auch anhaltender Regen, der dabei ist, auch kräftig, auch Gewitter mit starken Windböen sind möglich. Nachmittag sind besonders im Rheinland auch längere trockene Phasen dabei. Und dazu dann eben in Anführungszeichen nur noch, wir haben Oktober wohlgemerkt dann morgen, in Essen 20 Grad, Aalen 21, Lippstadt bis 22 Grad.
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2: Die Nachrichten mit Jessica Hössler. Guten Tag. Volkswagen hat fast alle Tarifverträge für seine Beschäftigten gekündigt. Der größte Autobauer Deutschlands verschärft damit nach eigenen Angaben seinen Sparkurs. David Rühl, was bedeutet das für die Beschäftigten?
3: Volkswagen hat schon tausende Stellen gestrichen. Jetzt ist beim Sparkurs die verbleibende Belegschaft noch einmal dran. In Tarifverträgen sind die Arbeitsbedingungen und auch die Bezahlung geregelt, also Gehälter, Urlaubstage, Sozialleistungen und auch die Wochenarbeitszeit. Genau da will die Konzernleitung offenbar nun ran und grundlegend alles nach. Verhandeln. Das wird mit Gewerkschaften getan. Die haben bereits Widerstand angekündigt und sprechen von einem, Zitat, schamlosen Versuch, die Probleme des Konzerns durch einen Griff in den Geldbeutel der Beschäftigten zu lösen. VW steckt, wie viele andere deutsche Autobauer, seit Jahren in einer Absatzkrise.
2: Die Vorwürfe im Zusammenhang mit der Geldwäscherazzia gegen die Hells Angels weiten sich aus. Die Staatsanwaltschaft Duisburg hat dem WDR bestätigt, dass auch gegen drei städtische Mitarbeiter und einen Polizisten ermittelt wird. Allen Vieren wird vorgeworfen, dienstliche Infos weitergegeben zu haben. Michael Bohm berichtet.
4: Heute Morgen gab es groß angelegte Durchsuchungen in mehreren Bundesländern und im europäischen Ausland. Es war der größte Schlag gegen die Hells Angels der vergangenen Jahre. In Duisburg soll unter anderem der mächtigste Rocker der Vereinigung in Nordrhein-Westfalen festgenommen worden sein. Insgesamt wurden bei der heutigen Razzia mehr als 100 Objekte durchsucht, teilte die Staatsanwaltschaft Duisburg mit. Wie eine Sprecherin der Polizei Duisburg bestätigt, gab es zahlreiche Durchsuchungsbeschlüsse, 14 Haftbefehle und Vermögensarreste von etwa 48,6 Millionen Euro.
2: Und auch das ist heute wichtig. Die Bundesregierung hat sich auf eine Reform der Pflegeversicherung geeinigt. Der Entwurf sieht vor, dass neben Kinderlosen auch Gutverdiener etwas mehr einzahlen sollen. Das Deutschlandticket wird teurer. Ab dem nächsten Jahr soll es 66,80 Euro kosten, also 3,80 Euro mehr als bisher. Die EU-Kommission plant ein neues Kommunikationssystem für Polizei, Feuerwehr und andere Einsatzkräfte, damit die sich besser über Ländergrenzen hinweg absprechen können. Es soll in 10 Jahren in der ganzen EU funktionsfähig sein. Auf einem Linienflug von den Vereinigten Arabischen Emiraten nach Tel Aviv soll es einen Entführungsversuch gegeben haben. Israels Sicherheitsminister Ben-Gvir sagte, Ziel sei gewesen, das Flugzeug zum Absturz zu bringen. Die Maschine konnte in Saudi-Arabien notlanden. Ex-Kanzlerin Merkel war heute zu Gast in Bonn, um dort einen Baum zu pflanzen. Initiiert wurde das Ganze vom BMZ, dem Bundesministerium für wirtschaftliche Zusammenarbeit. Dort gibt es die Tradition seit mehr als 60 Jahren. Als ihren Erinnerungsbaum hat sich Merkel eine Winterlinde ausgesucht.
5: Wenn Sie mal ein kleines Päuschen haben, bitte ich die Mitarbeiterinnen und Mitarbeiter des BMZ nach dem Baum zu schauen. Und wenn es ihm schlecht geht, müssen Sie sofort mir eine kleine Mail schreiben. Dann werde ich alles in Bewegung setzen, was der Gesundheit des Baumes dienen kann.
2: Wenn es mit der guten Pflege klappt, können Winterlinden bis zu 1000 Jahre alt werden. Das war WDR aktuell.
0: Dankeschön. Wir möchten, dass Sie gut ankommen. Hier ist der WDR 4 Verkehr. A3 Frankfurt Richtung Oberhausen zwischen Königsforst und dem Kreuz Leverkusen. Hier dauert es eine Viertelstunde länger. 8 Kilometer stockender Verkehr. A3 Köln Richtung Oberhausen zwischen dem Kreuz Breitscheid und Oberhausen-Lierich. Eine halbe Stunde plus 9 Kilometer Stau. A3 Oberhausen Richtung Frankfurt zwischen Leverkusen Zentrum und dem Dreieck Heumer plus 20 Minuten 7 Kilometer Stau nach Bergungsarbeiten. A4 Aachen Richtung Köln zwischen Frechen Nord und Köln-Klettenberg plus eine Viertelstunde hier 5 Kilometer Stau. Die A40 Duisburg-Essen ist zwischen dem Kreuz Duisburg und dem Kreuz Kaiserberg in beiden Richtungen bis nächsten Montag gesperrt. Da werden 2 Brücken abgerissen. Die A52 Mönchengladbach Richtung Düsseldorf ist zwischen dem Kreuz Nersen und dem Kreuz Karst wegen Bauarbeiten bis Freitagnacht noch gesperrt. A52 jetzt Düsseldorf Richtung Essen zwischen Tiefenbruch und Essen-Kettwig. Eine halbe Stunde kommt hier für Sie obendrauf, 7 Kilometer Stau. Und A59 Duisburg Richtung Dinslaken zwischen Duisburg Zentrum und dem Kreuz Duisburg Nord. 20 Minuten dauert es hier länger, 6 Kilometer Stau. Alle Staus, auch die kürzeren, bei WDR 4 in der neuen ARD Sounds App. Gute Fahrt.
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0: Ja, was haben wir gerade noch bei den Verkehrsmeldungen vergessen? Das, was eigentlich selbstverständlich ist. Rücksicht nehmen, ist doch klar. Vor allem auch die Lastwagen, die sind nicht so

0: My Sweet Lord. George Harrison ist es bei WDR 4. Es sind die Heldinnen und Helden des Alltags, die wir hier begleiten in der Lokalzeit. Heute sind wir mit Sophia unterwegs. Die Frau lenkt einen 40-Tonner, so ein richtig dickes Gerät, ein LKW mit langem Auflieger. Und jetzt kommt da wieder neue Ladung drauf. Julian Beuter ist ja heute auf dem Beifahrersitz bei Sophia im Fahrerhaus mit dabei. Ihr wart eben noch, als wir uns gehört haben, auf der A44. Wo seid ihr jetzt schon wieder?
1: Wir sind angekommen. Wir sind bei dem Betrieb angekommen, Getränkehersteller, wo Sophia jetzt gerade die neue Ladung Sachen einlädt. Da kommt sie gerade wieder rein, denn sie muss jetzt tatsächlich gerade rückwärts an der Laderampe einparken. Es ist ja unsere zweite Runde. Wir machen ja heute zwei Runden, zweimal hierhin und wieder zurück mit Getränken dann dementsprechend. Und bei der ersten Runde, heute Morgen, da hatten wir ein bisschen mehr Zeit. Da habe ich ihr dann das Mikro unter die Nase gehalten. Da waren wir nämlich gerade dabei einzuparken und wir hatten eine Laderampe zugewiesen bekommen. Ne? Die führen hier in das Lager und da kannst du mit dem LKW dranfahren und die Sachen einladen. 29. Oh Gott, das ist da hinten. Da müssen wir jetzt rückwärts einparken. Ja. Ah, zwischen zwei anderen. Ah nee, da steht noch einer. Ach, dann haben wir ja Platz. Ich dachte, wir müssten dazwischen rein.
2: Das wäre auch kein Problem gewesen.
1: Also für mich schon. Kriege ich schon mit dem Auto nicht hin hier. Und dann geht's rückwärts auf das Tor zu. Ein geübter Blick aus dem Seitenfenster. So lässig mit einer Hand am Lenkrad. Da ist dann wirklich so ein Garagentor in der Wand, wo dann so eine kleine Laderampe vor ist. Und die führt dann direkt ins Lager der Firma, wo wir jetzt was abholen. Ja, und da konnte ich dann auch einen kurzen Blick reinwerfen durch die geöffnete Tür. Ich darf nämlich tatsächlich auch aus Sicherheitsgründen einfach nicht mit rein. So klang das dann. Also da oben steht dann das Kennzeichen, da ist genau. So ein Fließband und da stehen dann, wow, irgendwie 60, 62 Paletten.
2: Genau, 62 halbe Paletten stehen dann da unten in den beiden Reihen und die lade ich jetzt.
1: Viel Erfolg.
2: Dankeschön. Bis gleich, ne?
1: Bis gleich. Ja, und jetzt düst die Sophia mit einem Hubwagen durchs Lager und lädt jede Menge Getränkepaletten ein in ihren LKW.
0: Um es nochmal zu sagen, ihr seid in Kassel. Da ist die Firma, wo ihr die Getränkekästen aufladen müsst. Und jetzt macht ihr gerade die zweite Tour wieder zurück. Die führt euch wieder nach Werl zur Spedition, richtig?
1: Genau.
0: In den Kreis Soest, da wird abgeladen. Und dann ist die Tour für heute beendet. Wir wollen uns aber später nochmal hören. Ich kann aber nochmal sagen, weil es ja wirklich toll ist, was du schilderst, Julian, was für Eindrücke du uns mitgibst aus dem LKW, aus dem Fahrerhaus und was du so rundherum beobachtest. Wir haben bei uns im Studioblog auf wdr4.de tolle Bilder. Sophia in Aktion, nicht nur am LKW, sondern auch wieder der Anhänger an- und abgekoppelt wird. Einfach mal reingucken. Hey.

0: Eric Clapton, Lay Down Sally, kurz vor halb fünf.
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0: Das ist Sarah Connor. Weißt du denn gar nicht, wie spät es ist? Doch, 16:30.
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2: Direkt aus dem Studio Aachen, ich bin Julia Küppers, hallo. Auf der B65 bei Gangelt ist ein Autofahrer tödlich verunglückt. Er ist aus bislang unbekannten Gründen im Gegenverkehr mit einem LKW zusammengestoßen. Trotz Rettungshubschrauber kam jede Hilfe zu spät. Die B56 zwischen Vinteln und Zelfkant-Höngen ist immer noch gesperrt. Wenn an der Grenze zu Belgien oder den Niederlanden ein Mensch von Einsatzkräften gesucht oder ein Waldbrand wie im Hohenfenn gelöscht werden muss, gibt es oft ein Problem mit dem Funksignal von Polizei, Feuerwehr und Co. Deshalb will die Europäische Kommission EU-weit Funkgeräte durch ein modernes System ersetzen. Damit sollen Rettungskräfte auch Bilder, Videos, Audioaufnahmen oder Standorte teilen können. Wenn eine OP ansteht, wünschen sich Patienten weniger Schmerzen und schneller wieder fit zu sein. Mit minimalinvasiver Medizinrobotik geht das. Wissenschaftsministerin Ina Brandes von der CDU informiert sich zur Stunde über die sogenannte robotergesteuerte Chirurgie an der Uniklinik Aachen. Mediziner Florian von Dran erklärt die Vorteile.
3: Durch die Minimalinvasivität können wir Operationen, die wir früher über einen großen Bauchschnitt gemacht haben, über kleine fingerkuppengroße Zugänge operieren. Das andere ist, wir können an Stellen im Körper operieren, wo wir sonst mit den Instrumenten gar nicht so einfach hinkamen. Und das Ganze sozusagen, ohne dass der Bauch eröffnet werden muss.
2: Eine erfreuliche Entwicklung gibt es auf dem Arbeitsmarkt in der Städteregion und den Kreisen Düren und Heinsberg. Im September haben mehr junge Menschen unter 25 Jahren einen Job gefunden. Deren Arbeitslosenzahl sank um 10%, meldet die Arbeitsagentur. Auf der anderen Seite sind Unternehmen zwischen Heinsberg und Monschau derzeit zurückhaltend. Sie bieten weniger freie Stellen an als noch vor einem Jahr. Und das Wetter hat für uns Verena Leindecker aus der WDR-Wetterredaktion. Hallo.
4: Ja, hallo. Der Abend bleibt zwischen Eifel und Selfkant mild, die Wolken werden aber dichter und am späten Abend kann es erste Schauer geben. Morgen wird es mit rund 20 Grad spürbar kühler, dabei regnet es besonders vormittags länger und auch kräftiger.
0: Wir möchten, dass Sie gut ankommen. Hier ist der WDR 4 Verkehr. A3 Frankfurt Richtung Oberhausen zwischen Königsforst und dem Kreuz Leverkusen. Hier dauert es eine Viertelstunde länger, 6 Kilometer stockend. A3 Köln Richtung Oberhausen zwischen dem Kreuz Breitscheid und Oberhausen-Lierich. 20 Minuten dauert es hier länger, 8 Kilometer Stau. Die A40 Duisburg-Essen ist zwischen dem Kreuz Duisburg und dem Kreuz Kaiserberg in beiden Richtungen bis nächsten Montag gesperrt. Da werden 2 Brücken abgerissen. A40 Essen Richtung Dortmund zwischen dem Dreieck Bochum-West und Bochum-Werne. 20 Minuten dauert es hier länger, 8 Kilometer Stau. Die A52 Mönchengladbach Richtung Düsseldorf ist zwischen dem Kreuz Nersen und dem Kreuz Karst wegen Bauarbeiten bis Freitagnacht gesperrt. A52 Düsseldorf Richtung Essen zwischen Ratingen und Essen-Kettwig plus 45 Minuten hier 9 Kilometer Stau. A57 Köln Richtung Nimwegen zwischen Bovert und dem Kreuz Mörs. Hier sollten Sie auch 20 Minuten mehr einplanen. Hier stockt's auf 10 Kilometern Länge. Und A59 Duisburg Richtung Dienstlaken zwischen Duisburg-Hochfeld und dem Kreuz Duisburg-Nord. Hier dauert es eine halbe Stunde länger, 7 Kilometer Stau. Alle Staus auch bei WDR 4 in der neuen ARD Sounds App. Stefan Vogt hier. Gute Fahrt und schönen Nachmittag.
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0: Wir lieben das ja wirklich sehr hier bei WDR 4, wenn wir hören, wie wohl sie sich in ihrem ja ganz persönlichen Stückchen Heimat fühlen. Jede Woche picken wir uns ja einen Ort hier in Nordrhein-Westfalen heraus und lassen sie mal von zu Hause ein bisschen schwärmen. Diese Woche sind wir in Bochum unterwegs. Um genau zu sein, sind wir in dem Stadtteil Altenbochum. Das ist so ein bisschen ja wie ein eigenes Dorf innerhalb dieser großen Stadt.
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2: Bernward Dickerhoff. Ich bin 63 Jahre alt, wohne und arbeite in Altenbochum.
1: Und was machen Sie hier?
2: Ich führe ja eine Tischlerei in vierter Generation, bald 150 Jahre alt, mit 24 Mitarbeitern.
1: Was ist Ihr Geheimtipp hier?
2: Ja, der Biergarten zum alten Sägewerk, der jetzt kürzlich erst eröffnet hat. Sehr lauschige Atmosphäre, schattig und mit dem Fahrrad über den Springorum-Radweg hervorragend zu erreichen.
1: Was gibt es nur hier?
2: Ja, wir haben erstaunlich interessante kulturelle Highlights, in Anführungsstrichen, hier im Stadtteil. Neu eröffnet das Bauerforum in einer ehemaligen Brutalismus-Trauerhalle. Jetzt mit einer tollen Bibliothek ausgestattet und einer Cafeteria.
1: Was ist hier der Höhepunkt des Jahres?
2: Das ist auf jeden Fall die Vorweihnachtszeit, wenn über 100 Sterne im Stadtteil erstrahlen, Herrnhuter Sterne, und die 100 Tannenbäume auf dem Freigrafendamm aufgestellt sind. Dann ist es eine fantastische, einmalige Weihnachtsatmosphäre.
1: Was macht Ihre Heimat aus?
2: Wir haben tatsächlich in Altenbochum 7 Betriebe, die älter als 100 Jahre sind. Diese Verbundenheit von Wohnen und Arbeiten, die scheint eine große Beständigkeit zu ermöglichen.
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Daido bei WDR 4. Ich liebe ja den Sound von diesem Mann. Wenn Sie die ersten Töne hören, wissen Sie, sowas kann eigentlich nur einer. Ja. Sowas kann nur Stevie Wonder. Isn't She Lovely? Dieser Song ist 50 Jahre alt. Man hört sie nicht wirklich an, oder? Gehört zum Album Songs in the Key of Life. Das ist das Album mit seinen großen Hits. Und jetzt, 50 Jahre später, kommt Stevie Wonder damit um die Ecke, dass er noch mehr Songs von damals in der Hinterhand hat, von diesen Aufnahmesessions damals. Ganz witzig, um 4.54 Uhr nachts sind diese neuen Songs im Musikstreaming erschienen. Genau die Uhrzeit, zu der damals die Aufnahmen für dieses Album beendet worden sind. Jetzt fragen Sie sich, warum weiß der Stevie Wonder das noch so genau, die Uhrzeit? Sein Bassist spricht die Uhrzeit damals laut aus. 4.54. Seitdem wird das wohl immer von seinen Musikern gesagt. 4.54, wenn die Arbeiten am Album fertig sind. Wir freuen uns schon sehr, wenn Stevie Wonder diese Songs dann bald schon live spielt. Gar nicht mehr so lange hin. 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Oktober präsentieren wir ihn in der Arena in Köln. Dann wird er Songs in the Key of Life komplett spielen. Ein paar Karten gibt's noch auf lieblingstickets.de. Das hier gehört auch zum Album. Auch grandios. 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

0: Stratus in Chicago mit Hard to Say I'm Sorry. Kurz vor 5.
1: So, tief ausatmen. Und jetzt den Knopf zu kriegen. Das sitzt doch super.
0: Schlaghosen wieder an. Es ist Aberwoche.
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0: Bilder von dir. Laith Eldin ist es. Das Wetter bringt uns einen lauen, oft freundlichen Abend. Von den Niederlanden her, dann ziehen aber schon einige Regenschauer zu uns. Von der Eifel bis zum Niederrhein kann es dann eben regnen. Noch mehr Regen dann morgen tagsüber. Der kann auch kräftig ausfallen. Auch Gewitter mit starken Windböen sind nicht ausgeschlossen. Es wird auch deutlich kühler als heute Morgen. In Monschau maximal 19 Grad. Dortmund kommt auf 20, Herford bis auf 21 Grad.
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2: Die Nachrichten mit Jessica Häusler. Guten Tag. Die Vorwürfe im Zusammenhang mit der Geldwäscherazzia gegen die Hells Angels weiten sich aus. Wie die Staatsanwaltschaft dem WDR bestätigt, wird auch gegen drei Mitarbeiter der Stadt Duisburg und einen Polizisten ermittelt. Tim Köxerlan mit weiteren Details.
3: Allen vieren wird vorgeworfen, dienstliche Informationen weitergegeben zu haben. Ein Mitarbeiter der Stadt soll zudem einen Geldbetrag angenommen haben. Das hat die Staatsanwaltschaft mittlerweile bestätigt. Die Polizei hatte heute Morgen in Duisburg, mehreren Bundesländern und im Ausland mit über 1000 Polizisten Geschäfte und Wohnungen durchsucht. 14 Haftbefehle wurden verstreckt, darunter auch gegen führende Köpfe des Rockerclubs Hells Angels. NRW-Innenminister Herbert Reul spricht vom wichtigsten Schlag gegen die organisierte Kriminalität der vergangenen Jahre.
2: Der Volkswagen-Konzern verschärft seinen Sparkurs. Das Unternehmen hat nach eigenen Angaben fast alle Tarifverträge gekündigt. Aus Wolfsburg berichtet Bertil Starke.
4: Volkswagen begründet die Kündigungen der Tarifverträge mit dem verschärften wirtschaftlichen Druck auf das Unternehmen. Die Marktveränderungen seien strukturell und tiefgreifend, so VW-Markenpersonalvorstand Arne Maiswinkel. Er nannte als Beispiel chinesische Hersteller, die mit günstigen Exporten nach Europa drängten. Das erhöhe den Preis und Wettbewerbsdruck. Zu den gekündigten Verträgen gehört auch der Manteltarifvertrag. Der bündelt zahlreiche Regelungen für die mehr als 100.000 Beschäftigten in Deutschland. Die Arbeitnehmervertreter reagierten empört. Der Verhandlungsführer der IG Metall, Thorsten Gröger, sprach von einem üblen Foul an der Belegschaft.
2: Und das ist heute auch Thema. Die Bundesregierung will einige Berufsgruppen besser vor Angriffen schützen, zum Beispiel Zugbegleiter und Gerichtsvollzieher. Dafür hat sie härtere Strafen beschlossen, in besonders schweren Fällen bis zu 10 Jahre Haft. Das Deutschland-Ticket wird teurer. Ab dem nächsten Jahr soll es 66,80 Euro kosten, also 3,80 Euro mehr als bisher. Für Studierende in NRW ist Wohnen nochmal teurer geworden. Laut Studentenreport 2026 sind die Mieten im Schnitt um 2,6% gestiegen. Am teuersten ist weiter Köln, am günstigsten Bochum. Dieses Jahr wird es wohl so viele zurückgeschickte Pakete geben wie noch nie. Ein Retourenforscher hat ausgerechnet, dass es rund 560 Millionen Pakete sein werden, etwa 10 Millionen mehr als vergangenes Jahr. Im US-Bundesstaat Tennessee ist die erste geplante Hinrichtung einer Frau seit mindestens 200 Jahren gestoppt worden. Ein Gericht ordnete eine Stunde vor der Vollstreckung an, diese nicht zu vollziehen. Dortmund bekommt seine erste Fahrradzone. Sie entsteht rund um das Immanuel-Kant-Gymnasium und die Max-Born-Realschule in Asseln. Und das dank engagierter Schülervertretungen. Die haben sich dafür eingesetzt, sagt der Leiter des Immanuel-Kant-Gymnasiums Markus Katthagen.
5: So stelle ich mir eigentlich Schulentwicklung vor, dass Schülerinnen und Schüler beteiligt sind, dass sie erleben, dass sie was verändern können. Das ist, glaube ich, gerade heute total wichtig. Und das macht dann Spaß, wenn man es geschafft hat.
2: In der Fahrradzone gilt Tempo 30, Radfahrer dürfen nebeneinander fahren, Autos müssen sich dem Radverkehr anpassen. Und das war WDR aktuell.
0: Dankeschön, wir möchten, dass Sie gut ankommen. Hier ist der WDR 4 Verkehr. Die A1 Köln Richtung Dortmund ist zwischen Hagen West und Hagen Nord nach einem Unfall gesperrt, hier 8 Kilometer Stau zurzeit. A3 Köln Richtung Oberhausen zwischen dem Kreuz Breitscheide und Oberhausen-Lierich, hier dauert es eine halbe Stunde länger, 9 Kilometer Stau. A4 Aachen Richtung Köln zwischen Frechen Nord und Köln-Klettenberg, auch hier plus eine halbe Stunde, 6 Kilometer Stau. Die A40 Duisburg-Essen ist zwischen dem Kreuz Duisburg und dem Kreuz Kaiserberg in beiden Richtungen bis nächsten Montag gesperrt, da werden zwei Brücken abgerissen. Die A52 Mönchengladbach Richtung Düsseldorf ist zwischen dem Kreuz Nersen und dem Kreuz Karst wegen Bauarbeiten bis Freitagnacht noch gesperrt. A52 Düsseldorf Richtung Essen zwischen Ratingen und Essen-Kettwig, eine halbe Stunde dauert es hier länger, 9 Kilometer Stau. A57 Köln Richtung Nimwegen zwischen dem Kreuz Karst und dem Kreuz Kamp-Lintfort. Hier sollten Sie eine Dreiviertelstunde mehr einplanen. Hier mehr als 20 Kilometer stockender Verkehr zurzeit. Und A59 Duisburg Richtung Dienstlaken zwischen Duisburg-Wannheimer Ort und dem Kreuz Duisburg Nord. Hier kommt eine halbe Stunde obendrauf. Hier 8 Kilometer Stau. Eine Menge los, oder? Deswegen können Sie alles auch noch mal in Ruhe nachlesen. Gucken, wo Sie vermutlich gerade stehen. 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
0: Guten Tag. Die Ex-Kanzlerin hat jetzt einen eigenen Baum, haben Sie mitbekommen, oder? Angela Merkel war heute in Bonn, hat einen Baum gepflanzt dort, einen eigenen Erinnerungsbaum. Initiiert wurde das Ganze vom BMZ, dem Bundesministerium für wirtschaftliche Zusammenarbeit.
6: Wenn Sie mal ein kleines Päuschen haben, bitte ich die Mitarbeiterinnen und Mitarbeiter des BMZ nach dem Baum zu schauen. Und wenn es ihm schlecht geht, müssen Sie sofort mir eine kleine Mail schreiben. Dann werde ich alles in Bewegung setzen, was der Gesundheit des Baumes dienen kann.
0: Ist doch mal ein Wort. Frau Merkel hat sich übrigens als Erinnerungs-

0: Phil Collins, Dance into the Light hier bei WDR 4. Wenn wir ehrlich sind, ohne Menschen wie Sophia würde bei uns relativ wenig laufen. Sophia ist nämlich LKW-Fahrerin. Unser Reporter darf sie heute begleiten. Auf dem Bock ist ein völlig anderes Bild, mal auf die Straßen zu gucken. Anderer Blick, als wir den kennen, wenn wir unten im LKW, im PKW sitzen und jetzt oben vom LKW gucken. Offenbar thront es sich sehr schön da oben. Julian Beuter sitzt schon wieder auf dem Beifahrersitz neben Sophia vorne im Lastwagen. Ihr seid offenbar schon wieder auf der Autobahn Richtung Nordrhein-Westfalen. In Kassel seid ihr eben losgefahren. Ist die Ladung an Bord?
1: Ja, wir sind vollgeladen mit Getränken und ich lass dich mal kurz den Motor hören. Der leidet so ein bisschen. Es geht gerade bergauf. Wir sind kurz hinter der nordrhein-westfälischen Landesgrenze. Also endlich wieder zu Hause. Hessen war auch schön. Aber es fühlt sich tatsächlich für mich schon voller an. Ich merke, wie es ein bisschen schaukelt bei den Bodenwellen, weil wir halt einfach 40 Tonnen drauf haben ungefähr. Sophia, gerade beim Einladen, ne, musstest du ja selber quasi mit so einem Hubwagen durchs Lager von diesem Getränkeladen gehen. Hat alles gut geklappt?
2: Genau, hat alles super geklappt. Ich bin mit der Ehrmeise, habe ich die Getränke eingeladen, musste ein bisschen sortieren, weil wir mehrere Sorten drauf haben. Und dann hat mir noch ein Lagermitarbeiter geholfen, das war sehr lieb.
1: Das ist nämlich auch nicht selbstverständlich, das machen die nämlich eigentlich sonst nicht so oft. So, wenn du da jetzt mit deinen 27 Jahren erst, ne, und dann auch noch als Frau in so ein männerdominiertes Lager kommst, was erlebst du da?
2: Ich hatte mal viel Positives, aber auch, ich hatte einen Tag meinen Vater dabei und dann wurde nur mit ihm gesprochen und er so, ja, auch da ist die Fahrerin, ich habe da keine Ahnung. Oder auch so Sprüche wie, aber fahr rückwärts an die Rampe, nicht vorwärts, das gibt's halt auch.
1: Also so die Anfängertipps, ja, herzlichen Dank, Dankeschön. Die Frau macht das seit 4 Jahren und das macht sie auch ziemlich gut. Also ich bin jetzt den Tag über bei ihr mitgefahren, jetzt ist gleich langsam Feierabend, wenn wir wieder bei Dudex in Werl ankommen, bei der Spedition. Ja, und dann würde ich sagen, haben wir uns auch den Feierabend verdient.
0: Da habt ihr genug Kilometer mitgemacht heute. Wollt ihr nicht nochmal an der Raststätte raus? Ist doch auch so ein besonderes
1: ungefähr.
0: Feeling. Ne? Raststätte mal raus vielleicht?
1: Ja, ich guck mal kurz. Ich glaube, wir müssen langsam ankommen, also lenkzeitmäßig und so.
0: Ach so, ich dachte, ihr
1: nehmt
0: doch mal so...
1: Eine Stunde haben wir noch, also keine Zeit mehr für die Raststätte.
0: Ich dachte mal, so einen schönen Raststättenfasan nochmal mitnehmen.
1: Ein was?
0: Ein Raststättenfasan. Kennst du nicht eine Wurst? Wird die Sophia bestimmt kennen, frag sie mal. Bilder von ihr am Steuer bei uns im Blog auf wdr4.de.

0: Salisbury Hill, Peter Gabriel, um 6:04.
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2: Direkt aus dem Studio Aachen, ich bin Julia Küppers, hallo. Auf der B65 bei Gangelt ist ein Autofahrer tödlich verunglückt. Er ist aus bislang unbekannten Gründen im Gegenverkehr mit einem LKW zusammengestoßen. Trotz Rettungshubschrauber kam jede Hilfe zu spät. Die B56 zwischen Vinteln und Säfkant-Höngen ist immer noch gesperrt. Wenn eine OP ansteht, wünschen sich Patienten weniger Schmerzen und schneller wieder fit zu sein. Mit minimalinvasiver Medizinrobotik geht das. Wissenschaftsministerin Ina Brandes von der CDU informiert sich zur Stunde über die sogenannte robotergesteuerte Chirurgie an der Uniklinik Aachen. Mediziner Florian von Dran erklärt die Vorteile.
3: Durch die Minimalinvasivität können wir Operationen, die wir früher über einen großen Bauchschnitt gemacht haben, über kleine fingerkuppengroße Zugänge operieren. Das heißt, dass das Trauma, was auf den Patienten wirkt, deutlich reduziert ist. Das andere ist, wir können an Stellen im Körper operieren, wir kommen in Ecken, wo wir sonst mit den Instrumenten gar nicht so einfach hinkamen und das Ganze sozusagen ohne, dass der Bauch eröffnet werden muss.
2: Eine erfreuliche Entwicklung gibt es auf dem Arbeitsmarkt in der Städteregion und den Kreisen Düren und Heinsberg. Im September haben mehr junge Menschen unter 25 Jahren einen Job gefunden. Deren Arbeitslosenzahl sank um 10%, meldet die Arbeitsagentur. Auf der anderen Seite sind die Unternehmen zwischen Heinsberg und Monschau zurückhaltend. Sie bieten weniger freie Stellen an als noch vor einem Jahr. Stolberg wird wieder mal zur Filmkulisse. In der kommenden Woche entstehen in der Altstadt Szenen für die Fortsetzung des Kinofilms Der Buchspazierer mit Christoph Maria Herbst. Gedreht wird vor allem im Steinweg, in der Burgstraße und am Luciaweg. Anwohner müssen sich auf vorübergehende Straßensperrungen einstellen. Und das Wetter hat für uns Verena Leindecker aus der WDR-Wetterredaktion. Hallo.
4: Ja, hallo. Der Abend bleibt zwischen Eifel und Säfkant mild. Die Wolken werden aber dichter und am späten Abend kann es erste Schauer geben. Morgen wird es mit rund 20 Grad spürbar kühler. Dabei regnet es besonders vormittags länger und auch kräftiger.
0: Wir möchten, dass Sie gut ankommen. Hier ist der WDR 4 Verkehr. A1 Euskirchen Richtung Dortmund zwischen Köln-Löwenich und dem Kreuz Leverkusen-West. Hier dauert 20 Minuten länger, 10 Kilometer Stau und auch stockender Verkehr. Die A1 Köln Richtung Dortmund ist zwischen Hagen-West und Hagen-Nord nach einem Unfall gesperrt. Hier 6 Kilometer Stau. A3 Köln Richtung Oberhausen zwischen dem Kreuz Breitscheid und Oberhausen-Lierich. Hier dauert es auch etwa 20 Minuten länger. Hier 9 Kilometer Stau. A4 Aachen Richtung Köln zwischen Frechen-Nord und Köln-Eiffeltor. Mehr als eine halbe Stunde kommt hier für Sie obendrauf. 7 Kilometer Stau. Die A40 Duisburg-Essen ist zwischen dem Kreuz Duisburg und dem Kreuz Kaiserberg in beiden Richtungen bis nächsten Montag gesperrt. Da werden zwei Brücken abgerissen. Die A52 Mönchengladbach Richtung Düsseldorf ist zwischen dem Kreuz Nersen und dem Kreuz Karst wegen Bauarbeiten bis Freitagnacht gesperrt. A52 Düsseldorf Richtung Essen zwischen Tiefenbruch und Essen-Kettwig plus eine halbe Stunde hier 8 Kilometer Stau. Und A59 noch Duisburg Richtung Dietzlaken zwischen Duisburg-Hochfeld und dem Kreuz Duisburg-Nord. Hier dauert es auch eine halbe Stunde länger, hier zurzeit 7 Kilometer Stau. Alle Staus, auch die kürzeren, gibt's auch bei WDR 4 in der neuen ARD Sounds App. Stefan Vogt hier, gute Fahrt wünsche ich nach Hause.
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0: Turn, Turn, das sind die Birds hier bei WDR 4. Wenn wir ehrlich sind, es hat schon ein bisschen was von Ausnahmezustand in Düsseldorf.
1: Hi, we're the Backstreet Boys.
0: Der Konzertmarathon der Backstreet Boys, der geht hier weiter. Heute Abend steht die fünfte von insgesamt 10 Live-Shows an, die sie da spielen werden. Das sind ja die einzigen Auftritte der Backstreet Boys in Europa. Umso schöner natürlich, dass sie alle hier bei uns in Nordrhein-Westfalen in Düsseldorf stattfinden. Darüber freut sich auch der Oberbürgermeister so sehr, dass die Backstreet Boys jetzt eingeladen worden sind und durften sich ins Goldene Buch der Stadt eintragen. Fanden die Jungs super.
2: Thank you to all of Deutschland.
0: Ja, Deutschland sagt danke, dass ihr da seid und die Konzerte spielt. Der Wahnsinn geht ja wirklich noch ein bisschen weiter. 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Na klar. Und jetzt einfach alle.

0: Der Mike Oldfield hat eine hohe Stimme, oder? Anita Hegerland hilft ein bisschen mit. Innocent. Hier ist WDR 4. Carina Vogt macht sich schon mal startgleich für den Abend hier bei WDR 4. Wir haben uns jetzt ein paar Tage nicht gesehen.
1: Ja.
0: Ich habe das Gefühl, ja, Carina ist ein bisschen, wie möchte ich sagen, athletischer geworden.
1: Ja, seit letztem Freitag bin ich voll im Training. Doch,
0: was
1: schon so lange, ne? Ich mache jetzt das deutsche Sportabzeichen. Kann man beim TuS 09 Erkenschwick, beim Leichtathletikverein bei mir um die Ecke.
0: Eine Wette
1: kann man das
0: verloren?
1: Machen? Nee, ich habe mich da so reinquatschen lassen und jetzt muss ich leider auch liefern. Ich habe einen guten Auftakt gehabt, nämlich in der Disziplin Kraft mit Standweitsprung. Da bin ich schon wirklich ganz oben mit dabei, aber der Rest kommt noch. Aber das lief gut.
2: 1,66 Meter.
3: 1,66
1: Meter. Ja, ich bin auf Goldkurs, aber leider kommt ja der Rest noch. Sprint bin ich ja eine Null gewesen in der Schule immer schon.
0: Ja.
1: Dann muss ich noch Koordination machen, Seilspringen. Das übe ich gerade zu Hause, weil ich 80 Mal am Stück Seilspringen schaffe ich gar nicht.
0: Aber 1,66? Ach, nee.
1: Und dann noch Ausdauerlaufen, also das wird noch schwierig.
0: Ich wusste überhaupt nicht, dass sowas wie Standweitsprung gibt.
1: Ach, guck mal.
0: Ich habe eine andere Disziplin, die ich heute bedient habe.
1: Ja?
0: Ich war gerade an der Kaffeemaschine.
1: Aha.
0: Und die Maschine sagte, ich müsste mal wieder gereinigt werden. Aber
1: was
0: ich war
1: meinst
0: mutig.
1: Du, wie schnell der Stefan weg war?
0: Nein, ich habe mir trotzdem Kaffee gezogen.
1: Ach so.
0: Ja.
1: Okay.
0: Muss ich erst mal einer
1: sehr,
0: trauen.
1: Sehr, sehr mutig von dir. Stefan? Frischluft.

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0: Wir machen uns einen lauen und freundlichen Abend. Von den Niederlanden her zieht es sich aber ein bisschen zu und am späten Abend dann kann es von der Eifel her bis zum Niederrhein auch regnen. Wie es weitergeht in der Nacht und morgen, hören Sie gleich nach den Nachrichten.
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2: Und ich bin Katrin Schmick. Guten Abend. Go für Pflegereform, was das schwarz-rote Kabinett heute beschlossen hat. Außerdem geht's um einen vereitelten Terroranschlag an Bord eines Flugzeugs. Und nach der Geldwäsche-Razzia heute in Duisburg, jetzt wird auch gegen städtische Mitarbeiter ermittelt. Lange war heute ja nicht klar, ob es die Pflegereform ins Kabinett schaffen würde. Zu groß die Unterschiede zwischen Union und SPD. Aber dann ging es irgendwie doch schnell und man hat sich auf einen Entwurf verständigt. Im Fokus Einsparungen. Eine richtige Strukturreform soll dann später kommen. Bundesgesundheitsminister Lindemann von der CDU trat am Mittag vor die Mikrofone.
3: Ich bin froh, dass wir heute diesen ersten wichtigen Schritt gegangen sind zur Stabilisierung des Pflegesystems. Wir brauchen Verlässlichkeit für die zu pflegenden Menschen in Deutschland und für ihre Angehörigen.
4: Die Pflegeversicherung steckt tief in den roten Zahlen. Im kommenden Jahr droht eine Finanzlücke von rund 8 Milliarden Euro. Um diese zu schließen, hat das Kabinett, wie es heißt, erste Hilfemaßnahmen auf den Weg gebracht. Kinderlose sollen mehr in die Pflegeversicherung einzahlen. Ihr ohnehin höherer Beitrag wird um 0,3 Prozentpunkte erhöht. Auch die Beitragsbemessungsgrenze steigt, also der Teil des Einkommens, der für die Berechnung des Beitrags herangezogen wird. Aber auch Pflegebedürftige müssen sich auf neue Belastungen einstellen, sagt Lindemann.
3: Wir werden zum Beispiel das Begutachtungssystem ändern und es zielgenauer ausgestalten.
4: Das heißt, es dürfte künftig schwieriger werden, einen Pflegegrad zu bekommen. Der Gesetzentwurf sieht vor, die Voraussetzungen für die Einstufungen zu verschärfen. Gleichzeitig sollen die Vorsorge und die Begleitung von Pflegebedürftigen verbessert werden. Einige ursprünglich geplante Kürzungen sind vom Tisch, etwa Abstriche bei den Rentenversicherungsbeiträgen für pflegende Angehörige. SPD-Fraktionsvize Dagmar Schmidt sagt, die Sozialdemokraten konnten die schlimmsten Kürzungen verhindern und setzen jetzt auf eine Expertenkommission, die Strukturreformen beraten soll.
5: Im Kabinett wurde erreicht, dass jetzt die Ergebnisse der Kommission schneller vorliegen müssen, sodass wir auch schneller beraten können und schneller zu einer wirklichen Strukturreform kommen mit einer fairen Finanzierung und verlässlichen Leistungen, die Menschen in einer schwierigen Lebenssituation gut unterstützen.
2: Das Kabinett hat die geplante Pflegereform auf die Reise geschickt. Aus Berlin war das Ruth Kirchner. Einen Albtraum haben die Menschen an Bord eines Fluges von Dubai nach Tel Aviv durchlebt. Inzwischen scheint auch klar zu sein, es war ein versuchter Anschlag. Die Maschine war eben von Dubai nach Israel auf dem Weg, als es an Bord eine Auseinandersetzung im Cockpit gab. Die Maschine konnte notlanden. Wir sortieren das mit Anna Osius, WDR Kairo. Ist hier also eine Katastrophe verhindert worden?
6: Ja, offenbar konnte die Katastrophe wirklich gerade so abgewendet werden. Also beim Flug FZ-1073 von Dubai nach Tel Aviv. Kurz nach dem Start in Dubai gab es zwei Notrufsignale. Erst das für Notfall, kurz danach das für Entführung. Und Berichten zufolge hat offenbar der Co-Pilot versucht, das Flugzeug zu entführen und ist mit einem Messer auf den Piloten losgegangen. Es hat dann einen heftigen Kampf zwischen den beiden Männern gegeben. Beide wurden verletzt und das Flugzeug ist in einen Sturzflug geraten und hat dann innerhalb von einer Minute mehr als 5000 Höhenmeter verloren. Das war natürlich ein Moment des absoluten Schreckens, der Angst für die Passagiere. Die haben es dann offenbar geschafft, den Angreifer zu überwältigen. Wir sehen Videobilder, wie ein Passagier sagt, wir befinden uns hier in einer Flugzeugentführung. Wir haben es jetzt geschafft, die Terroristen zu überwältigen. Wir brauchen dringend Hilfe. Und die hatten ein Riesenglück. Es war nämlich offenbar eine zweite Crew an Bord und die konnte das Flugzeug dann sicher landen.
2: Wie ging es denn weiter nach dieser Notlandung für die Piloten, aber natürlich auch für die Passagiere?
6: Die Piloten wurden in Saudi-Arabien in ein Krankenhaus gebracht, beide ja verletzt und werden jetzt verhört. Der Angreifer wurde festgenommen, meldet der israelische Ministerpräsident Netanyahu. Die Passagiere werden am Flughafen versorgt und sollen dann weitergeflogen werden nach Tel Aviv. Es soll eine Maschine von Fly Dubai mittlerweile, also von der Airline mittlerweile in Saudi-Arabien angekommen sein. Offenbar weigern sich aber einige Passagiere wieder einen Fuß in ein Flugzeug dieser Airline zu setzen. Das heißt, da gibt es noch ein bisschen Unsicherheit, wie die jetzt wirklich nach Hause kommen. Dort warten nämlich schon in Tel Aviv sehnsüchtig ihre Liebsten natürlich am Flughafen.
2: Anna Osius berichtete im Tag um 6. Angela Merkel war heute in Bonn, hat einen Baum gepflanzt auf der Kanzlerwiese am Palais Schaumburg in Erinnerung an ihre Amtszeit und sie bat, dass man doch bitte gut auf diesen Baum, eine Winterlinde, Acht geben solle.
7: Wenn es ihm schlecht geht, müssen Sie sofort mir eine kleine Mail schreiben, dann werde ich alles in Bewegung setzen, was der Gesundheit des Baumes dienen kann.
2: Gut, andere, ziemlich sicher wichtigere Nachrichten hat jetzt Martin Günther.
8: Die Preise in Deutschland steigen wieder deutlich an. Die Inflationsrate lag diesen Monat bei 3,3% im Vergleich zum Vorjahr. Grund sind vor allem gestiegene Ölpreise durch den Nahostkrieg. Auch das Deutschlandticket wird teurer. Ab dem nächsten Jahr soll es 66,80 Euro kosten, also 3,80 mehr als bisher. Darauf haben sich die Verkehrsminister von Bund und Ländern geeinigt. Grund seien gestiegene Personal- und Energiekosten. Die Bundesregierung will einige Berufsgruppen besser vor Angriffen schützen, zum Beispiel Zugbegleiter, Gerichtsvollzieher und Rettungsdienste. Dafür hat sie härtere Strafen beschlossen. Wer diese Personen angreift, soll künftig eine Freiheitsstrafe von mindestens 6 Monaten bekommen, in besonders schweren Fällen bis zu 10 Jahre.
2: Die Kurznachrichten, danke Martin. Im Rockermilieu in Duisburg fand ja heute eine Großrazzia statt. Es geht um Geldwäsche im großen Stil, für die vor allem Mitglieder der Hells Angels verantwortlich gemacht werden. Ermittelt wird aber auch gegen 3 städtische Mitarbeiter und einen Polizisten. Tim Köxalan.
9: Allen 4 wird vorgeworfen, dienstliche Informationen weitergegeben zu haben. Ein Mitarbeiter der Stadt soll zudem einen Geldbetrag angenommen haben. Das hat die Staatsanwaltschaft mittlerweile bestätigt. Die Polizei hatte heute Morgen in Duisburg, mehreren Bundesländern und im Ausland mit über 1000 Polizisten Geschäfte und Wohnungen durchsucht. 14 Haftbefehle wurden verstreckt, darunter auch gegen führende Köpfe des Rockerclubs Hells Angels. NRW-Innenminister Herbert Reul spricht vom wichtigsten Schlag gegen die organisierte Kriminalität der vergangenen Jahre.
2: Und zum Schluss das

0: bei uns.
1: Genau.
0: Gut. Vielen Dank, Verena. Soweit der Tag um 6. Und ich bin Katrin Spick.
2: Dankeschön, Katrin. Wir möchten, dass Sie gut ankommen. Hier ist WDR 4 mit dem Verkehr. Die A1 Köln Richtung Dortmund ist zwischen Hagen West und Hagen Nord nach einem Unfall gesperrt. 6 Kilometer Stau. A3 Köln Richtung Oberhausen zwischen Kreuz Breitscheid und Oberhausen-Lierich. 1/4 Stunde, 6 Kilometer Stau. A4 Aachen Richtung Köln zwischen Frechen Nord und Köln-Klettenberg. 20 Minuten länger, 5 Kilometer Stau. Die A40 Duisburg-Essen ist zwischen Kreuz Duisburg und Kreuz Kaiserberg in beiden Richtungen bis nächsten Montag gesperrt. Da werden 2 Brücken abgerissen. A43 Wuppertal Richtung Recklinghausen zwischen Kreuz Wuppertal Nord und Wittenhäfen. 10 Minuten, 5 Kilometer stockender Verkehr. Die A52 Mönchengladbach Richtung Düsseldorf ist zwischen Kreuz Neersen und Kreuz Karst wegen Bauarbeiten bis Freitagnacht gesperrt. A52 Düsseldorf Richtung Essen zwischen Tiefenbruch und Essen-Kettwig. 20 Minuten, 4 Kilometer Stau. Und A59 Duisburg Richtung Dienstlaken zwischen Duisburg Zentrum und Kreuz Duisburg Nord. 1/4 Stunde, 6 Kilometer Stau. 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
2: Moin! Letzter Septembertag, letztes Mal T-Shirt, letztes Mal kurze Hose, letztes Mal Grillen. Und wir sind mit dabei bei Ihnen im Feierabendmix, jetzt unter anderem die Dire Straits mit am Start. Also bitte das Frotti-Stirnband raus aus dem Schrank. Das hatte der Mark Knopfler ja immer auf der Bühne an. Frotti-Stirnbänder. Früher waren die Scheinwerfer ja noch so heiß auf der Bühne, konnte man das gut brauchen. Man hat mal viel geschwitzt. Wie ist das denn heute in LED-Zeiten? Brauchen wir noch Stirnbänder? Weiß ich nicht. Aber gute Musik können wir brauchen. Sultans of Swing gleich.
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2: Halb sieben. Oh, wir genießen den lauen Abend. Erst später dann kann es von der Eifel bis zum Niederrhein regnen. In der Nacht breitet sich der Regen auch weiter aus. Die Temperaturen dann 18 bis 12 Grad. Morgen sorgt die Kaltfront für deutlich kühlere Temperaturen. In Lüdenscheid maximal 19, in Solingen nur noch bis 20 Grad. Dazu Regen und auch Gewitter. Gewitter? Wir möchten, dass Sie gut ankommen. Hier ist der WDR4-Verkehr. Die A1 Köln Richtung Dortmund ist zwischen Hagen-West und Hagen-Nord. Nach einem Unfall gesperrt momentan. Auf dem Standstreifen kommt man laut Polizei jetzt langsam an der Unfallstelle vorbei. Es sind aber noch 8 Kilometer Stau und zwar bereits ab Gevelsberg. A3 Köln Richtung Oberhausen. Zwischen Duisburg-Wedau und Oberhausen-Lerich. 10 Minuten dauert es länger. 6 Kilometer stockender Verkehr. A4 Aachen Richtung Köln zwischen Frechen-Nord und Köln-Eifeltor. Etwa 15 Minuten, 6 Kilometer Stau. Die A40 Duisburg-Essen ist zwischen Kreuz Duisburg und Kreuz Kaiserberg in beiden Richtungen gesperrt bis nächsten Montag. Da werden 2 Brücken abgerissen. A43 Wuppertal Richtung Recklinghausen zwischen Kreuz Wuppertal-Nord und Sprockhövel 10 Minuten, 3 Kilometer Stau. A43 Wuppertal Richtung Recklinghausen zwischen Sprockhövel und Wittenhefen 20 Minuten, 8 Kilometer Stau. Die A52 Mönchengladbach Richtung Düsseldorf ist zwischen Kreuz Nersen und Kreuz Karst wegen Bauarbeiten gesperrt bis Freitagnacht. Und A52 Düsseldorf Richtung Essen zwischen Tiefenbruch und Essen-Kettwig. Viertelstunde mehr, 4 Kilometer Stau. Alle Staus auch bei WDR 4 in der neuen ARD Sounds App. Carina Vogt ist mein Name. Schönen Abend. Meine Mama hat mir pünktlich vor Eintreffen der Kaltfront einen Schal von mir wiedergegeben. Der hing bei ihr an der Garderobe lange und staubte vor sich hin. Sie gab ihn mir dann mit den Worten, der hat hier übersommert. Kann ich jetzt wieder brauchen, ne? Nach dem Sommerschlaf.
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0: Madness und Our House. WDR 4 hier. Die 80er-Spezialisten, genau. 18.36 Uhr ist es jetzt. Zeit für die Feierabendglocke.
1: Hallo, mein Name ist Jeanette Wende und ich läute heute mit Ihnen den Feierabend ein.
0: Normalerweise um diese Zeit ist die Jeanette unterwegs und fährt die Tochter durch die Gegend zu diversen Hobbys. Was ist heute für ein Hobby dran?
1: Heute ist das Hobby Musical dran und zum Glück war die Hinfahrtschicht einer anderen Mutter.
0: Aha.
1: Und wir haben die Rückfahrschicht, aber die übernimmt mein Mann netterweise.
0: Ach schön, ja. Und Musical stelle ich mir gut vor. Was wird da aufgeführt, wenn das am Ende ist?
1: Das ist relativ bekannt. Es ist einmal im Jahr das Sommermusical von Hamm. Dieses Jahr hat die Stadt Hamm ja 800 Jahre Hamm gefeiert und da haben die Epochen der Stadt Hamm durchgenommen.
0: Ja.
1: Wie die Stadt entstanden ist bis ins heutige Zeitalter.
0: Oh, und das als Musical, das ist natürlich krass.
1: Das war echt schön.
0: Ich glaube, da ist man immer sehr, sehr stolz, ne? Wenn man so als Mama im Publikum sitzt und dann sieht man, guck mal, jetzt kommt sie, jetzt schnell filmen.
1: Ja, absolut. Also wir waren sehr stolz, weil sie am Schluss mit eine Hauptsingrolle hatte und das so quasi dieses Schlusslied war. Und das war schon sehr schön und manchmal hat man dann auch ein bisschen Pipi in den Augen.
0: Ja, immer, oder? Das geht so schnell. Ja, das ist eine einzige Heulerei, das Leben als Mutter.
1: Ja, absolut. Also ich bin da auch sehr sentimental und sehr offen sentimental. Und ich glaube, meiner Tochter bin ich da ein bisschen peinlich, aber ich bin da halt stolz. Und dann kann man auch mal Freudentränchen verdrücken.
0: Kann man auch mal eine Packung Taschentücher wegheulen zwischendurch.
1: Genau.
0: Schön. Ja, dann einen guten Abholdienst nachher, den Musical-Star gut zurücktransportieren.
1: Genau.
0: Und toi, toi, toi für die nächste Aufführung. Schön, dass wir sprechen konnten heute Abend, liebe Jeanette.
1: Dankeschön.
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0: Kiss. Kiss, wunderbar. Könnten Sie bitte noch reinwählen, wenn Sie schon mal dabei sind, in unsere WDR 4 Top 444. Prince war das bei WDR 4. Michael aus Duisburg, der hat uns geschrieben, der kocht ja für sein Leben gerne und er ist auch ein riesiger Fan von Starkoch Björn Freitag, guckt jede Sendung im Fernsehen mit dem und Michaels größter Traum ist es, einmal mit Björn Freitag zusammen zu kochen. Na, gut.
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0: Bastian Bender und Katharina Theule aus dem schönen Morgen bei WDR 4 haben den Björn Freitag da mal angefunkt und haben was ausgemacht. Es klappt tatsächlich. Björn Freitag lädt den Michael jetzt in seine Küche ein. Jo, was wird wohl gekocht? Vielleicht kann ja auch der Starkoch was vom Michael lernen. Was macht denn der so normalerweise?
3: Ja, das ist zum Beispiel meine Lasagne.
0: Oh.
3: Ich habe dann, ja, ich koche italienischer als ein Italiener, sage ich mal. Ich habe eine Original Bolognese mit, ja, alles was dazu gehört, Möhren, Sellerie und so weiter. Und meine Burger, die sind sehr beliebt.
0: Mhm. Also gibt es wahrscheinlich Burger-Lasagne mit Bolognese-Soße, würde ich vorschlagen. Mal was anderes. Was Michael aber tatsächlich kocht mit Starkoch Björn Freitag, hören Sie morgen früh im schönen Morgen hier bei WDR 4. Wir machen den Traum von Michael aus Duisburg wahr. Kochen mit Björn Freitag. Hier ist WDR 4 Passenger jetzt. Let her go. Danach gibt's Marshall and Hayne. Dancing in the City. Einen schönen Abend mit uns. 18:46 Uhr.

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0: Fury in the Slaughterhouse. 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Der Abend bleibt heute lau und trocken. Von den Niederlanden her zieht es sich dann zu und am späten Abend dann kann es von der Eifel bis zum Niederrhein auch regnen. In der Nacht breitet sich dieser Regen dann weiter aus. Die Temperaturen sinken auf 18 bis 12 Grad. Morgen wird es kühler dank der Kaltfront und dazu gibt es Regen und Gewitter. In Siegen morgen bis 20, in Münster bis 21 und in Hamm bis 22 Grad.
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2: Die Nachrichten mit Martin Günther. Guten Abend.
3: Unser wirtschaftliches Umfeld hat sich in den vergangenen Monaten wesentlich verschärft. Vor dem Hintergrund ist es unser oberstes Ziel, die Wettbewerbsfähigkeit von Volkswagen zu steigern.
2: Der Personalvorstand von Volkswagen Maiswinkel begründet, warum der Konzern fast alle Tarifverträge gekündigt hat. Dadurch drohen den Beschäftigten beispielsweise eine höhere Arbeitszeit oder weniger Leistungen und Urlaubstage. Betriebsratschefin Daniela Cavallo kündigt Widerstand an.
4: Diese Art und Weise, wie der Vorstand mit der Belegschaft umgeht, ist sehr kontraproduktiv, um eine Krise gemeinsam zu meistern.
2: Mit dem Jahreswechsel wären bei Volkswagen Streiks möglich. Die Vorwürfe im Zusammenhang mit der Geldwäscherazzia gegen die Hells Angels weiten sich aus. Laut Staatsanwaltschaft wird auch gegen drei Mitarbeiter der Stadt Duisburg und einen Polizisten ermittelt. Tim Köxalan berichtet.
5: Allen vieren wird vorgeworfen, dienstliche Informationen weitergegeben zu haben. Ein Mitarbeiter der Stadt soll zudem einen Geldbetrag angenommen haben. Das hat die Staatsanwaltschaft mittlerweile bestätigt. Die Polizei hatte heute Morgen in Duisburg, mehreren Bundesländern und im Ausland mit über 1000 Polizisten Geschäfte und Wohnungen durchsucht. 14 Haftbefehle wurden verstreckt, darunter auch gegen führende Köpfe des Rockerclubs Hells Angels. NRW-Innenminister Herbert Reul spricht vom wichtigsten Schlag gegen die organisierte Kriminalität der vergangenen Jahre.
2: Und auch das ist Thema. Das Deutschlandticket wird teurer. Ab dem nächsten Jahr soll es 66,80 Euro kosten, 3,80 Euro mehr als bisher. Die Bundesregierung hat sich auf eine Reform der Pflegeversicherung geeinigt. Der Entwurf sieht vor, dass neben Kinderlosen auch Gutverdiener etwas mehr einzahlen sollen. Dieses Jahr wird es wohl so viele zurückgeschickte Pakete geben wie noch nie. Ein Retourenforscher hat ausgerechnet, dass es rund 560 Millionen Pakete sein werden, 10 Millionen mehr als letztes Jahr. 6 Schülerinnen und Schüler aus Bensberg in Bergisch Gladbach schreiben morgen Geschichte. Sie haben in einer AG am Otto-Hahn-Gymnasium ein Messgerät entwickelt, das morgen ins Weltall geschickt wird. Antonius Kroppenberg und seine Mitschüler sind für den Start extra nach Schweden gereist.
6: Das sind Einblicke, die werden wir wahrscheinlich nie wieder bekommen und darüber freuen wir uns mega und sind aufgeregt bis zum Start.
2: Das Messgerät der Schüler soll unter anderem herausfinden, wie sich Flüssiges in der Schwerelosigkeit verhält. Das Wetter in Nordrhein-Westfalen in der Nacht.
0: Hier ist WDR 4 mit der Verkehrslage. Wir möchten, dass Sie gut ankommen. Nach der Sperrung der A1 Köln Richtung Dortmund zwischen Hagen West und Hagen Nord wird der Verkehr über den Seitenstreifen geleitet. Etwa 20 Minuten dauert sie noch länger. 5 Kilometer Stau ab Vollmarstein. A3 Köln Richtung Oberhausen zwischen Duisburg-Wedau und Oberhausen-Lierich. Etwa 10 Minuten mehr, 5 Kilometer stockend. A4 Aachen Richtung Köln zwischen Kreuz Köln West und Köln-Klettenberg. 10 Minuten, 4 Kilometer Stau. Die A40 Duisburg-Essen ist zwischen Kreuz Duisburg und Kreuz Kaiserberg in beiden Richtungen bis nächsten Montag gesperrt. Da werden 2 Brücken abgerissen. A43 Wuppertal Richtung Recklinghausen zwischen Sprockhövel und Wittenhefen. 3/4 Stunde mehr, 8 Kilometer Stau. Die A52 Mönchengladbach Richtung Düsseldorf ist zwischen Kreuz Nersen und Kreuz Karst wegen Bauarbeiten gesperrt bis Freitagnacht. A52 Düsseldorf Richtung Essen zwischen Tiefenbruch und Essen-Kettwig. 10 Minuten, 4 Kilometer stockender Verkehr. Und A57 Krefeld Richtung Köln zwischen Büttgen und Neuishafen 2 Kilometer Stau. 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
0: Moin! Schön, dass Sie dabei sind heute. Wir haben ja hier bei WDR 4 heute die Sophia begleitet, eine LKW-Fahrerin, unterwegs mit einem 40-Tonner in Nordrhein-Westfalen. Thema war natürlich auch die Bockwurst von der Tanke, unterwegs für einen kleinen Hunger. Und jetzt schreibt uns gerade Louis aus Kempen, das heißt doch nicht Bockwurst. Die nennt man doch Dampfriemen, Maurerforelle oder Tankstellenfasan. Die letzte Bezeichnung, die er uns geschickt hat, kann ich leider nicht vorlesen. Die ist nicht jugendfrei.

0: 19.13 Uhr, Nazareth, hier bei WDR 4. Wir sind ja mittendrin in unserer Aber-Woche. Vor 50 Jahren wurde Dancing Queen zum Welthit und das ist ein runder Geburtstag, den wir durchgehend feiern in dieser Woche. Aber auch Weltstars wie die Jungs und Mädels von Aber versacken einfach mal in einer Brauerei in Dortmund. Oliver Witt nimmt uns jetzt mit ins Jahr 1979, die WDR 4 Star-Momente mit Aber in der Westfalenhalle.
1: ...1979 war ein stressiges Jahr für ABBA, denn eine Welttournee mit insgesamt 41 Konzerten stand an. Fünf davon fanden in Deutschland statt und am 25. Oktober 1979 war es dann soweit, ABBA kamen nach Dortmund. Von 9000 jubelnden Zuschauern spielten die Schweden Hit auf Hit. Vor dem Konzert hatte Agnetha die Idee, quasi inkognito ein bisschen Spielzeug einzukaufen in der Dortmunder Innenstadt. Im Westenhellweg stöberte sie mit Kopftuch und Sonnenbrille nach Geschenken für Tochter Linda und Sohn Christian, damals jeweils 6 und 2 Jahre alt. Doch Agnetha wurde trotz Verkleidung erkannt und von kreischenden Fans umringt. Schnell mussten Leibwächter und Sicherheitskräfte für Ordnung sorgen. Und Agnetha durch einen Hinterausgang wieder in die Konzerthalle zurückbringen. Trotzdem sagte sie noch im Jahr 2016 über die deutschen Konzerte, dass sie die Zeit sehr genossen habe, die Fans, den Applaus, die Lichter.
2: It was fantastic and the audience was fantastic really. We could see these lights all the time.
1: Als aber am 26. Oktober aus Dortmund abreisten, waren alle vier etwas angeschlagen. Denn am Abend nach dem Konzert hatten sie im Keller einer großen Brauerei ordentlich mit dem damaligen Oberbürgermeister Günther Samtlebe gefeiert. Das ging auch an der schwedischen Superband nicht spurlos vorbei. It's a rich man's world.
0: Hätten sie mal ein Mettbrötchen dazu gegessen, dann wäre es nicht so ganz schlimm gewesen. Noch mehr Geschichten rund um ABBA gibt's jeden Tag in dieser Woche hier bei WDR 4 und am Samstag ab 20.15 Uhr auch im WDR Fernsehen. Das hier ist Money, Money, Money, ABBA bei WDR 4.

0: Schönen Mittwochabend mit WDR 4. Gleich bei uns ein Künstler, der von Rod Stewart einen Spitznamen verpasst bekommen hat. Sharon. Die beiden sind befreundet, so nach dem Motto, was sich neckt, das liebt sich. Gemeint ist Elton John, den gibt's gleich bei uns. Oder wie wir jetzt auch immer sagen, Sharon.
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0: kurz nach 7:30. Heute Abend ist es meistens noch warm und auch erst noch trocken. Später kann es sich dann zuziehen und von der Eifel bis zum Niederrhein kann es dann auch regnen. Morgen wird es richtig grau und nass. Erst nachmittags kann es dann auch mal länger trocken bleiben. Und es wird deutlich kühler morgen, dank der Kaltfront. In Schwerte 20 Grad maximal, in Lippstadt bis 22 Grad. Am Freitag wird es deutlich sonniger, aber die Temperaturen bleiben ähnlich. Wir wollen, dass Sie gut ankommen. Hier ist WDR 4 mit der Verkehrslage. A1 Köln Richtung Dortmund zwischen Hagen West und Hagen Nord. 10 Minuten, 2 Kilometer Stau nach Bergungsarbeiten. Die A40 Duisburg-Essen ist zwischen Kreuz Duisburg und Kreuz Kaiserberg in beiden Richtungen gesperrt bis nächsten Montag. Da werden 2 Brücken abgerissen. A43 Wuppertal Richtung Recklinghausen zwischen Sprockhövel und Bochum-Witten. Halbe Stunde, 7 Kilometer Stau. Die A52 Mönchengladbach Richtung Düsseldorf ist zwischen Kreuz Nersen und Kreuz Kars gesperrt wegen Bauarbeiten. Bis Freitagnacht. 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Vielleicht glüht bei Ihnen ja auch gerade der Grill noch vor, wie bei Tanja aus Bochum.
1: Mit leckeren Hähnchenspießen und einem Salat dazu.
0: Ich bin Carina Vogt, wünsche guten Hunger.
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0: Manchmal lässt man sich ja so mitreißen, ne? Carina Vogt hier bei WDR 4. Deutsches Sportabzeichen. Komm, machen wir mal eben. Ja, war dann doch ein bisschen umfangreicher, als ich dachte. Ich arbeite noch dran beim TuS 09 Erkenschwick. Die Disziplin Kraft, die habe ich ja geschafft. Standweitsprung habe ich gemacht.
1: 1,66 Meter.
2: 1,66
1: Meter. Gold reicht.
0: Ja, da war ich mal kurz auf Goldkurs, ne? Aber ja. Die nächste Disziplin, Schnelligkeit, ist schon ein bisschen kniffliger. Was macht man bei Schnelligkeit? Natürlich Sprint, da war ich immer schon schlecht drin. Als Motivationshilfe mit mir am Start, Rieke und Nele, die Mädels, beide 10 Jahre alt. Ich dachte, die schlage ich locker, aber war dann doch nicht so. Die haben mich locker geschlagen. Sandra ist die Trainerin vom TuS, die hat mir schön Starthilfe gegeben.
3: Genau, so ein bisschen in die gehockte Stellung und dann jetzt auf die Plätze fertig und bei los, so schnell wie es geht, auf die Bahn. 50 Meter.
4: Gehockte Stellung. 50 Meter ist ja schon mal besser als 100.
3: So, wie sieht's aus bei euch? Alle startklar?
5: Los!
3: Komm, zieht's
6: hoch! Los geht's! Kommt, ihr drei! Super, komm! Weiter, Carina! Los!
4: Was habe ich gelaufen?
3: 9,95.
4: Boah, auf 100 Meter wäre das gut.
0: Ja, immerhin unter 10 Sekunden. Ne? Das hat für Silber gereicht in dieser Kategorie Schnelligkeit. Herr Dommeier, mein Sportlehrer aus der Unterstufe, wäre stolz auf mich. Leider kommen ja noch 2 Disziplinen. Ausdauer und besonders schlimm Koordination. Ich übe wirklich seit Tagen schon Seilspringen. Weil wenn man Gold möchte, müsste man 80 Mal am Stück springen. Am Freitag geht's weiter im Stadion. Ich halte Sie auf dem Laufenden. Deutsches Sportabzeichen.

Glenn Medeiros bei WDR 4. Der Dennis hat sich schon Urlaub genommen. Vom 19. November bis zum 21. November, damit er zusammen mit Freunden dann wirklich auch die gesamte Top 444 hier bei uns bei WDR 4 im Radio hören kann. Er bereitet sogar ein Bingo vor. Das ist jetzt mal wirklich aber eine ganz große Kunst schon. Es klingt nach einer großen Party, eine große Sause und wir freuen uns natürlich auch schon sehr drauf. Und Sie dürfen gerne noch abstimmen und Ihre Lieblingssongs mit reinwählen. Das geht wie immer bei uns online in unserer Jukebox auf wdr4.de. Einfach Ihre vier Lieblingssongs reintackern. Und mit

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0: Cool and the Gang, Ladies Night. Da pirscht sich was Blaues ran aus Richtung Westen. Der Aachener Raum, der wird es als erstes abkriegen. Ich sehe hier was ankommen auf dem Regenradar. So eine kleine blaue Wolke. Ja, heute Nacht breitet sich in vielen Teilen von Nordrhein-Westfalen Regen aus. Die Temperaturen gehen runter auf 18 bis 12 Grad. Morgen wird es ungemütlich herbstlich sein. Viel Regen, auch Gewitter, starker Wind ist dabei. Erst am Nachmittag wird es wieder ein bisschen trockener. In Monschau morgen bis 19 Grad, in Dortmund bis 20, in Bielefeld bis 21 Grad. Am Freitag dann wieder mehr Sonne, aber die Temperatur nicht mehr ganz so hoch, bis 22 Grad dann.
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2: Die Nachrichten mit Martin Günther. Guten Abend. Im Zusammenhang mit der Razzia gegen die Hells Angels. Heute gibt es nicht nur gegen die Rockerbande Vorwürfe. In Duisburg wird gegen drei städtische Mitarbeiter und einen Polizisten ermittelt, die Informationen weitergegeben haben sollen. Bei den Durchsuchungen in Deutschland, Belgien, Bulgarien und den Niederlanden ging es um Geldwäsche und organisierte Kriminalität. 14 Menschen wurden festgenommen und fast 50 Millionen Euro beschlagnahmt. Hintergründe von Antje Passenheim.
3: Wie Innenminister Reul bestätigte, laufen die Ermittlungen bereits seit 4 Jahren. Ausgangspunkt soll eine Schießerei zwischen Hells Angels und einer türkisch-libanesischen Großfamilie mit 100 Beteiligten in Duisburg gewesen sein. Damals gab es zwar einige Verurteilungen, doch im Stillen liefen die Ermittlungen weiter und führten auf die Spur des international agierenden Netzwerks. Unklar ist, wie weit die Strukturen noch reichen.
2: Der Volkswagen-Konzern verschärft seinen Sparkurs. Das Unternehmen hat nach eigenen Angaben fast alle Tarifverträge gekündigt. Aus Wolfsburg berichtet Bertil Starke.
4: Volkswagen begründet die Kündigungen der Tarifverträge mit dem verschärften wirtschaftlichen Druck auf das Unternehmen. Die Marktveränderungen seien strukturell und tiefgreifend, so VW-Markenpersonalvorstand Arne Maiswinkel. Er nannte als Beispiel chinesische Hersteller, die mit günstigen Exporten nach Europa drängten. Das erhöhe den Preis und Wettbewerbsdruck. Zu den gekündigten Verträgen gehört auch der Manteltarifvertrag. Die Arbeitnehmervertreter reagierten empört.
2: Und auch darauf schauen wir. Die Bundesregierung hat sich auf eine Reform der Pflegeversicherung geeinigt. Der Entwurf sieht vor, dass neben Kinderlosen auch Gutverdiener etwas mehr einzahlen sollen. Auf einem Linienflug von den Vereinigten Arabischen Emiraten nach Israel hat einer der Piloten versucht, die Maschine zum Absturz zu bringen. Er wurde überwältigt und das Flugzeug konnte notlanden. In der Türkei ist der Internetzugang zur größten unabhängigen Nachrichtenseite T24 offenbar gesperrt. Die Redaktion wirft den türkischen Behörden Zensur vor. In Indonesien haben Behörden in einem Gefängnis Luxusvillen entdeckt. Die Insassen konnten ihre Zeit dort gegen Bezahlung in Räumen mit Sofas, riesigen Fernsehern und alkoholischen Getränken absitzen. Auch Pool und Fitnessstudio gab es im Gefängnis und ein Tor, über das die Häftlinge jederzeit raus konnten. Die indonesischen Behörden haben die Gefängnis-Luxusvillen jetzt zerstört und ermitteln, wer sich die Sonderbehandlung gekauft hat. Das war WDR aktuell.
0: 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Hier ist WDR 4 mit dem Verkehr. Die A40 Duisburg-Essen ist zwischen Kreuz Duisburg und Kreuz Kaiserberg in beiden Richtungen bis nächsten Montag gesperrt. Da werden 2 Brücken abgerissen. A43 Wuppertal Richtung Recklinghausen zwischen Sprockhövel und Bochum-Witten. 10 Minuten, 4 Kilometer Stau. A45 Hagen Richtung Dortmund zwischen Kreuzhagen und Westhofener Kreuz. 4 Kilometer stockender Verkehr. Die A52 Mönchengladbach Richtung Düsseldorf ist zwischen Kreuz Nersen und Kreuz Karst wegen Bauarbeiten gesperrt bis Freitagnacht. Und dann noch die A57 Köln Richtung Krefeld zwischen Bovert und Krefeld-Oppum. 10 Minuten länger, 3 Kilometer Stau. 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
0: Guten Abend. Mit einer Band ist es manchmal so wie in einer Ehe. Manchmal sucht man sich einfach was Neues, ne? Peter Cetera hat sein Bandleben mit Chicago mal genau so beschrieben. Wir hören ihn gleich im 80er nach 8 hier bei WDR 4. Das hier ist auch ein 80er, kommt von den Hooters, Johnny B.

20.13 Uhr, hier ist WDR 4. Schalten Sie mal bitte bei einem spannenden Film, wenn Sie mal nachher einen schauen sollten, den Ton aus. Ja, schon ist es überhaupt nicht mehr aufregend. Filmmusik spielt wirklich eine tragende Rolle, so wie bei diesem Song hier zum Beispiel.

0: War in den 80ern Filmmusik von Karate Kid 2, Glory of Love von Peter Cetera. Der Song war Oscar nominiert, Platz 1 in den US-Charts, ein fetter erster Solo-Erfolg für Peter Cetera, der sich ja kurz vorher von seiner Band Chicago getrennt hatte.
1: Drinking Problems,
2: Alkoholprobleme, Drogen und das alles. Es ging auf und ab mit der Band. Ich habe immer versucht, alles zusammenzuhalten. Das hat aber immer wieder zu großen Spannungen geführt. Am Ende wurde es hässlich, mit viel Neid und Dingen, die niemand hören will. Sowas passiert leider. Es ist wie in einer Ehe.
3: It's what happens. It's like a marriage.
0: Witzigerweise hatte Peter Cetera den Song eigentlich als Schlusssong für Rocky 4 geschrieben, aber die Produktionsfirma dachte sich, Noah passt doch viel besser zu dem anderen Film. Nehmen wir den doch dafür. Unser 80er nach 8, Glory of Love, Peter Cetera.

0: Die nächste Runde Wodka-Martini geht auf mich. Geschüttelt, nicht gerührt, ist klar. Gleich bei uns der Bond-Song von Tina Turner, Golden Eye.
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0: aus den 80ern. Boy Meets Girl, Waiting for a Star to Fall. Kurz nach 8:30 in der Nacht breitet sich von den Niederlanden her Regen aus. An der Weser bleibt es bis zum Morgen noch trocken. Die Temperaturen sinken auf 18 bis 12 Grad. Morgen sorgt die Kaltfront dann für wirklich lang anhaltenden, auch kräftigen Regen. Es können auch Gewitter dabei sein. Nachmittags sind besonders im Rheinland dann auch mal längere trockene Phasen dabei. Es wird kühler morgen. In Bad Münstereifel 19 Grad maximal, in Langenfeld bis 20 und in Bredon bis 21 Grad. Kommen Sie gut an mit WDR 4 und das ist die Verkehrslage. Die A40 Duisburg-Essen ist zwischen Kreuz Duisburg und Kreuz Kaiserberg gesperrt in beiden Richtungen. Bis nächsten Montag dauert das, da werden zwei Brücken abgerissen. Die A52 Mönchengladbach Richtung Düsseldorf ist zwischen Kreuz Nersen und Kreuz Kars gesperrt wegen Bauarbeiten bis Freitagnacht. Und A57 Köln Richtung Krefeld zwischen Bowert und Krefeld-Oppum 10 Minuten länger, 2 Kilometer Stau. 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Schönen Abend zusammen. Ich hätte jetzt noch 2 Tickets für Sie für den Sonderzug nach Pankow. In meinem Abteil ist noch Platz. Koffer rein ins Gepäcknetz und los geht's. Udo Lindenberg jetzt hier bei uns.
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1: Und hier kommt schon der nächste.
3: Die

0: WDR 4 ist hier am Mittwochabend. Werner Hesse aus Würdinghausen im Sauerland, der darf jetzt diesen Satz hier vervollständigen. Mit 66 Jahren.
1: Ja, da fängt das Leben an.
0: Ja, denn Werner kann jetzt ganz beruhigt in den Ruhestand gehen. Er hat knapp 30 Jahre den Dorfladen betrieben in Würdinghausen und hat 4 Jahre lang jetzt versucht, Nachfolger zu finden. Es war wirklich knifflig, hatte schon fast aufgegeben und jetzt last minute hat's doch noch geklappt.
1: Jawohl, wir haben den Herrn Huppertz gefunden, der sich kurzfristig gemeldet hat auf eine kleine Anzeige. Wir wussten nicht mehr weiter und haben dann alles, ja, pressemäßig war sowieso alles ausgeschlachtet, bis dann eben auch man noch auf die eBay-Kleinanzeigen kam.
0: Als Sie jetzt den Nachfolger gefunden haben, wie war es da im Kollegium? Wie sind die alle ausgeflippt vor Freude?
1: Ja, haben sich auf jeden Fall sehr gefreut. Die noch da sind, natürlich haben sich auch schon ein Teil anderweitig orientiert. Ist ja legitim, weil man weiß, irgendwann ist Schluss.
0: Ja, das heißt, die hatten schon teilweise neue Jobs und jetzt können sie doch bleiben, ne?
1: Ja, ein Teil bleibt, ein Teil ist weg. Der neue Betreiber hat auch noch ein paar im Freundeskreis oder da, wo er jetzt arbeitet. Und ja, dann wird das irgendwie wohl reichen, dass es weitergeht.
0: Wie war das für Sie, als Sie gemerkt haben, Mensch, da ist jetzt jemand, der packt das, der will das und der übernimmt den Laden hier und es läuft weiter. Was für ein Gefühl war das?
1: Ja, toll. Ist doch total wichtig. Einmal für die Mitarbeiter, aber auch, wie gesagt, als Nahversorger. Ältere Menschen im Sauerland, die da nicht mobil sind, für die ist das natürlich ein Träumchen gewesen. Also die Kunden waren alle ziemlich euphorisch, ziemlich freudig.
0: Ja, jetzt geht's weiter. Für Sie ist das schön, Sie haben tatsächlich die Sache nur abschließen können und könnt jetzt beruhigt in den Ruhestand gehen und vermutlich auch noch einkaufen bei dem neuen Chef, oder?
1: Ja, absolut. Das muss sein. Man muss das unterstützen.
0: Absolut. Rettung in letzter Minute war das. Der Dorfladen in Würdinghausen im Kreis Olpe macht doch weiter. Nachfolger gefunden. Hier ist WDR 4. Das ist ein 80er von Phil Collins.

0: Caro Emerald bei WDR 4. Das Beatles-Ding ist vorbei. Könnt ihr das bitte weitererzählen? Ich bin nur eine normale Person, die in Frieden leben will. Das soll Paul McCartney Ende 69 den Journalisten der Zeitschrift Life Magazine gesagt haben. So ganz normal dann ja auch wieder nicht, ne? Dann kamen ja noch die Wings. Die hören wir gleich mit Mull of Kintyre.
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0: Es war wieder schön mit Ihnen. Das sollten wir mal wieder machen. Morgen Abend bin ich wieder da. Carina Vogt ist mein Name. Und wer von Ihnen macht jetzt hier den Sack zu?
1: Hallo, hier ist die Tanja aus Bochum. Und ich wünsche allen einen schönen Abend und sage Tschüss.

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1: Die Nachrichten mit Martin Günther. Guten Abend. Die Bundesregierung hat ihre geplante Pflegereform in zwei Teile aufgesplittet, wegen der Meinungsverschiedenheiten zwischen Union und SPD. Das Kabinett hat vorerst nur einige Punkte beschlossen, die den Beitragssatz im kommenden Jahr stabil halten sollen. Was das für die Koalition bedeutet, schätzt Markus Preis, WDR Berlin ein.
2: Erstens, beide Seiten, Union und SPD, sind gerade hochnervös. Auch wenn oft das Gegenteil beteuert wird, es gibt gerade keinen sicheren Fahrplan für den Reformkurs der Regierung. Alles kann offenbar jederzeit in Frage gestellt werden. Zweitens, der Kanzler und die Union, die haben es diesmal geschafft, ziemlichen Druck auf die SPD auszuüben und klarzumachen, der Reformweg, der geht jetzt weiter. Zumindest heute entgleist hier nichts. Und drittens, die SPD hat viel gewollt, sozusagen laut gebrüllt und dann am Ende doch kaum etwas verändert.
1: Der Autohersteller Volkswagen hat seinen Sparkurs verschärft und einen Großteil seiner Tarifverträge gekündigt. Dadurch drohen den Beschäftigten beispielsweise längere Arbeitszeiten, geringere Leistungen und weniger Urlaubstage. Betriebsratschefin Cavallo kündigt Widerstand an.
3: Diese Art und Weise, wie der Vorstand mit der Belegschaft umgeht, ist sehr kontraproduktiv, um eine Krise gemeinsam zu meistern.
1: Ab dem Jahreswechsel sind bei Volkswagen Streiks möglich, weil dann die Friedenspflicht zwischen Konzern und Gewerkschaft ausläuft. Und auch das ist Thema. Bei den Razzien gegen Geldwäsche und organisierte Kriminalität sind in NRW auch ein Polizist und drei Mitarbeiter der Stadt Duisburg ins Visier geraten. Sie stehen im Verdacht, dienstliche Informationen weitergegeben zu haben. Der Preis des Deutschlandtickets steigt nächstes Jahr um knapp 4 Euro auf 66,80 Euro. Umweltschützer kritisieren, dass die Politik diesen Preis nicht deckt, aber ab morgen beim Tanken die Steuern senkt. Die letzten US-Soldaten sind heute aus dem Irak abgezogen, mehr als 20 Jahre nach dem Sturz von Saddam Hussein und nach jahrelangen Kämpfen gegen die Terrorgruppe IS beendeten sie ihren Einsatz. Der Döner steht jetzt in einer Hall of Fame mit Stars wie Taylor Swift und Lionel Messi, zumindest in Berlin. Dort wird er im Wachsfigurenkabinett von Madame Tussauds ausgestellt, als erste Döner-Wachsfigur der Welt. Der Gemüse-Döner wird im Nachbau eines in Berlin berühmten Dönerstandes präsentiert. Der Inhaber von Mustafas Gemüse-Kebab hat angekündigt, den Döner aus Wachs selbst feierlich zu enthüllen. Das war WDR aktuell. Das Wetter in Nordrhein-Westfalen. In der Nacht wird es aus Richtung Niederlande nass. Die Temperaturen sinken auf 18 bis 12 Grad. Morgen teils langer und kräftiger Regen. Nachmittags aber vor allem im Rheinland auch mal trocken. In Attendorn morgen bis 19 Grad, in Bergheim 20 und in Höxter können es bis 21 Grad werden. Die Zeit ist es 21 Uhr und 3 Minuten.
4: 20 Grad. Das ist der Verkehrsservice für den ARD-Abend mit der A17 Richtung Prag. In Höhe Pirna gibt es Behinderungen nach einem Unfall. Dann die A29 Oldenburg Richtung Wilhelmshaven zwischen Oldenburg-Umstede und dem Kreuz Oldenburg-Nord wegen Bauarbeiten bis morgen früh gesperrt. Und die A38 Richtung Leipzig zwischen Friedland und Ahrenshausen wieder Tunnelwartungsarbeiten auch bis 17:30 morgen früh gesperrt. Die A52 Mönchengladbach Richtung Düsseldorf zwischen dem Kreuz Nersen und dem Kreuz Karst wegen Bauarbeiten bis Donnerstag früh gesperrt. Da wünsche ich gute Fahrt.
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4: Mit Markus Poschlott. Ich grüße Sie aus Magdeburg. Hallo zusammen. Spielt uns jetzt Jennifer Page mit ihrem ersten Hit, der gleich der große Kracher war. Ah, Crush. So ist es. Willkommen zum ARD-Abend. Hallo.

The Sweet. Love is like Oxygen. Und apropos Songs, die uralt sind und die trotzdem jeder kennt. Heute vor 235 Jahren wurde die Zauberflöte von Mozart uraufgeführt. 30. September 1791, die Älteren werden sich erinnern. Ja. Großer Klassiker seiner Zeit, genauso wie diese Nummer, die wir jetzt spielen, ist 87, glaube ich, rausgekommen. Ne? Fleetwood Mac, Everywhere gibt's jetzt hier im ARD-Abend. Und ich freue mich, dass Sie dabei sind. Hallo aus Magdeburg ins ganze Land.

Noch 2 Stunden und 42 Minuten bis Tankrabatt. Ja, und damit endet dann auch dieser Monat September. Wir starten in den Oktober. Unter anderem auch mit der Nachricht, dass das Deutschlandticket teurer wird. Aber heute Abend wollen wir mal nicht drüber meckern, sondern wir wollen mal auf die Dinge schauen, die Sie sich weiterhin gönnen, obwohl sie teurer geworden sind. Das würde ich gerne wissen. Rufen Sie gerne durch auf der 0800 80 80 110. Was gönnen Sie sich weiterhin, obwohl es teurer geworden ist? Möchte ich gerne von wissen. Und Ingo hat uns geschrieben aus dem Harz in Sachsen-Anhalt, aus Badelehm. Und er schreibt, was er sich weiterhin leistet, ist Nahrung nahezu ausschließlich in Bio-Qualität. Weniger Schadstoffe, mehr echter Geschmack. Und somit auch besser für die Gesundheit, schreibt der Ingo. Viele Grüße dorthin. Ja, und jetzt Sie. Was gönnen Sie sich weiterhin, obwohl es teurer geworden ist? 0800 80 80 110.

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9: 21.31 Uhr, das ist der Verkehrsservice für den ARD-Abend. Die A2 Richtung Berlin ist am Kreuz Bielefeld in der Überfahrt zur A33 Richtung Brilon wegen Bauarbeiten bis morgen früh um 5 gesperrt. Dann die A17 Richtung Prag in Höhe von Pirna, Behinderung nach einem Unfall. A29 Oldenburg Richtung Wilhelmshaven zwischen Oldenburg-Umstede und dem Kreuz Oldenburg-Nord, Bauarbeiten bis 5 Uhr gesperrt. A38 Richtung Leipzig zwischen Friedland und Ahrenshausen wegen Tunnelwartungsarbeiten bis morgen früh 5.30 Uhr gesperrt. Und die A52 Mönchengladbach Richtung Düsseldorf ist zwischen dem Kreuz Nersten und dem Kreuz Karst wegen Bauarbeiten bis auch, also Donnerstag früh, das ist morgen, ja genau, bis morgen früh gesperrt. Dann also eine gute Fahrt.
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9: Mit Markus Poschlott und besten Grüßen aus Magdeburg. Und diese Nummer hatten die Stones ursprünglich als eine Reggae-Nummer eingespielt und dann so lange dran rumprobiert, bis diese Version rausgekommen ist, 1981. Die Stones. Und dann

0: Das ist der ARD-Abend mit Musik von London Beat, A Better Love. Und jetzt schauen wir wieder hinter die Kulissen, weil worum geht's denn in den Songs eigentlich? Zum Beispiel bei Leslie Gore.
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2: New York 1963. Demoaufnahmen der 16-jährigen Leslie Gore landen zufällig bei Quincy Jones. Er holt Leslie ins Studio und hat auch den passenden Song für sie. Die Aufnahmen finden an einem Freitag statt. Am Sonnabend geht Quincy auf eine Party und dort erzählt der Plattenproduzent Phil Spector, dass er dasselbe Stück mit den Crystals machen möchte. Noch am Sonntag mischt Quincy Jones den Song eilig ab, am Montagmorgen schickt er ihn an alle wichtigen Radiostationen. Ende der Woche hört Leslie Gore das Lied im Radio. 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

0: Der ARD-Abend fragt Sie heute, was gönnen Sie sich weiterhin, auch wenn es eigentlich teurer geworden ist? Das möchte ich gerne wissen auf der 0800 80 80 210.
1: Ich gönne mir weiterhin meine Lammhaxe. Die gibt es nur in einem Restaurant hier in Düren. Ich liebe nun mal Lammfleisch und darauf verzichte ich nicht.
0: Die Lammhaxe, so muss es weiterhin sein. Also essen gehen. Guter Punkt, nehmen wir mit auf. Und was ist bei Ihnen? Was gönnen Sie sich weiterhin, auch wenn es teurer geworden ist? 0800 80 80 110.

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1: Die Nachrichten mit Martin Günther. Guten Abend. Die Verkehrsminister von Bund und Ländern haben beschlossen, dass das Deutschland-Ticket für Bus und Bahn knapp 4 Euro teurer wird. Künftig kostet es 66,80 Euro. Bundesverkehrsminister Bilger von der CDU ging auf die Kritik von Umweltschützern ein, dass die Politik gleichzeitig ab morgen Autofahrer milliardenschwer entlaste.
2: Mein Ziel war eigentlich, einen weiteren Tankrabatt zu vermeiden, aber trotzdem bleiben die Kosten sehr hoch. Und das erklärt auch einmal mehr, dass zurzeit sehr viele Kunden auf die Schiene umsteigen. Und deswegen bin ich wirklich überzeugt, diese moderate Erhöhung vom Deutschlandticket wird nicht dazu führen, dass wir einen Einbruch erleben werden.
1: Die Preiserhöhung gilt ab Januar. Die Vorwürfe im Zusammenhang mit der Geldwäsche-Razzia gegen die Hells Angels weiten sich aus. Wie die Staatsanwaltschaft dem WDR bestätigt, wird auch gegen drei Mitarbeiter der Stadt Duisburg und einen Polizisten ermittelt. Tim Köxalan mit weiteren Details.
3: Allen Vieren wird vorgeworfen, dienstliche Informationen weitergegeben zu haben. Ein Mitarbeiter der Stadt soll zudem einen Geldbetrag angenommen haben. Das hat die Staatsanwaltschaft mittlerweile bestätigt. Die Polizei hatte heute Morgen in Duisburg, mehreren Bundesländern und im Ausland mit über 1000 Polizisten Geschäfte und Wohnungen durchsucht. 14 Haftbefehle wurden verstreckt, darunter auch gegen führende Köpfe des Rockerclubs Hells Angels. NRW-Innenminister Herbert Reul spricht vom wichtigsten Schlag gegen die organisierte Kriminalität der vergangenen Jahre.
1: Und auch das ist passiert. Volkswagen verschärft seinen Sparkurs und hat einen Großteil seiner Tarifverträge gekündigt. Den VW-Beschäftigten drohen schlechtere Bedingungen. Sie könnten nächstes Jahr streiken. Auf einem Linienflug von den Vereinigten Arabischen Emiraten nach Israel hat einer der Piloten versucht, die Maschine zum Absturz zu bringen. Er wurde überwältigt und das Flugzeug konnte notlanden. In Portugal wird über ein mögliches Ende von Fußballstar Ronaldo als Nationalspieler spekuliert. Nachdem er beim letzten Spiel nur auf der Ersatzbank saß, verließ er heute das portugiesische Trainingscamp. Der letzte Septembertag hat in Nordrhein-Westfalen nochmal Temperaturen über 30 Grad gebracht. In Lippstadt wurden knapp 31 gemessen. Der Deutsche Wetterdienst sagt, dass es noch nie in NRW so spät im Jahr einen heißen Tag mit über 30 Grad Höchsttemperatur gegeben hat. Damit ist jetzt dann aber Schluss. Für den Oktober erwartet der Wetterdienst in NRW keine Temperaturen mehr über 30 Grad. Das war WDR aktuell. Und wir bleiben beim Wetter in Nordrhein-Westfalen. In der Nacht wird es aus Richtung Niederlande nass. Die Temperaturen sinken auf 18 bis 12 Grad. Morgen teils langer und kräftiger Regen, nachmittags aber vor allem im Rheinland auch mal trocken. In Bad Berleburg bis 19 Grad, in Bonn 20 und in Hagen morgen bis zu 21 Grad. Die Zeit, es ist 22 Uhr und 3 Minuten.
4: Und das ist der Verkehrsservice für den ARD-Abend. Und da haben wir nur Meldungen aufgrund von Baustellen oder Wartungsarbeiten. Ist Folgendes gesperrt, alles bis morgen früh um 5, die A2 Richtung Berlin am Kreuz Bielefeld in der Überfahrt zur A33 Richtung Brilon. Dann die A29 Oldenburg Richtung Wilhelmshaven zwischen Oldenburg-Umstede und dem Kreuz Oldenburg-Nord. Auch gesperrt bis morgen früh die A38 Richtung Leipzig zwischen Friedland und Ahrenshausen wegen der Tunnelwartungsarbeiten und die A52 Mönchengladbach Richtung Düsseldorf zwischen dem Kreuz Nersten und Kreuz Karst auch wegen Bauarbeiten bis morgen früh gesperrt. Na dann, gute Fahrt.
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4: Mit Markus Poschlaut. Beste Grüße aus Magdeburg ins ganze Land. Und wir grüßen auch einmal über den kleinen Teich rüber nach England und gratulieren Radio BBC One. Ging nämlich heute, genau am 30.09.1967, auf Sendung. Und deswegen Glückwunsch und unsere kleine Hommage. Radio Gaga spielen wir jetzt. Hier sind Queen.

0: noch eine Stunde 48, dann ist Mitternacht, dann ist Tankrabatt. Da gehen die Spritpreise wieder runter zum 1. Oktober und zeitgleich, heute kommt die Meldung, dass das Deutschlandticket dafür immer wieder teurer wird, also ein bisschen linke Tasche, rechte Tasche irgendwie, aber trotzdem, auch wenn vieles teurer geworden ist, gönnen wir uns ja weiterhin Sachen. Und es gibt so ein paar Dinge, da machen wir keine Abstriche. Ja, deswegen heute Abend die Frage im ARD-Abend hier bei uns. Was gönnen Sie sich weiterhin, auch wenn es teurer geworden ist? Also wo liegt da Ihre Priorität? Da freue ich mich auf Ihren Anruf. Wer ist denn der Nächste?
1: Moin, hier ist Conny aus Hamburg.
0: Moin.
1: Ich gönne mir eine Scheune Kaffee, ne?
0: Kaffee.
1: Und einen schönen Satz für meine Gitarre, ne? Ein paar Saiten. Na, und dann singe ich, ne, gehe ich auf die Straße, ich bin ja nur ein Hobbymusiker. Wer soll das bezahlen? Wer hat so viel Geld?
2: Wer hat so viel Pinke, Pinke? Wer hat so viel Geld?
0: Der gute Jupp Schmitz, wie ist es bei Ihnen? Was gönnen Sie sich weiterhin, auch wenn Sie sagen, ja, es ist teurer geworden? 0800 80 80 110, die Nummer direkt zu uns ins Studio.
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0: jetzt noch tanken oder lieber warten bis Mitternacht? Wenn es noch geht, ich fahre auch schon auf Warnlampe, aber das wird noch funktionieren. Ich halte auf jeden Fall durch. Hier ist der ARD-Abend. Und heute reden wir mal über das liebe, gute Geld und was wir uns auch weiterhin gönnen, auch wenn vieles teurer geworden ist.
1: Was ich auf jeden Fall beibehalten werde, den besten Kaffee und das hochwertigste Brot, das man meistens auf Märkten bekommt.
0: Ah ja, okay. Also, Lebensmittel, Kaffee und das gute Brot vom Wochenmarkt. Ja, dafür können wir echt mal eine Lanze brechen. Kaufen Sie beim Bäcker um die Ecke. Ja, auch wenn es ein bisschen mehr kostet. Ich finde auch, ja, da hat sie recht, das sollte man sich gönnen.

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7: Damit ist es 22.31 Uhr. Der Verkehrsservice für den ARD-Abend meldet Sperrungen wegen Bauarbeiten. Alles bis morgen früh, was jetzt kommt. Die A2 Richtung Berlin am Kreuz Bielefeld in der Überfahrt zur A33 wegen Bauarbeiten gesperrt bis morgen früh. Dann die A29 Oldenburg Richtung Wilhelmshaven zwischen Oldenburg-Umstede und im Kreuz Oldenburg-Nord. Die A38 Richtung Leipzig zwischen Friedland und Ahrenshausen und auch die A52 Mönchengladbach Richtung Düsseldorf zwischen dem Kreuz Neersen und dem Kreuz Karst. Ab morgen früh alles wieder frei. Bis dahin eine gute Fahrt für Sie.
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7: Mit Markus Poschlott und besten Grüßen aus Magdeburg ins ganze Land. Mit der Frage heute Abend, was gönnen Sie sich weiterhin, auch wenn es teurer geworden ist?
9: Ich gönne mir mindestens jeden zweiten Tag ein schönes Eis in der Eisdiele.
7: Ach schön.
9: Bei diesem schönen Wetter ist das wunderbar.
7: Sagt Helmut aus Hessen. Grüße, Dankeschön. Das Eis kommt mit auf die Liste. Und hier die Pet Shop Boys.

0: sind die Kommunards. Don't leave me this way im ARD-Abend. Jetzt gibt's noch keinen Schmunzler vorm Schlafengehen.
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2: überflüssige Traditionen.
3: Also ich habe die Tradition, dass ich am Hochzeitstag oft nicht da bin. Also ich war beim
4: Hochzeitstag ist für mich ein sehr emotionaler Tag. Ich weiß noch, beim letzten Hochzeitstag habe ich den ganzen Tag geweint.
3: Aber bei Traditionen, man denkt ja immer an schlimme Traditionen. Sagen wir mal, in Japan die Delfine schlachten.
5: Das sind ja aber nicht die Japaner. Dümmste,
3: oder die, wie heißen die? Oder
4: Norweger.
3: Norweger.
4: Das ist auch nicht verbindlich, wenn wir jetzt hier sagen, dass wir gewisse Feiertage abschaffen. Wir
3: Tradition
5: abschaffen. Man kann auch Tradition, keine Feiertage.
3: Man kann auch die Tradition abschaffen, was weiß ich, dass Frauen Auto fahren dürfen. Ich meine.
4: Nein,
3: wie sind das schon, wie ich das meine, ne? Hm? Weil die gucken alle so, die Leute. Na, ich meine das schon ernst. Ja.
4: Leider ist die Zeit für diese Frage abgelaufen,
5: ja,
4: aber
5: ich auch sehr bedauerlich.
4: Wir hätten jetzt zum Schluss den Ansatz gehabt. Da war der Weg zu lange nicht das Ziel.
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mit Phil Carmen on my way in L.A. 10 vor 23 Uhr ist es. Dankeschön an alle, dass Sie heute mitgemacht haben bei unserer Frage zum Abend. Was gönnen Sie sich weiterhin, auch wenn es teurer geworden ist? Ich habe gemerkt, um mal so ein Fazit zu ziehen, eine ganze Menge geht ums Thema Essen. Da lassen wir nicht mit uns reden. Hobbys sind auch wichtig und Urlaub kam natürlich heute Abend auch immer wieder. Dankeschön fürs Mitmachen und bleiben Sie dran. Gleich über den Heiko Rasch, die ARD-Hitnacht aus Dresden. Auf bald!

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1: Die Nachrichten mit Martin Günther. Guten Abend.
2: Unser wirtschaftliches Umfeld hat sich in den vergangenen Monaten wesentlich verschärft. Vor dem Hintergrund ist es unser oberstes Ziel, die Wettbewerbsfähigkeit von Volkswagen zu steigern.
1: Der Personalvorstand von Volkswagen Maiswinkel begründet, warum der Konzern fast alle Tarifverträge gekündigt hat. Dadurch drohen den Beschäftigten beispielsweise eine höhere Arbeitszeit oder weniger Leistung und Urlaubstage. Betriebsratschefin Cavallo kündigt Widerstand an.
3: Diese Art und Weise, wie der Vorstand mit der Belegschaft umgeht, ist sehr kontraproduktiv, um eine Krise gemeinsam zu meistern.
1: Mit dem Jahreswechsel sind bei VW Streiks möglich, weil dann die Friedenspflicht zwischen Konzern und Gewerkschaft ausläuft. Zum ersten Mal hat es heute in einem deutschen Parlament eine lange Anhörung über das Für und Wider eines möglichen AfD-Verbotsverfahrens gegeben. Unter anderem lud die Partei Die Linke den Entertainer Harpe Kerkeling ein. Er ist für ein AfD-Verbot.
4: Wer nicht verantwortungsvoll mit der Geschichte umgeht, darf niemals Verantwortung für die Zukunft Deutschlands übernehmen.
1: Als Enkel eines KZ-Häftlings setzt sich Kerkeling in letzter Zeit verstärkt gegen Rechtsextremismus ein. Im Thüringer Landtag kamen heute auch verschiedene Juristen zu Wort, die die Erfolgschancen eines möglichen AfD-Verbotsverfahrens unterschiedlich einschätzen. Die Linke will erreichen, dass sich die Thüringer Landesregierung für ein Verbotsverfahren einsetzt. Und auch das ist Thema. Der Preis des Deutschlandtickets steigt nächstes Jahr um knapp 4 Euro auf 66,80 Euro. Umweltschützer kritisieren, dass die Politik diesen Preis nicht deckelt, aber ab morgen beim Tanken die Steuern senkt. In der Türkei ist der Internetzugang zur größten unabhängigen Nachrichtenseite T24 offenbar gesperrt worden. Die Redaktion wirft den türkischen Behörden Zensur vor. Der US-Rapper Kanye West, kurz Ye, hat seine Konzerte in Russland abgesagt. Politiker dort hatten ihn dafür gelobt, dass er sich gegen die westliche Kritik an Russland stelle. Jetzt kommt er doch nicht. In Indonesien haben Behörden in einem Gefängnis Luxusvillen entdeckt. Die Insassen konnten ihre Zeit dort gegen Bezahlung in Räumen mit Sofas, riesigen Fernsehern und alkoholischen Getränken absitzen. Auch Pool- und Fitnessstudio gab es in dem Gefängnis und ein Tor, über das die Häftlinge jederzeit raus konnten. Die indonesischen Behörden haben die Gefängnis-Luxusvillen jetzt zerstört und ermitteln, wer sich die Sonderbehandlung gekauft hat. Das war WDR aktuell. Das Wetter in Nordrhein-Westfalen. In der Nacht wird es aus Richtung Niederlande nass. Die Temperaturen sinken auf 18 bis 12 Grad. Morgen teils langer und kräftiger Regen, nachmittags aber vor allem im Rheinland auch mal trocken. In Lüdenscheid bis 19 Grad, in Brühl 20 und in Lünen morgen bis 21 Grad. Die Zeit, es ist 23.03 Uhr.
5: Und hier der Verkehrsservice in der ARD-Hitnacht. Die A7 Hannover Richtung Kassel ist zwischen Hildesheim und Derneburg-Salzgitter nach einem LKW-Unfall gesperrt, dadurch zurzeit 4 Kilometer Stau. Die A38 Richtung Leipzig ist zwischen Friedland und Ahrenshausen wegen Tunnelwartungsarbeiten noch bis morgen früh etwa 5.30 Uhr gesperrt. Nutzen Sie hier bitte die Umleitung über die U85. Die A40 Duisburg-Essen ist zwischen Kreuz Duisburg und Kreuz Kaiserberg wegen Bauarbeiten in beiden Richtungen noch bis zum 5. Oktober gesperrt. A44 Dortmund Richtung Kassel zwischen dem Kreuz Wünnenberg-Haaren und Lichtenau in Westfalen zurzeit 2 Kilometer Stau nach einem Unfall. Die A52 Mönchengladbach Richtung Düsseldorf ist zwischen Kreuz Nersen und Kreuz Karst wegen Fahrbahnerneuerung noch bis Freitag 0 Uhr gesperrt. In Hamburg der Verlauf Amsinkstraße bis Willy-Brandt-Straße Richtung Altstadt ist zwischen der B75 Billhorner Röhrendamm und Dovenfliet wegen eines Wasserrohrbruchs gesperrt. Dadurch staut es sich zurzeit. Das waren Sie, die aktuellen Verkehrsmeldungen. Wir wünschen Ihnen eine gute Fahrt.
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5: Ganz so nach dem Motto, weil Musik Spaß macht, so kommen wir doch gut durch die Nacht. Hier aus dem Landesfunkhaus in Dresden mit Heiko Rasch im Studio. Schönen guten Abend. Und hier erkennen Sie ihn schon. Los geht's mit Chris Rea. Vor 40 Jahren konnte er diesen Hit landen, On the Beach. Passt ja auch irgendwie zum Wetter an diesem schon fast vergangenen Mittwoch.

Aus den 80ern, Toto hier in der ARD-Hitnacht. Ich hoffe, Sie hatten einen schönen Tag heute, diesen Mittwoch, heute am Tag der Weltschifffahrt. Der wurde ja schon in den 70er Jahren ins Leben gerufen, weil auch schon damals die Schifffahrt eine tragende Säule der Weltwirtschaft war und im Laufe der Jahre und Jahrzehnte an Bedeutung ja sogar noch gewonnen hat. Und allein die Urlaubshungrigen, die längst schon auf den zahlreichen Kreuzfahrtschiffen die schönste Zeit des Jahres genießen konnten, da kommen ja auch jedes Jahr immer wieder neue Schiffe dazu. Es gibt ja über 100 Kreuzfahrtschiffe, die schon mit über 2500 Passagieren an Bord über die Meere schippern. Und man sagt ja, einmal angesteckt von der Schifffahrt und den kulinarischen Verwöhnprogrammen, der bleibt auch oft dabei. Vielleicht haben Sie auch so einen Urlaub in diesem Jahr schon hinter sich. Können Sie mir gern mal Ihre Erfahrungen schreiben. ard-hitnacht@mdr.de. Die Mailadresse für diese Nacht: ard-hitnacht@mdr.de.

0: So bleibt man doch gerne wach in dieser Nacht. Und wieder mal ein großes Dankeschön an unsere große Hitnacht-Radiofamilie. Aus Friedrichshafen hat uns hier Andreas geschrieben, aus Baden-Württemberg. Er sendet einfach mal beste Grüße an alle, die in dieser Nacht arbeiten. Sind ja eine ganze Menge, die dafür immer sorgen, dass es uns allen gut geht. Also alle an alle Nachtschichtler ein paar herzliche Grüße. Das sage ich gleich mal im Namen der großen Hitnacht-Radiofamilie. Und dann sehr nett auch diese Mail von Roland aus Stuttgart, unser Statistiker. Er macht sich aber auch immer eine Arbeit. Er schreibt hier heute eine runde Sendung. Heute Nacht haben wir die 2100. ARD-Hitnacht und die 700. Hitnacht von MDR Sachsen in Dresden, wo auch die erste MDR-Hitnacht kam. Ja, und meine persönliche 293. Hitnacht, mein lieber Scholli, da sind aber schon viele schlaflose Nächte zusammengekommen. Da ist die 300. nicht mehr fern. Also vielen Dank, Roland, für diese netten Zahlen und für Ihre Statistik. Tja, und dann liebe Grüße auch an unsere Stammhörer Iris und Mario aus Lengerich in Westfalen. Sie genießen diesen Abend, diese Nacht, haben uns ein nettes Bild geschickt hier. Sie wohnen aber auch romantisch. Schöner Wald im Hintergrund und der aufgehende Mond. Hervorragend. Kommen Sie alle gut durch diese Nacht.
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0: Und bis zu den aktuellen Verkehrsinfos. Hier noch der größte Hit von Ray Parker Jr., Ghostbusters. Bis auf die Kinoleinwand hat es ja damit geschafft. Einer der Klassiker der 80er Jahre und nur knapp am Oscar vorbeigeschlittert. 85 war der Song nominiert. Den Zuschlag bekam aber Stevie Wonder mit I Just Called to Say I Love You. Aber den begehrten Grammy-Preis konnte Ray Parker Jr. allemal abräumen. Für Ghostbusters.

Kurz nach 11:30 hier der aktuelle Verkehrsservice in der ARD-Hitnacht. Die A7 Hannover Richtung Kassel ist zwischen Hildesheim und Derneburg-Salzgitter nach einem LKW-Unfall nach wie vor gesperrt, dadurch zurzeit 4 Kilometer Stau. Die A38 Richtung Leipzig ist zwischen Friedland und Ahrenshausen wegen Tunnelwartungsarbeiten noch bis ca. 5.30 Uhr gesperrt. Nutzen Sie hier bitte die Umleitung über die U85. Die A40 Duisburg-Essen ist zwischen Kreuz Duisburg und Kreuz Kaiserberg wegen Bauarbeiten in beiden Richtungen noch bis zum 5. Oktober gesperrt. Die A52 Mönchengladbach Richtung Düsseldorf ist zwischen Kreuz Nersen und Kreuz Karst wegen Fahrbahnerneuerung bis morgen 0 Uhr gesperrt. In Hamburg der Verlauf Amsingstraße bis Willy-Brandt-Straße Richtung Altstadt ist zwischen der B75 Billhorner Röhrendamm und Dovenfleet wegen eines Wasserrohrbruchs gesperrt. Dadurch staut es sich zurzeit. Und das waren Sie, die aktuellen Verkehrsmeldungen. Wir wünschen Ihnen eine gute Fahrt.

0: Einfach herrlich, die 80er. Belinda Carlisle hier in der ARD-Hitnacht. Auch schon bald 40 Jahre her, als sie diesen Hit landen konnte. Hatte sich ja schon zuvor mit der Mädchenband Go-Go seinen großen Namen machen können und konnte dann mit ihrer Solokarriere den Erfolgen sogar noch eins draufsetzen. Tag der Weltschifffahrt heute. Ja, und viele buchen ja ihre Kreuzschifffahrt schon für die nächste Kreuzschifffahrt. Und beeindruckend einfach diese Mail hier von Leon aus München. Er schreibt, bis vor kurzem dachte ich, dass eine Kreuzfahrt für mich nichts ist, bis ich es in diesem Jahr mal getestet habe. Es ging mit einer amerikanischen Reederei und ca. 4000 anderen Passagieren an Bord nach Alaska. Einer der schönsten Urlaube und einfach eine beeindruckende Natur. Sowohl landschaftlich als auch die Tierwelt. Einfach beeindruckend. Wir haben unzählige Weißkopfseeadler und Wale gesehen. Und wenn man es richtig plant, kann man auch fernab der Touristenmassen Spaß haben. Wir sind oft einfach selbstständig vom Hafen aus gewandert. Auch davor war ich schon vom nautischen Fieber gepackt. Während der Uni durfte ich einen Monat lang auf einem Dreimaster mitfahren. Das wohl prägendste Erlebnis meiner Studienzeit und meines Lebens überhaupt. Vielen Dank, Leon aus München hat ja noch Bilder hier mitgeschickt von Alaska. Auch nach Mitternacht wird es hier nicht dunkel. Ein Adlerpärchen, also wie eine Urlaubskarte. Vielen Dank, Leon. Und weiter viel Freude auf Ihren Kreuzschifffahrten. Tja, ard-hitnacht@mdr.de. Können Sie gern weiterschreiben.
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Ja, so langsam geht dieser Mittwoch dem Ende entgegen. Und nicht nur das, mit dem neuen Tag geht es in den Oktober hinein. Der steht ja vor allem auch für buntes Treiben der Natur. Der Oktober, gleich geht's also hinein. Und ist es Ihr Monat? Können Sie mir gerne mal schreiben, wenn Sie den Oktober besonders lieben oder auch weniger mögen. ard-hitnacht@mdr.de. Und hier habe ich Don Henley.

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1: Die Nachrichten mit Ronald Lessig. Guten Abend. Benzin und Diesel könnten ab sofort wieder günstiger werden. Bis Jahresende gilt der sogenannte Tankrabatt. Die Steuern auf Kraftstoffe sind so lange knapp 17 Cent je Liter niedriger als sonst. Kartellamtspräsident Mund fordert die Tankstellenkonzerne auf, Benzin und Diesel jetzt auch wirklich billiger zu machen.
2: Wir appellieren erneut an die Mineralölwirtschaft, diese steuerliche Entlastung möglichst vollständig und schnell an alle weiterzugeben. Das ist eine Steuersenkung zugunsten der Autofahrerinnen und Autofahrer und nicht zugunsten der Unternehmen.
1: Der Branchenverband der Tankstellen hatte angekündigt, den Tankrabatt vollständig an die Kunden weiterzugeben. Die Vorwürfe im Zusammenhang mit der Geldwäscherazzia gegen die Hells Angels weiten sich aus. Wie die Staatsanwaltschaft dem WDR bestätigt, wird auch gegen drei Mitarbeiter der Stadt Duisburg und einen Polizisten ermittelt. Tim Köksal an mit weiteren Details.
3: Allen vieren wird vorgeworfen, dienstliche Informationen weitergegeben zu haben. Ein Mitarbeiter der Stadt soll zudem einen Geldbetrag angenommen haben. Das hat die Staatsanwaltschaft mittlerweile bestätigt. Die Polizei hatte heute Morgen in Duisburg, mehreren Bundesländern und im Ausland mit über 1000 Polizisten Geschäfte und Wohnungen durchsucht. 14 Haftbefehle wurden verstreckt, darunter auch gegen führende Köpfe des Rockerclubs Hells Angels. NRW-Innenminister Herbert Reul spricht vom wichtigsten Schlag gegen die organisierte Kriminalität der vergangenen Jahre.
1: Und auch das ist noch wichtig. Volkswagen verschärft seinen Sparkurs und hat einen Großteil seiner Tarifverträge gekündigt. Den VW-Beschäftigten drohen schlechtere Bedingungen. Sie könnten nächstes Jahr streiken. Auf einem Linienflug von den Vereinigten Arabischen Emiraten nach Israel hat einer der Piloten versucht, die Maschine zum Absturz zu bringen. Er wurde überwältigt und das Flugzeug konnte notlanden. In Portugal wird über ein mögliches Ende von Fußballstar Ronaldo als Nationalspieler spekuliert. Nachdem er beim letzten Spiel nur auf der Ersatzbank saß, verließ er jetzt das portugiesische Trainingscamp. Der letzte Septembertag hat in Nordrhein-Westfalen noch einmal Temperaturen über 30 Grad gebracht. In Lippstadt wurden knapp 31 gemessen. Der Deutsche Wetterdienst sagt, dass er noch nie in NRW so spät im Jahr einen heißen Tag mit über 30 Grad registriert hat. Damit ist jetzt aber Schluss. Für den Oktober erwartet der Wetterdienst in NRW keine so hohen Temperaturen mehr. Und das war WDR aktuell. Das Wetter in Nordrhein-Westfalen. In der Nacht breitet sich Regen aus. An der Weser trocken bei 18 bis 12 Grad. Tagsüber anhaltender Regen. Am Nachmittag im Rheinland trockene Phasen. Dazu in Bad Münstereifel bis 19, in Dortmund bis 20 und in Bielefeld bis 21 Grad. Am Freitag und am Wochenende sonnig und trocken bis 22 Grad. Die Zeit 0 Uhr 3.
4: Und hier der Verkehrsservice in der ARD-Hitnacht. Die A7 Hannover Richtung Kassel ist zwischen Hildesheim und Derneburg-Salzgitter nach einem LKW-Unfall nach wie vor gesperrt. Die A20 Bad Segeberg Richtung Lübeck ist zwischen Geschendorf und Mönkhagen nach einem Unfall gesperrt. Die A38 Richtung Leipzig ist zwischen Friedland und Ahrenshausen wegen Tunnelwartungsarbeiten noch bis ca. 5.30 Uhr gesperrt. Nutzen Sie hier bitte die eingerichtete Umleitung über die U85. Die A40 Duisburg-Essen ist zwischen Kreuz Duisburg und Kreuz Kaiserberg wegen Bauarbeiten in beiden Richtungen noch bis zum 5. Oktober gesperrt. Und die A52 Mönchengladbach Richtung Düsseldorf ist zwischen Kreuz Nersen und Kreuz Karst wegen Fahrbahnerneuerung noch bis Freitag Mitternacht gesperrt. Das waren Sie, die aktuellen Verkehrsmeldungen. Wir wünschen Ihnen eine gute Fahrt.
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4: Hinein in den neuen Tag und hinein in den neuen Monat. Mein Lieblingsmonat, schrieb hier Andreas aus Paderborn. Der Oktober steht für Wind, Farbe und Kühle nach diesem heißen Sommer. Kein Monat ist abwechslungsreicher als der Oktober. Ist es vielleicht auch Ihr Lieblingsmonat? Auf alle Fälle spielen wir weiter Ihre Lieblingshits, die Großen der Musikgeschichte. Willkommen, ich bin Heiko Rasch aus dem MDR-Funkhaus in Dresden. Ich grüße Sie.

Ja, sie geht schon mit der Zeit. Die erfolgreichste Sängerin. Ja, und bei uns geben sich ja auch die erfolgreichen Sänger die Klinke in die Hand. Madonna gerade gehört mit ein paar Takten von ABBA. Haben Sie es erkannt? Eine der schillerndsten Pop-Ikonen der vergangenen Jahrzehnte. Madonna, und bis heute ist sie es geblieben. Sie stand ja auch mehrfach im Guinness-Buch der Rekorde als erfolgreichste Künstlerin der Welt. Immerhin hat sie 50 Nummer 1-Hits platzieren können und die Chancen stehen ja auch ganz gut, dass sie im kommenden Jahr wieder groß auf Tournee gehen wird. Schließlich kam ihre vergangene Tour vor 3 Jahren auch super gut an, ausverkaufte Arenen auf ihrer Welttour, und ihr aktuelles Album, das Anfang Juli in diesem Jahr erschien, konnte sich ja auch wieder in mehreren Ländern an der Chartspitze platzieren. Und ich sagte ja, bei uns geben sich die erfolgreichsten Sängerinnen die Klinke in die Hand, und da sollte jetzt Celine Dion kommen. Ja, sie feierte ja auch ein sensationelles Comeback ihrer Konzerte, 16 Konzerte an der Zahl in Paris, noch bis Mitte Oktober. Und im kommenden Jahr soll es weitergehen. Und damit nicht genug. Am vergangenen Montag in dieser Woche, da überraschte Celine mit einem Auftritt bei der Pariser Fashion Week. Unter dem Jubel der Zuschauer betrat sie den Laufsteg unter dem Eiffelturm und bezauberte einmal mehr ihr Publikum. Mit einem Klassiker. Hier ist sie.

0: Roxy Music hier in der ARD Hitnacht. Kleiner Nachtrag noch zum Weltschifffahrttag, war ja gestern, und wie ich schon sagte, viele buchen von einer Kreuzschifffahrt zur nächsten, und dazu gehört auch Klaus-Dieter aus Schöneiche in Brandenburg. Und er hat schon 3 Kreuzfahrten gemacht und die 4. ist auch schon gebucht für Juni 27. Also er gehört zu denjenigen, die sagen, einmal Kreuzfahrt, immer Kreuzfahrt. Und Niki aus Bremen, auch noch voller Eindrücke von ihrer diesjährigen Kreuzschifffahrt über das Mittelmeer. Viele Küstenstädte besucht und auf dem Schiff auch kulinarisch die verschiedenen Länder kennengelernt. Es war schon ihre 5. Kreuzfahrt und im kommenden Jahr möchte sie mal über die Ostsee schippern. Seit ich das erste Mal auf einer Kreuzfahrt war, das war nur eine 5-Tage-Tour, möchte ich diesen Urlaub nicht mehr missen. Schreibt hier Niki, vielen Dank für Ihre Zeilen.
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0: Und bis zu den aktuellen Verkehrsinfos. Gleich Tina Turner, und zuvor erkennen Sie schon, oder? Peter Maffay.

Kurz nach 12:30. Ein Gruß an alle, die unterwegs sein müssen in dieser Nacht. Hier der aktuelle Verkehrsservice in der ARD-Hitnacht. Die A7 nach Hannover Richtung Kassel ist zwischen Hildesheim und Derneburg-Salzgitter nach einem LKW-Unfall nach wie vor gesperrt. Die A20 Bad Segeberg Richtung Lübeck ist zwischen Geschendorf und Mönckhagen nach einem Unfall gesperrt. Die A38 Richtung Leipzig ist zwischen Friedland und Ahrenshausen wegen Tunnelwartungsarbeiten noch bis ca. 5.30 Uhr gesperrt. Nutzen Sie hier bitte die eingerichtete Umleitung über die U85. Die A40 Duisburg-Essen ist zwischen Kreuz Duisburg und Kreuz Kaiserberg wegen Bauarbeiten in beiden Richtungen noch bis zum 5. Oktober gesperrt. Und die A52 Mönchengladbach Richtung Düsseldorf ist zwischen Kreuz Nersen und Kreuz Karst wegen Fahrbahnerneuerung bis Freitag Mitternacht gesperrt. Das waren unsere aktuellen Verkehrsmeldungen. Wir wünschen Ihnen gute Fahrt. Jetzt mit Alison Moyet.

Haben wir den September nun hinter uns gelassen? Willkommen im Oktober heute, der 1. Oktober. Und da haben Sie ja auch schon fleißig geschrieben, auch Detlef aus Neumünster in Schleswig-Holstein. Er liebt den Oktober, eine Art Erleichterung für ihn. Die Abkühlung bringt ihm wieder mehr Beweglichkeit und einfach mehr Elan. Endlich kann man mal wieder raus, ohne dass ich gleich ein Sauerstoffzelt brauche, schreibt er hier. Ja, das war manchmal heftig in diesem Sommer, in diesem Jahr. Und Oktober ist auch mein Favoritmonat, schreibt hier Annette aus Leipzig. Ist ja auch mein Geburtsmonat. Ja, und auch diese Mail noch von Gerlind. Oktober ist mein Monat. Ich bin in diesem Monat geboren, also auch, und liebe die goldenen Sonnentage, aber auch die Nebel am Morgen und Abend. Ebenso die Farben sind wie gemacht für mich, denn ich bin ein Herbsttyp, also Weinrot, Dunkelgrün und ähnliche Herbstfarben, das sind meine Vorlieben. Vielen Dank, liebe Gerhild, hier gleich um die Ecke aus Dresden. Also Sie sehen, der Herbst hat viele Gesichter, vor allem der Oktober. Ist das auch Ihr Monat? Können Sie mir gerne schreiben. ard-hitnacht@mdr.de.

0: 0 49, hier der aktuelle Verkehrsservice mit einer Gefahrenmeldung. Achtung, ein Falschfahrer auf der A29 Wilhelmshaven-Oldenburg. Zwischen Oldenburg-Ohmstede und Oldenburghafen kommt Ihnen ein Falschfahrer entgegen. Fahren Sie bitte äußerst rechts und überholen Sie nicht. A29 Wilhelmshaven-Oldenburg zwischen Oldenburg-Ohmstede und Oldenburghafen. Ein Falschfahrer ist dort unterwegs. Vorsicht bitte in beiden Richtungen. So, was haben wir gerade gehört? Barclay James Harvest. Genau, da wollte ich doch noch auf den besonderen Tag in Ihrer Karriere hinweisen. Barclay James Harvest, Sie hatten ja zahlreiche Höhepunkte, aber ein ganz besonderer Tag war ja dieser 30. August 1980, als Sie ein Gratiskonzert auf dem Platz der Republik vor dem Reichstagsgebäude in West-Berlin geben durften. Und das ließen sich ja auch Ihre Fans nicht zweimal sagen. 175.000 Zuschauer kamen da und sorgten für unvergessene Momente, auch für die Musiker. Ja, und derzeit kommen ja die Fans der Backstreet Boys auch voll auf ihre Kosten. Sie sind mittendrin in ihrer Konzertreihe in Düsseldorf. Da haben ja viele drauf hingefiebert und sicher kommen auch viele Fans aus anderen Ländern nach Düsseldorf, um vielleicht auch ein paar Erinnerungen wieder aufleben zu lassen, denn schließlich mischten ja die Backstreet Boys schon in den 90er Jahren die Hitlisten mächtig auf. Und so sollten sie auch bei uns nicht fehlen.
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0:56 Uhr vor den Nachrichten noch eine gute Nachricht aus der Verkehrsredaktion. Eine Entwarnung auf der A29 Wilhelmshaven-Oldenburg. Zwischen Oldenburg-Umstede und Oldenburg-Hafen ist kein Falschfahrer mehr unterwegs. Wir wünschen gute Fahrt.

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1: Die Nachrichten mit Ronald Lessig. Guten Abend. Die Verkehrsminister von Bund und Ländern haben beschlossen, dass das Deutschland-Ticket knapp 4 Euro teurer wird und 66,80 Euro im Monat kostet. Bundesminister Bilger ging auf die Kritik von Umweltschützern ein, dass gleichzeitig ab heute Autofahrer entlastet werden.
2: Mein Ziel war eigentlich, einen weiteren Tankrabatt zu vermeiden, aber trotzdem bleiben die Kosten sehr hoch. Und das erklärt auch einmal mehr, dass zurzeit sehr viele Kunden auf die Schiene umsteigen. Und deswegen bin ich wirklich überzeugt, diese moderate Erhöhung vom Deutschland-Ticket wird nicht dazu führen, dass wir einen Einbruch erleben werden.
1: Die Preiserhöhung gilt ab Januar. Im Zusammenhang mit der Razzia gegen die Hells Angels wird in Duisburg auch gegen drei städtische Mitarbeiter und einen Polizisten ermittelt. Bei den Durchsuchungen ging es um Geldwäsche und organisierte Kriminalität. 14 Menschen wurden festgenommen und fast 50 Millionen Euro beschlagnahmt. Antje Passenheim.
3: Wie Innenminister Reul bestätigte, laufen die Ermittlungen bereits seit 4 Jahren. Ausgangspunkt soll eine Schießerei zwischen Hells Angels und einer türkisch-libanesischen Großfamilie mit 100 Beteiligten in Duisburg gewesen sein. Damals gab es zwar einige Verurteilungen, doch im Stillen liefen die Ermittlungen weiter und führten auf die Spur des international agierenden Netzwerks. Unklar ist, wie weit die Strukturen noch reichen.
1: Und auch das ist noch wichtig. Die Bundesregierung hat sich auf eine Reform der Pflegeversicherung geeinigt. Der Entwurf sieht vor, dass neben Kinderlosen auch Gutverdiener mehr einzahlen müssen. In der Türkei ist der Internetzugang zur größten unabhängigen Nachrichtenseite T24 gesperrt. Die Redaktion wirft den türkischen Behörden Zensur vor. Dieses Jahr wird es so viele zurückgeschickte Pakete geben wie noch nie. Ein Retourenforscher hat ausgerechnet, dass es rund 560 Millionen Pakete sein werden, 10 Millionen mehr als im vergangenen Jahr. In einigen Orten in Frankreich gibt es DNA-Tests für Hundekot. Liegt ein brauner Haufen rum, kann die Stadt den Verursacher bestimmen und Bußgelder verhängen. Alle Hundehalter müssen die DNA ihrer Vierbeiner registrieren lassen. Kai Rienecker, WDR Paris, erklärt, ob das was bringt.
4: Ja, das System funktioniert wohl ziemlich gut. Laut Auskunft der Stadt Béziers ist die Zahl der Hundehaufen im Stadtzentrum innerhalb von 2 Jahren um sage und schreibe 90% zurückgegangen. Auch aus einer anderen Stadt, Saint-Omer, heißt es 60% Rückgang gleich im ersten Jahr. Und die Städte haben sogar Geld gespart, weil sie weniger Hundekot beseitigen müssen, also weniger Reinigungskosten haben.
1: Und das war WDR aktuell. Das Wetter in Nordrhein-Westfalen. In der Nacht breitet sich Regen aus bei 18 bis 12 Grad. Tagsüber anhaltender Regen, dazu in Attendorn bis 19, in Essen bis 20 und in Detmold bis 21 Grad. Und am Wochenende sonnig bis 22 Grad. Es ist 1.03 Uhr.
5: Und hier der Verkehrsservice in der ARD-Hitnacht. Die A1 Bremen Richtung Osnabrück ist zwischen Bramsche und Osnabrück Nord nach einem Unfall gesperrt. Die A7 Hannover Richtung Kassel ist zwischen Hildesheim und Derneburg-Salzgitter nach einem LKW-Unfall nach wie vor gesperrt. Die A38 Richtung Leipzig ist zwischen Friedland und Ahrenshausen wegen Tunnelwartungsarbeiten noch bis ca. 5.30 Uhr gesperrt. Nutzen Sie hier bitte die eingerichtete Umleitung über die U85. Die A40 Duisburg-Essen ist zwischen Kreuz Duisburg und Kreuz Kaiserberg wegen Bauarbeiten in beiden Richtungen noch bis zum 5. Oktober gesperrt. Und die A52 Mönchengladbach Richtung Düsseldorf ist zwischen Kreuz Nersen und Kreuz Karst wegen Fahrbahnerneuerung noch bis Freitag Mitternacht gesperrt. Das waren die Verkehrsmeldungen. Wir wünschen Ihnen eine gute Fahrt.
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5: Aus Dresden mit Heiko Asch im Studio. Kommen Sie weiter gut durch die Nacht. Ich grüße Sie.

aus den 80ern, ELO, das Electric Light Orchestra, hier in der ARD-Hitnacht. Und in den 80ern begann ja auch seine Karriere, Nino De Angelo. Seine Erfolge feierte er auch über die deutschen Landesgrenzen hinaus. Und seine Fans, die hat er ja heute noch. Und sogar in mehreren Generationen. Mitte Juni hat er sein neuestes Werk auf den Markt gebracht. Und das steht ja bei uns in dieser Woche in der Hitnacht im Mittelpunkt. 21 Alben sind bei ihm auch schon insgesamt zusammengekommen. Und mit diesem Album geht es an den Ursprung zurück. Seine Eltern stammen ja aus Italien und die Verbindung hat er sozusagen im Blut. Und so ist es auch für Nino selbst eine ganz besondere Platte, eine musikalisch-kulinarische Reise italienischer Klassiker. Mit viel Leidenschaft interpretiert er diese Songs mit Kultcharakter und weckt die verschiedensten Emotionen, denn schließlich gehört ja Italien auch zu den beliebten Urlaubsländern der Deutschen. Dazu gehört natürlich auch die italienische Küche und so ist das Album auch viel mehr als nur Musik. Im Booklet zum Beispiel, da gibt es zu jedem Lied ein klassisches italienisches Pasta-Rezept. Also Ohrenschmaus und Gaumenfreuden zugleich. Tja, also genießen wir es gleich mal zusammen und da hören wir natürlich auch heute rein in dieses neue Album von Nino De Angelo, Vivi la Vita, so heißt das Album und darauf auch dieses Single, Gente di Mare, Menschen der Meere, über

0: versetzt und das passt ja auch zum Tag der Weltschifffahrt gestern. Nino De Angelo.
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Kurz nach 13:30 hier der aktuelle Verkehrsservice in der ARD-Hitnacht. Die A1 Bremen Richtung Osnabrück ist zwischen Bramsche und Osnabrück Nord nach einem Unfall gesperrt. Die A7 Hannover Richtung Kassel ist zwischen Hildesheim und Derneburg-Salzgitter nach einem LKW-Unfall nach wie vor gesperrt. Die A38 Richtung Leipzig ist zwischen Friedland und Ahrenshausen wegen Tunnelwartungsarbeiten noch bis ca. 5.30 Uhr gesperrt. Nutzen Sie hier bitte die Umleitung über die U85. Die A40 Duisburg-Essen ist zwischen Kreuz Duisburg und Kreuz Kaiserberg wegen Bauarbeiten in beiden Richtungen noch bis zum 5. Oktober gesperrt. Und die A52 Mönchengladbach Richtung Düsseldorf ist zwischen Kreuz Nersen und Kreuz Karst wegen Fahrbahnerneuerung noch bis Freitag Mitternacht gesperrt. Das waren die Verkehrsmeldungen. Wir wünschen Ihnen eine gute Fahrt.

0: Schön, dass Sie sich auch ein bisschen Zeit nehmen zum Schreiben. Ja, der Monat, ich lese es immer wieder in Ihren Mails, der Oktober hat so seine Sonnen- und Schattenseiten. Auf alle Fälle können wir erstmal sagen, willkommen im Monat Oktober, heute der erste. Und Claudia aus Stuttgart hat uns geschrieben, der Oktober ist wirklich nicht mein Monat, obwohl am 10.10. geboren, bin halt auch kein Feiertyp. Ich mag nicht immer die kürzer werdenden Tage und kältere Temperaturen. Was ich dem vielleicht noch abgewinnen kann, ist es ein Bastelmonat. Basteln mit bunten Blättern, Kastanien, Eicheln, was die Natur so hergibt. Mit den Kindern immer gerne gemacht oder malen abends in der guten Stube. Ja, also hat so wieder zwei Seiten der Monat Oktober. Danke, Claudia aus Stuttgart. Und aus Stuttgart kam auch diese Mail von Roland. Die Stuttgarter sind aber heute auch aktiv. Und er schreibt hier, als Zeitungszusteller sind wir außer Sonntag täglich on Tour. Und es ist schon so, dass es kein schlechtes Wetter, nur schlechte Kleidung gibt. Genau, man gewöhnt sich an die Temperaturen und Jahreszeiten. Ja, und jeder Monat hat so seine Schönheiten und Besonderheiten. Meine selige Mutter und Onkel hatten im Oktober Geburtstag und das war ihr Lieblingsmonat, weil er so schön bunt ist. Da sind sich ja auch viele einig. Und ich freue mich auf weitere bunte Mails von Ihnen. ard-hitnacht@mdr.de.
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0: Hello hier in der ARD Hitnacht. Ja, und da machen wir doch die Stunde noch komplett mit den Rainbirds, Glenn Frey und zuvor noch Herbert Grönemeyer. In diesem Jahr ist er ja 70 geworden und seit den 80er Jahren auf Erfolgsspur. Dabei haben ihn ja viele zuerst als Schauspieler wahrgenommen. Damals, Anfang der 80er Jahre, war es mit seiner Rolle des Leutnant Werner im Kinofilm Das Boot. Aber vor allem gehört er als Sänger zu den erfolgreichsten der deutschen Musikgeschichte und das über Jahrzehnte hinweg. Noch heute füllt er die größten Hallen und Arenen. Spektakulär wird er sicher auch wieder seine Konzerttour im kommenden Jahr. 27. Mai, da geht's los in Kiel und dann durch die größten Hallen Deutschlands. Die meisten Konzerte sind auch schon ausverkauft. Auch in Österreich sind da übrigens zwei Konzerte geplant. Herbert Grönemeyer.
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1: Die Nachrichten mit Ronald Lessig. Guten Morgen. Seit Mitternacht ist der neue Tankrabatt in Kraft. Er wird für 3 Monate gelten. Die Steuern auf Kraftstoffe sind knapp 17 Cent je Liter niedriger als sonst. Tankstellenpächter Frank Körschen aus Essen bremst die Erwartungen der Kunden.
2: Wir werden da mit der Masse gehen. Aber eigentlich kann ich den Sprit noch nicht vergünstigt verkaufen, weil ich ihn ja erst günstig einkaufen muss.
1: Es wird aber erwartet, dass die Preise an den meisten Tankstellen bereits diese Nacht deutlich fallen. So war dies auch bei den beiden bisherigen Tankrabatten. Die Bundesregierung hat ihre geplante Pflegereform in 2 Teile aufgesplittet, wegen der Meinungsverschiedenheiten zwischen Union und SPD. Das Kabinett hat nur einige Punkte beschlossen, die den Beitragssatz im kommenden Jahr stabil halten sollen. Was das für die Koalition bedeutet, schätzt Markus Preis, WDR Berlin ein.
3: Erstens, beide Seiten, Union und SPD, sind gerade hochnervös, auch wenn oft das Gegenteil beteuert wird. Es